0: das Brandenburger Tor in Regenbogenfarben als Symbol für Vielfalt und Toleranz. Die Bundesregierung plant, den Zuschuss für die sichere Übertragung von Strom zu kürzen. Nach einem Entwurf sind für das kommende Jahr nur noch 5,5 Milliarden Euro eingeplant. Das wäre eine Kürzung um fast 15%. Für Verbraucher bedeutet das, es wird teurer.
1: Stromleitungen instand halten, sichern und neue bauen, auch damit durch Windkraft erzeugte Energie aus Norddeutschland in den Süden geleitet werden kann. Kosten dafür, die Netzentgelte, machen einen Großteil der Stromkosten für Verbraucher aus. Damit die nicht aus dem Ruder laufen, gibt es den Zuschuss vom Bund. Weil der jetzt aber gekürzt werden soll, bedeutet das im Vergleich zu diesem Jahr mehr Kosten. Nach Berechnungen des Vergleichsportals Verivox 12 Euro im Jahr für einen Drei-Personen-Haushalt. Aus Berlin Jan-Henner Reitze.
0: Zum Sport. Radprofi Tadej Pogacar hat zum 5. Mal die Tour de France gewonnen und damit Radsportgeschichte geschrieben. Der Slowene dominierte die Rundfahrt mit 5 Etappensiegen. Den Sieg auf der Schlussetappe in Paris holte sich Mathieu van der Poel aus den Niederlanden.
2: Das Wetter.
3: Es ist nicht ganz so gemütlich heute Nacht. Schauer ziehen durch. Einzelne Gewitter sind auch noch dabei. Dazu haben wir 13 bis 17 Grad. Am Tag steigen die Temperaturen auf bis zu 26 Grad. Erst geht es auch noch so weiter mit vielen Wolken und Regen. Im Tagesverlauf wird es aber trockener und am Dienstag ist es wieder deutlich wärmer und sonniger.
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5: Hier die aktuelle Verkehrslage. A4 Köln-Olpe zwischen Overath und Engelskirchen 1 Kilometer Stau. Weiterhin auf der A42 Dortmund-Kamp-Lindfort zwischen Oberhausen-Zentrum und Oberhausen-Buschhausen 1 Kilometer stockender Verkehr. Und zusätzlich auf der A57 Krefeld-Köln zwischen Dormagen und Köln-Worringen. 1 Kilometer zähfließender Verkehr. Wir wünschen allen unterwegs gute Fahrt.
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3: Kurz nach zwei haben wir es. Gleich habe ich frische Musik für euch und zwar von Becky G. Sorry, Buffy. Vorher fliegen wir aber noch gen Himmel mit Belinda Carlisle.

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0: richtige Song für so spät in der Nacht oder so früh am Morgen, je nachdem, wie man sieht. Dabei kann man auf jeden Fall nicht einschlafen, hat zu viel Energie. Ellie King, X's and O's war das. Gleich Michael Schulte mit 5 AM für uns.
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3: Ich habe so einen Mecker-Opi, Opa Heinrich, ich nenne ihn eure Renitenz. Der kommt jeden Tag und drückt mir irgendeinen blöden Spruch rein. Sommertag, 3000 Leute im Freibad, da steht er neben mir und sagt, so wie Sie hier arbeiten, möchte ich gerne mal Urlaub machen. Was machen Sie eigentlich den ganzen Tag, Schalupke, außer Kacheln zählen? Ich sag, ich bereite mich schon mal innerlich auf meinen Urlaub vor. Und, wo geht's hin? Ich sag, nach Baden-Baden. Ja, wo soll es denn sonst hingehen, ne? Was wollen Sie denn in Baden-Baden? Ich sag, Kacheln zählen.
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So, gleich habe ich ein Duett für euch. Und zwar von Gentleman und Michael Patrick Kelly. Ihre gemeinsame Single Wildfire spiele ich euch. Aber vorher fahren wir noch ein bisschen Achterbahn mit Ronan Keating. Life is a Rollercoaster.

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1: Ich bin Tine Klimach. Die Berliner Polizei hat den Tatverdächtigen des Anschlags nähe des CSDs in Berlin am frühen Abend erschossen. Der Verdächtige sei mit einer Stichwaffe auf die Einsatzkräfte zugegangen, sagte Polizeisprecher Florian Naht.
2: Der Tatverdächtige soll nach den ersten Erkenntnissen und den Schilderungen hier auf die Kräfte zugegangen sein. Er soll dabei eine Stichwaffe in der Hand gehalten haben. Es ist hier zum polizeilichen Schusswaffengebrauch gekommen. Im Zuge dieses polizeilichen Schusswaffengebrauchs ist der Tatverdächtige so schwer verletzt worden, dass er trotz sofort eingeleiteter Wiederbelebungsmaßnahmen durch die Polizei und durch die hinzualarmierte Berliner Feuerwehr hier vor Ort verstorben ist.
1: Nach dem Tod des Tatverdächtigen des mutmaßlich islamistischen Terroranschlags geht Bundesinnenminister Dobrindt aktuell von keiner weiteren Gefahr aus. Das sagte er in der ARD. Es gebe weitere Maßnahmen, aber man gehe jetzt aktuell von keiner weiteren Gefährdung aus. Nach der tagelangen Hängepartie um den Posten des Bundesverkehrsministers ist jetzt eine Lösung gefunden. Der bisherige parlamentarische Geschäftsführer in der Bundestagsfraktion, Steffen Bilger, wird Patrick Schnieder ablösen. Bundeskanzler Friedrich Merz werde den 47-jährigen Baden-Württemberger für den Posten vorschlagen, teilt ein Regierungssprecher mit. Die Entlassung Schnieders und die Ernennung Bilgers wird voraussichtlich am Mittwoch erfolgen. Papst Leo hat die Jugend weltweit zu einem zurückhaltenden Umgang mit sozialen Netzwerken und künstlicher Intelligenz ermahnt. Dazu rief das Oberhaupt von 1,4 Milliarden Katholiken in einer Videobotschaft auf.
3: Insta, TikTok oder auch KI, sie alle können uns in eine Scheinwelt katapultieren, warnt Leo hier. Und das bedeutet, sagt er, dass was wirklich zähle, werde unwichtig, Täuschung dagegen zur Realität. Erst kürzlich hat er ja auch schärfere Richtlinien für KI gefordert. Und auch in Deutschland wird ja gerade intensiv über die Risiken von sozialen Medien diskutiert. Auch über mögliche Altersgrenzen. Aus Rom, Claudia Wächter.
1: Tausende Menschen sind auf Mallorca.

0: gegen den Massentourismus auf die Straße gezogen. Die Demonstranten versammelten sich am Abend zunächst im Zentrum von Palma, der Hauptstadt der Insel. Von dort zog der Demonstrationszug durch die Innenstadt. Eine Initiative hatte unter dem Motto Mallorca am Limit bereits das dritte Jahr in Folge zum Protest aufgerufen. Die Polizei schätzte die Zahl der Demonstranten auf 25.000. Die Protester beklagen Wohnungsnot, Staus, Schmutz und Lärm durch Massentourismus auf der Insel.
1: Das Wetter.
2: Die neue Woche geht bewölkt los, teilweise mit Regen. Erst zum Abend hin lassen die Schauer nach. Höchstwert an diesem Montag 22 bis 26 Grad. Dienstag wird's wieder schöner, meistens sonnig und trocken und wieder bis 30 Grad.
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4: A57 Krefeld-Köln zwischen Dormagen und Köln-Worringen. 1 Kilometer Stau. Wir wünschen allen unterwegs gute Fahrt.
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2: Guten Morgen, Patrick Rickert hier und wir gehen ganz entspannt gemeinsam durch die Nacht mit Olivia Dean jetzt. So easy to fall in love.

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0: That High, Ray Dalton, ganz neue Musik. Und das hier ist auch neu, aber irgendwie auch alt. Die Diddlemaus, sie ist wieder da. Kennen wir noch aus den, so Ende 90er, Anfang 2000er. Da gab es den Riesenhype um diese Maus mit den Riesenohren, den Riesenfüßen, bunte Latzhose und so. Und jetzt ist alles wieder da. Plüschtiere, Blöcke, Schlüsselanhänger, das ganze Paket. Wie sieht's bei euch aus?
1: Kult. Es gab einfach alles von Diddl, ne?
2: Die Tasse, die wir haben von Diddl, weißt du noch? Das war so meine Lieblingstasse, ja. Witzig, man wird wieder jung.
3: Ich hatte auch selber so ein kleines Stofftier mit so Riesenfüßen.
4: Also es ist jetzt nicht das erste Stofftier, was irgendwo rumstaubt.
2: Ja, in der Schule damals, ne? Immer hin und her getauscht, neue Blätter gesammelt und irgendwann ist es im Müll gelandet und dann ärgert man sich, dass man es nicht mehr hat. Und jetzt hoffe ich, die neue graue Diddlmaus zu kriegen.
0: Ja, Chrisse, alles wieder da. Diddl kam

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1: Ich bin Tine Klimach. Der Tatverdächtige des mutmaßlich islamistischen Anschlags nahe dem CSD in Berlin ist bei einem Polizeieinsatz getötet worden. Das bestätigte am Abend die Senatsinnenverwaltung. Bei dem Angriff mit einem Auto und einer Stichwaffe wurden eine Frau getötet und 29 Menschen verletzt.
2: Offenbar war der Verdächtige in eine Kleingartenkolonie geflohen, etwa 40 Autominuten vom Tatort entfernt. Dort konnte die Polizei ihn aufspüren und Abdul B. soll dann versucht haben, die Einsatzkräfte anzugreifen mit einer Stichwaffe. Daraufhin schossen die Polizisten. Abdul B. wurde tödlich verletzt. Der 21-jährige Deutsche soll der islamistischen Szene angehört haben. Ob er tatsächlich am Steuer des Anschlagswagens saß, werden die weiteren Ermittlungen zeigen. Aus Berlin, Lea Matschulat.
1: Der CDU-Politiker Steffen Bilger soll neuer Bundesverkehrsminister werden. Bundeskanzler Friedrich Merz will den bisherigen parlamentarischen Geschäftsführer der Unionsfraktion als Nachfolger von Patrick Schnieder vorschlagen. Schnieder hatte zuvor angekündigt, selbst um seine Entlassung zu bitten.
3: Damit ist die Hängepartie um das Verkehrsministerium wohl erst einmal vorbei. Schnieder erklärte, er wolle mit seinem Schritt die Konsequenzen aus den vergangenen Tagen ziehen und einen aus seiner Sicht unwürdigen Zustand beenden. Merz bedauerte nach Angaben seines Sprechers, dass der Wechsel wegen unvorhergesehener Umstände nicht wie geplant kommuniziert worden sei. Bilger gilt in der Union als ausgewiesener Verkehrsexperte. Er saß jahrelang im Verkehrsausschuss und war bereits Staatssekretär im Ministerium. Aus Berlin, Thomas Bleskin.
1: Stromkunden müssen im kommenden Jahr mit einer geringeren Entlastung bei den Netzentgelten rechnen. Sie sind ein wesentlicher Bestandteil des Strompreises. Nach dem Regierungsentwurf zum Wirtschaftsplan des Klima- und Transformationsfonds ist im kommenden Jahr ein Zuschuss von rund 5,5 Milliarden geplant. Das wäre eine Kürzung um fast 15%. Die Netzentgelte machen etwa ein Viertel des Strompreises aus. Der Slowene Tadej Pogačar hat die Tour de France gewonnen. Mit seinem 5. Gesamtsieg bei der Frankreich-Rundfahrt hat Pogačar Radgeschichte geschrieben. Nun gehört er zu dem exquisiten Kreis der 5-fach-Sieger. Die Schlussetappe hatte über den Pariser Montmartre bis an den Champs-Élysées geführt und war wegen der Waldbrände verkürzt worden.
4: Das Wetter. Die neue Woche bringt heute erstmal viele Wolken und Regen. Höchstwerte an diesem Montag 22 bis 26 Grad. Ab Dienstag kommt der Hochsommer aber dann zurück mit viel Sonne und heißen 30 Grad. Mittwoch stellenweise sogar bis 36 Grad.
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1: Hier die aktuelle Verkehrslage. A40 Essen-Dortmund zwischen Dortmund-Barob und Dortmund-Hombruch. 1 Kilometer Stau und in der Gegenrichtung 1 Kilometer stockender Verkehr. Und zusätzlich auf der A57 Krefeld-Köln zwischen Dormagen und Köln-Worringen. 1 Kilometer zäh fließender Verkehr. Wir wünschen allen unterwegs gute Fahrt.
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2: Für alle Nachtschichtler, durchhalten. Es ist schon kurz nach 4. Hier kommt ein bisschen Motivation von Kato featuring John. Turn the lights off. Patrick Rickert hier, guten Morgen.
3: Was?

0: Wir gehen gemeinsam durch die Nacht mit Ace of Base und Life is a Flower. Willkommen im Montagmorgen. Sommerferien nach wie vor. Was machen wir da? Wegfahren, ne? Reisezeit. Jeder reist ja so ein bisschen anders. Zum Beispiel beim Fliegen. Ja, Fliegen, finde ich, ist ein sehr gutes Beispiel. Beim Fliegen kann man fantastisch die Passagiere analysieren.
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2: Es gibt die verschiedensten Flugzeugtypen. Typ 1 ist der Prepper. Den erkennst du sofort beim Einsteigen. Der trägt ja schon am Gate sein Nackenkissen und die Kompressionsstrümpfe. Der Pass und die Bordkarte immer griffbereit im Brustbeutel. Er weiß, welche Boardinggruppe er hat, welche Sitznummer und natürlich hat er sich auch über den Flugzeugtypen informiert. In seinem Handgepäck findet man so viel Proviant und Medikamente, dass man nach einer Bruchlandung auf einer einsamen Insel 72 Stunden überleben kann. Ohne Probleme. Dann gibt's natürlich noch den Typ 2, das ist der Tourist. Für ihn ist es aufregend zu fliegen, sein Highlight wird das Bordmenü sein und er wird nach der Landung klatschen, das ist sicher. Typ 3, das ist der Lässige, kurze Hose, Tanktop, Flipflops, braun gebrannt mit Muschelkette und kein Handgepäck, denn dieser Typ lebt von Luft und Liebe. Aber egal welcher Typ ihr seid, immer dran denken, im Flugzeug sitzen wir alle im gleichen Boot.
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Wir starten die neue Woche mit einem 2000er von Britney Spears. Hier ist Oops, I Did It Again. Patrick Rickert hier. Guten Morgen.

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1: Ich bin Tine Klimach. Die Berliner Polizei hat den Tatverdächtigen des Anschlags nahe des CSDs in Berlin am frühen Abend erschossen. Der Verdächtige sei mit einer Stichwaffe auf die Einsatzkräfte zugegangen, sagte Polizeisprecher Jörn Iffländer.
2: Der Tatverdächtige des Anschlags im großen Tiergarten ist hier von Spezialeinsatzkräften in einer Laubenkolonie in Berlin-Spandau lokalisiert worden und ist im Rahmen des Zugriffs auf unsere Einsatzkräfte mit einer Stichwaffe zugegangen, ist von unserem Spezialeinsatzkommando mit einer Schusswaffe gestoppt worden und ist in der Folge verstorben.
1: Der Tatverdächtige soll am Samstagabend am Rande des CSDs in Berlin mit einem Van in eine Menschenmenge gefahren sein. Eine Frau wurde getötet, 29 weitere Menschen wurden verletzt. Die Ermittler gehen von einem islamistischen Terroranschlag aus. Nach den von Bundeskanzler Friedrich Merz bekannt gegebenen Personalwechseln in Kabinett, Kanzleramt und Bundestagsfraktion ist nun die Partei an der Reihe. In einer Pressekonferenz will der CDU-Chef heute Mittag bekannt geben, wer den künftigen Gesundheitsminister Carsten Lindemann als CDU-Generalsekretär ablösen soll. Dafür gilt seit einigen Tagen die bisherige Schatzmeisterin Franziska Hoppermann als gesetzt. In dieser Woche werden sich vermutlich viele ins Arbeitszimmer zurückziehen, ihre Unterlagen nach alten Quittungen durchforsten und vielleicht auch fluchen, denn am Freitag müssen die meisten ihre Steuererklärung für das vergangene Jahr abgeben. Ausgenommen sind Menschen, die einen Steuerberater haben.
3: Wer jetzt noch mehr Zeit braucht, weil etwa Unterlagen fehlen, sollte dem Finanzamt das mitteilen, formlos per Mail oder Brief. Ein Antrag, die Frist zu verlängern, wird meist akzeptiert, vor allem wenn dafür gute Gründe vorliegen. Die Steuererklärung kann auch unvollständig abgegeben werden, das sollte aber entsprechend vermerkt sein und die fehlenden Unterlagen sollten zügig nachgereicht werden. Die Steuererklärung viel zu spät abgeben kann teuer werden. Mindestens 25 Euro pro Monat werden fällig. Außerdem schätzen die Ämter dann oft die Steuergrundlage, oft zum Nachteil der Steuerzahler. Thomas Bremser, Nachrichtenredaktion.
1: Die schweren Waldbrände im Südwesten Frankreichs und in Spanien halten die Einsatzkräfte weiter in Atem. Im Großraum Bordeaux rückten die Flammen bis auf etwa 15 Kilometer an die Stadt heran. Rund 220.000 Menschen wurden in der Region in Sicherheit gebracht. In Spanien waren nach Behördenangaben rund 120.000 Menschen von Evakuierungen und Ausgangsbeschränkungen betroffen. Dort meldeten die Einsatzkräfte aber zuletzt erste Fortschritte bei den Löscharbeiten.
4: Das Wetter.
5: Die neue Woche geht grau los mit vielen Wolken und teilweise Regen. Der wird erst Richtung Abend weniger. Höchstwert 26 Grad. Ab Dienstag ist dann aber die Sonne zurück. 30 Grad und trocken. Mittwoch sogar stellenweise 36 Grad.
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6: A40 Essen-Dortmund. Zwischen Dortmund-Barob und Dortmund-Hombruch 1 Kilometer Stau. Und A57 Krefeld-Köln zwischen Dormagen und Köln-Worringen 1 Kilometer stockender Verkehr. Wir wünschen allen unterwegs gute Fahrt.
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5: Kurz nach 5, die neue Woche ist noch ganz frisch und zum Wachwerden. Dazu gibt's gleich einen 80er von Michael Jackson. Thriller, damit

schmeiße ich euch aus dem Bett. Aber ich kann ja auch lieb. Aber bevor ich euch aus dem Bett schmeiße, gebe ich euch noch ein paar Minuten und lasse euch diesen Song zum nochmal rumdrehen da von Shabusi. A Bar Song Tipsy. Patrick Rickert hier, schönen Montagmorgen.

0: Luis Capaldi, Before You Go. Gleiches Musik von Sarah Larsson und Lush Life.
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0: Vorher gucken wir mit Natascha Wittmark genau darauf. Guten Morgen.
2: Guten Morgen.
0: Seiner frischen zweiten Ferienwoche.
2: Ganz genau. Und ein wichtiges Thema natürlich heute, die Regierungsumbildung nach Jens Spahns Rücktritt. Letzte Woche hat Bundeskanzler Friedrich Merz ja schon einige Posten neu bzw. umbesetzt. Und da gehen diese Woche die Planungen und Gespräche weiter.
0: Da gucken wir aber sowas von drauf. Hört ihr natürlich alles bei uns im Programm. Und wir gucken uns die schönsten Seen an bei uns in Nordrhein-Westfalen.
2: Mhm, genau, wir machen das große Badesee-Tindern. Es gibt ja sehr viele Seen bei uns in NRW. Und damit ihr den perfekten, passendsten für euch findet, also euer Seematch sozusagen, gucken wir die uns genau an. Also was kann man da machen? Wie wird man kulinarisch versorgt? Was kostet der Eintritt und so weiter? Wir haben auf unserer Homepage auch eine Liste zusammengestellt. Da könnt ihr euch alle Seen anschauen.
0: Und dann euer perfektes Seematch finden.
2: Genau.
0: Natascha, danke dir.
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0: Augenblick mal vorgestellt.
1: Nach dem katastrophalen Erdbeben in Venezuela, da brauchte es Medikamente, Wasser, Zelte und auch das ein Projekt zur Förderung von Medienkompetenz, weil es schon lange vor Ort ist und
2: hat sehr schnell Strukturen aufgebaut, damit die Menschen überhaupt an die wichtigen Informationen kommen, wo sie Hilfe erhalten in diesem Land, in dem der Staat weitestgehend handlungsunfähig war.
1: Sagt Annette Passek, Geschäftsführerin von Miseria, dem katholischen Hilfswerk aus Aachen. Das hat gerade seinen aktuellen Jahresbericht vorgestellt und genau auf solche bereits seit langem bestehenden Hilfen und Projekte noch einmal aufmerksam gemacht.
2: Unsere Partner sind ausgesprochen professionell. Das sind ausgewiesene Fachleute, die wissen, welche Ansätze vor Ort funktionieren. Und die tragen zum Zusammenhalt ihrer Gesellschaften bei.
1: Und das mit über 1600 Partnerorganisationen weltweit. Deshalb werden auch die aktuellen Kürzungen für Entwicklungszusammenarbeit mit Sorge betrachtet.
2: Das zerstört Vertrauen und das stellt solche gewachsenen Partnerschaften zur Disposition. Und wir sind überzeugt, dass diese Partnerschaften in ihrer Vielfältigkeit und Belastbarkeit Vorteile für Deutschland bringen, die weit über den entwicklungspolitischen Kontext hinausgehen.
1: Denn nachhaltige Entwicklung gelingt nur auf Augenhöhe, sagt Miseria-Hauptgeschäftsführer Andreas Frick.
3: Miseria ist keine Almosenkasse. Unsere Partner vor Ort sind deswegen auch keine Hilfsempfänger. Sie sind Fachleute, Gemeindeführer, Ärztinnen, Aktivisten, Menschen, die wissen, was ihre Gesellschaft braucht. Und wir stärken sie. Wir arbeiten mit Ihnen.
1: Mehr bei uns auf augenblickmalonline.de. Stefan Klinkhammer von der Katholischen Kirche für Augenblickmal.
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1: Mit Danny Hoppe. Guten Morgen.
2: Im Zuge dieses polizeilichen Schusswaffengebrauchs ist der Tatverdächtige so schwer verletzt worden, dass er hier vor Ort verstorben ist.
1: Ein Sprecher der Berliner Polizei war das gestern Abend. Der Tatverdächtige des wohl islamistischen Anschlags am Rande des Christopher Street Days, Abdul B., ist tot. Der 21-Jährige wurde in einer Kleingartenanlage in Berlin-Spandau bei einem Polizeieinsatz erschossen. Vorher soll er mit einer Stichwaffe auf die Spezialeinsatzkräfte losgegangen sein. Laut Berliner Generalstaatsanwaltschaft hatte Abdul B. im vergangenen Jahr mehrfach versucht, sich im Ausland der Terrormiliz IS anzuschließen. Monatelang saß er deshalb in Deutschland in U-Haft und war dann im Mai zu einer Jugendstrafe von 1 Jahr und 10 Monaten verurteilt worden, unter anderem wegen der Vorbereitung einer schweren staatsgefährdenden Gewalttat. Trotzdem war er auf freiem Fuß und das sorgt für viele Fragen, auch bei Bundesinnenminister Dobrindt im ZDF.
3: Wenn man sich das Register der Straftaten anschaut, Unterstützung von Terrorvereinigungen, von allem dem, was an Gewalttaten mit dabei ist, dann kann man hier davon ausgehen, dass es sicherlich sinnvoll gewesen wäre, diese Person in Haft zu nehmen.
1: Bei dem Anschlag in Berlin war eine Frau ums Leben gekommen. Außerdem wurden 29 Menschen zum Teil schwer verletzt. Nach Angaben der Polizei befindet sich von ihnen aber keiner mehr in Lebensgefahr. Und jetzt weitere Meldungen im Überblick. Der CDU-Politiker Steffen Bilger soll neuer Bundesverkehrsminister werden. Das hat Regierungssprecher Cornelius bestätigt. Am Mittag will Bundeskanzler Merz außerdem bekannt geben, wer den künftigen Gesundheitsminister Linnemann als CDU-Generalsekretär ablösen soll. Als gesetzt gilt hier die bisherige Schatzmeisterin Hoppermann. Im Großraum Bordeaux hat sich die Waldbrandlage weiter zugespitzt. Nach Angaben der Behörden wurden dort inzwischen mehr als 220.000 Menschen in Sicherheit gebracht. Bundesumweltminister Schneider fordert vor diesem Hintergrund mehr Klimaschutz. Der Klimawandel sei schon schmerzhafte Realität und treffe Europa besonders stark, sagte er. Am Wochenende haben die USA ihre Angriffe auf den Iran pausiert und das wirkt sich direkt auf die Ölpreise aus. Die haben jetzt zum Wochenstart deutlich nachgegeben. Weil auch der Iran angedeutet hat, seine Angriffe auszusetzen, gibt es neue Hoffnung auf eine Deeskalation. Die Sommerferien sind da und viele zieht es wieder auf die Lieblingsinsel der Deutschen nach Mallorca. Da regt sich zurzeit aber erneut Widerstand. In der Hauptstadt Palma sind am Abend rund 25.000 Menschen auf die Straße gegangen, um gegen den Massentourismus auf der Insel zu protestieren. Sie forderten eine Begrenzung der Besucherzahl. Viele Menschen mit einem normalen Einkommen könnten sich auf Mallorca kaum noch eine Wohnung leisten. Dazu kritisierten sie Staus, Schmutz, Lärm und die Zerstörung der Natur durch den Massentourismus. Und das waren die Nachrichten mit Danny Hoppe.
4: Dankeschön, Danny. Rüber auf die Straßen. Der aktuelle Radio 7 Verkehrsservice. Ihr kommt soweit gut durch nach unseren Infos, werdet aber kontrolliert. Setzetalstraße zwischen Obersetzen und Niedersetzen. B54 zwischen der Lipperhöhe und Würgendorf in beide Richtungen. Und Weidenau, Siegstraße Richtung Dreistiefenbach. Allen unterwegs eine gute und sichere Fahrt.
5: Wir schauen aufs Wetter für Siegerland und Wittgenstein. Der Montag, der startet ein bisschen grauer. Die letzten Schauer der Nacht, die klingen so ein bisschen ab. Im Laufe des Tages wird es dann trockener. Es können aber hier und da noch Schauer runterkommen. Die Wolken lockern dann auf und die Temperaturen gehen hoch auf 18 Grad in Bad Berleburg und so 20 Grad in Burbach. Morgen gibt es dann Sonne, es wird deutlich wärmer und zur Wochenmitte wird es nochmal richtig heiß.
0: Das war das Wetter.
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4: Ja, mach mal einen GB. Könnte auch ein MOT werden. Je nachdem. Oder vielleicht auch ein FLT. Also so ungefähr laufen hier manchmal die Gespräche in der Radio Siegen Redaktion ab. Alle anderen denken sich so, was?
5: Ja, das sind diese Begriffe, die man auf der Arbeit hört. Wir können kurz aufklären. GB, gebauter Beitrag, also Beitrag mit O-Tönen, noch ein bisschen was drumherum. Ein MOT, moderierte O-Töne, also wir reden und dann redet noch ein Gesprächspartner und dann haben wir noch ein FLT.
4: Ja, wollte ich gerade fragen, was heißt das eigentlich nochmal? LT ist Live-Take?
5: Genau, fingiertes Live-Take.
4: Ah ja, okay.
5: Ja, das ist die Reportage.
4: kannst du da was lernen. Sprechen wir heute morgen drüber, eben über Begriffe, die man nur selbst versteht, wenn man irgendwie auf der Arbeit ist.
5: Diese Woche sind wir da.
4: Die junge

0: 10 nach 6, hier ist Radio Siegen, das waren die Imagine Dragons mit On Top of the World. Und wir sind hier, Paul Bald.
1: Und Noel Schäfer, guten Morgen.
0: Das fühlt sich so cooler, das zu sagen, wa?
1: Ja, ist endlich. Unser Thema heute Morgen, Wörter, die man nur auf der Arbeit versteht.
0: Bei uns ist das zum Beispiel die Card, der Laufplan, ist beides vor mir. Die Card sind quasi 8 Knöpfe, wo ich irgendwelche Töne abfeuern kann, wie Radio Siegen oder sonst irgendwas. Ja. Und der Laufplan, der sagt mir nicht, wie wir hier durchs Studio laufen sollen, sondern welche Musik kommt, welche Töne kommen.
1: Ja, also Begriffe, die kein anderer irgendwie rafft. Ich kann mir vorstellen, dass das in anderen Berufen auch so ist und es auch viel Beklopptes gibt. Radio Siegen-Kollege Liam Horsch hat's rausgefunden.
2: Reftifock, die Bracke verspleißen und dann hart Backbord.
3: Keine Angst, ihr seid ja nicht bei Captain Blaubeer gelandet. Wobei das bestimmt auch lustig wäre. Naja, jedenfalls, wenn es um, sagen wir mal, für den Laien sehr undurchsichtige Terminologie geht, sind die Seefahrer ja ganz vorne mit dabei. Wo gearbeitet wird, da entstehen wirklich merkwürdige und witzige Begriffe, ich sag euch. Mitarbeiter im Elektromarkt zum Beispiel bezeichnen Fernseher, Radios und andere Medien als braune Ware, weil die ja früher immer mit brauner Holzverkleidung kamen. Waschmaschinen und Küchengeräte hingegen gelten als weiße Ware, weil, naja gut, das erklärt sich eigentlich von selbst. Tja, und wir beim Radio, wir haben auch so unsere Insider, nicht wahr? Kollegen Bernd Müller, Max Schepp und Tom Schirmer?
4: Hier in diesem Radio, wir lieben ja die 3-Element-Breaks. Dahinter verbirgt sich, dass man den Namen nennt, die Uhrzeit nennt, den Sender nennt.
5: Im Radio klammern wir, das heißt, wir verbinden einzelne Titel in unserer Playlist und die werden dann hintereinander abgefeuert.
6: Eine Sendung fahren, also alle Knöpfe bedienen, dass ich die Musik richtig bediene.
3: Ja, kommt doch schon so einiges zusammen, was?
0: Auf jeden Fall, und ich glaube, da gibt es noch ganz, ganz, ganz viele Begriffe, also gerade auch hier bei uns im Radio. Klar, der Plopschutz ist vielleicht noch das, was am ehesten jeder weiß, also das ist quasi der Schutz hier über dem Mikrofon, das ist so ein kleiner...
1: Ich sag mal was anderes.
0: Was hast du?
1: Mikrofonkondom. Also das, was man quasi drüber zieht.
0: Alles klar. Ja. Ja, gut, dass du verhütest. Da bin ich ja schon mal wirklich richtig. Ich bin so froh. Nee, wir sind ja noch ein bisschen was jünger, da muss man ja auch drauf achten. Ja.
1: Was habt ihr denn so für verrückte Begriffe? Ihr könnt ja gerne mal durchgeben. Kostenlos über WhatsApp 0271 23 und 5 mal die 2. Sprechen wir drüber heute Morgen hier bei Radio Siegen.

0: gleich 20 nach 6 hier bei Radio 7. Der CSD-Anschlag am Wochenende macht uns immer noch alle fassungslos. Der gesuchte Tatverdächtige wurde gestern bei einem Polizeieinsatz in Berlin erschossen.
1: Lea Matschulat berichtet für uns aus der Hauptstadt. Lea, der Verdächtige Abdul B. ist tot. Die Ermittler hatten ihn in einer Kleingartenanlage aufgespürt. Wie hat die Polizei ihn denn gefunden?
2: Da gibt es bislang keine Infos zu. Medienberichten zufolge gehörte die Laube, in der die Polizei Abdul B. aufspürte, seinem Vater. Offiziell bestätigt ist das aber nicht. Als die Einsatzkräfte versuchten, den Verdächtigen zu stellen, lief er mit einer Stichwaffe auf die Polizisten zu. Wie Polizeisprecher Ifland sagte, er sei dann
3: von unserem Spezialeinsatzkommando mit einer Schusswaffe gestoppt worden.
2: Und dann haben Polizisten und auch Sanitäter noch versucht, den 21-Jährigen wiederzubeleben. Doch Abdul B.s Verletzungen waren zu schwer.
0: Was wissen wir über Abdul B. und warum konnte er offenbar die Attacke am Rande des CSDs planen, obwohl die Behörden ihn als gefährlich eingestuft hatten?
2: Das ist eine der zentralen Fragen, völlig richtig. Abdul B. gehörte zur islamistischen Szene. Er soll mehrfach versucht haben, sich der Terrormiliz IS anzuschließen. Er saß im Libanon kurz in Haft. Hier in Deutschland wurde eine knapp zweijährige Verurteilung zur Bewährung ausgesetzt. Das kritisiert Bundesinnenminister Dobrindt, unter anderem im ZDF.
4: Es wird ein Teil der Aufarbeitung sein, ob man hier in der Tat mit Bewährungsstrafen arbeiten kann. Ich glaube, dass das nicht der richtige Weg ist.
2: Denn Abdul B. habe zum Beispiel Terrorvereinigungen unterstützt.
1: Schauen wir noch auf die Opfer, auf die Verletzten. Wie geht es denen?
2: Das ist einer der Verletzten, schwebt mehr in Lebensgefahr. Das war unmittelbar nach der Tat anders. Doch Einzelheiten zu den Verletzungen oder auch den Verletzten, darüber haben die Ermittler noch nicht informiert. Wir haben auch noch keine Informationen, wer die Frau war, die bei dem Anschlag getötet wurde. Die Ermittler informieren da in der Regel erst, wenn sie vorher mit den Angehörigen gesprochen haben.
0: Ja, eben schon gesagt, immer noch fassungslos. Ich glaube, wir können uns darauf einigen, dass es schön wäre, wenn jeder jeden lieben kann und darf, so wie er will.
1: Ja, ohne dafür Angst haben zu müssen, in Gefahr zu geraten, wie da zum Beispiel im CSD. Punkt.
0: Ja, Punkt.

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0: Schrei nach Liebe. Die Ärzte. Es ist in wenigen Sekunden genau 6:30.
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0: Das Update hat Kollege Bernd Müller.
2: Guten Morgen. Nach dem mutmaßlich islamistischen Terroranschlag am Rande des Christopher Street Days in Berlin ist der Tatverdächtige bei einem Polizeieinsatz getötet worden. Das teilte die Berliner Polizei mit. Die Ermittlungen zu dem Anschlag übernahm die Bundesanwaltschaft. Am Samstagabend war bei dem Anschlag eine Frau ums Leben gekommen. 29 Menschen wurden zum Teil schwer verletzt. Der CDU-Politiker Steffen Bilger soll neuer Verkehrsminister werden. Das hat Regierungssprecher Cornelius bestätigt. Am Mittag will Kanzler Merz außerdem bekannt geben, wer den künftigen Gesundheitsminister Linnemann als CDU-Generalsekretär ablösen soll. Als gesetzt gilt die bisherige Schatzmeisterin Hoppermann.
1: Und jetzt die Nachrichten von hier.
2: Mehr als 500 Menschen haben am Samstagnachmittag in Siegen den Christopher Street Day gefeiert. Vom Scheinerplatz beim Apollo-Theater zog ein Demonstrationszug durch die Innenstadt an die Arche. Beim Andersroom wurde dann ein Sommerfest gefeiert. Landrat Andreas Müller und Siegens Bürgermeister Tristan Fitt nahmen teil und diskutierten bei einer Talkrunde über aktuelle Themen der queeren Community. Nach dem Anschlag auf den CSD in Berlin haben Andreas Müller und Tristan Fitt gemeinsam eine Stellungnahme veröffentlicht. Darin betonen beide auch, dass die Stadt Siegen und der Kreis Siegen-Wittgenstein fest an der Seite einer offenen Gesellschaft stünden. Man werde auch künftig alles daran setzen, dass Vielfalt und Toleranz in unserer Region gelebt und geschützt werden und dass der CSD in Siegen ein Ort bleibe, an dem Menschen sicher, frei und ohne Angst feiern können. Polizei, Rettungsdienst und Feuerwehren hatten am Wochenende alle Hände voll zu tun. Gestern Abend verunglückte ein 20-Jähriger mit seinem Auto auf der B480 in Wittgenstein. Laut Polizei fuhr er gegen 9:30 in Richtung Albrechtsplatz, als er in einer Kurve gegen eine Steinwand prallte. Das Auto überschlug sich. Der 20-Jährige und seine Beifahrerin kamen mit schweren Verletzungen ins Krankenhaus. Das Auto erlitt Totalschaden. Bei einem missglückten Überholmanöver, ebenfalls auf der B480, zwischen Weidenhausen und Raumland, sind gestern Vormittag mehrere Menschen verletzt worden. Eine 38-Jährige hatte offenbar versucht, ein anderes Auto zu überholen. Sie stieß mit einem entgegenkommenden PKW zusammen. Zwei Menschen wurden schwer, zwei weitere leicht verletzt. Neben zahlreichen Rettungswagen, Feuerwehr und Polizei war auch ein Rettungshubschrauber vor Ort. In Eiserfeld startet die nächste Straßensanierung. Ab heute wird auf knapp 210 Metern Länge die Fahrbahn der Lindenstraße erneuert. Während der Arbeiten muss die Straße deshalb in beide Richtungen voll gesperrt werden. Die Kosten für die gesamte Maßnahme belaufen sich laut der Stadt Siegen auf etwa 214.000 Euro. Während der Bauzeit ist die Einfahrt in die Lindenstraße von der Freier Gründerstraße aus nicht möglich. Eine Umleitung führt über die Freier Gründerstraße, die Vita-Straße und die Straße am Freibad. Das waren die Radio Siegen Nachrichten von hier mit Bernd Müller.
0: Danke dir, Bernd.
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4: Aufgepasst bitte auf der A4 Olpe Richtung Köln zwischen Reishof, Bergneustadt und Gummersbach. Besteht Gefahr durch eine ungesicherte Unfallstelle und ihr werdet kontrolliert. Setzetalstraße zwischen Obersetzen und Niedersetzen. Weidenau-Siegstraße Richtung Dreistiefenbach und auf der B54 zwischen der Lipperhöhe und Würgendorf. In beide Richtungen. Gute Fahrt.
0: Wir schauen aufs Wetter für Siegen-Wittgenstein. Ey, was war das toll gestern. Ich weiß nicht, wie es dir ging, Noel, aber ich habe rausgeguckt und dachte, geil, ich gehe raus jetzt, lass mir einfach mal 3 Regentropfen aufs Gesicht prasseln.
4: Das war schön, ja.
0: Dann gehe ich genervt wieder rein, weil meine Brille Flecken hat.
4: Toll.
0: Über den Regen habe ich mich aber gefreut. Also noch hängen die Wolken ein bisschen tief. Vereinzelt gibt es noch einen letzten Schauer aus der Nacht. Heute kommen wir aber insgesamt auf 19 Grad rund um Bad Larsfe und so bis 21 in Neunkirchen. Hier und da kann es stellenweise auch noch wärmer und kälter sein. Insgesamt heute weitestgehend der Tag ziemlich noch bewölkt, ein bisschen Sonne mit dabei, im Nachmittagsbereich eher trockener, so im Vormittagsbereich gibt es noch ein bisschen Regen hier und da. Ab Dienstag scheint dann aber die Sonne und Mitte der Woche klettern die Temperaturen auf über 30 Grad, also es wird nochmal richtig schön warm.
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4: Das war ein ganz lauter Schrei in Richtung Konkurrenz vom Siegener Magolvis.
5: Wir wollten hier heute nochmal diese konstanten Leistungen, die wir eigentlich über die Vorbereitung gebracht haben, wollten wir hier auch nochmal gegen einen guten Gegner bestätigen.
4: Sagt Boris Schommers, der Trainer der Sportfreunde Siegen. Ja, seine Jungs haben am Samstag das letzte Testspiel vor dem Saisonstart gewonnen.
0: Ja, aber nicht irgendwie, sondern mit 8:2 und das beim TSV Steinbach-Haiger. Die spielen ja auch in der Regionalliga, also ist die vierte Liga. Und da spielen die meist auch eine gute Rolle.
4: War also durchaus eine gute Messlatte, könnte man sagen. Kollege Max Schepp ordnet das Spiel gleich für uns ein.
0: Das hört ihr bei uns beiden. Mein Name ist Paul Bald.
4: Paul Bald? Ja, stimmt. Ich bin Noel Schäfer. Guten Morgen.
0: Ey, das stimmt auch.
4: Echt?
0: Ja, wirklich.
4: Oh Mann.
0: Kommt gut mit uns raus. Wir hoffen, ihr habt einen schönen Tag wie wir.
4: Ja, Hammer. Wir machen uns richtig viel Spaß hier heute.
0: So ist es.

0: Ja, schönen guten Morgen. Hier ist Radio Siegen. 20 vor 6 ist durch. Zweimal hat der Steinbacher Gückel das Geräusch gemacht. Er hat gekräht. Und wenn der Gückel zweimal kräht und der Margolvis achtmal, ja, dann hat's geknallt.
1: Ja, und wie? Die Sportfreunde Siegen haben am Samstag ein Ausrufezeichen gesetzt. Im letzten Testspiel vor dem Saisonstart gab es ein 8:2 Sieg beim TSV Steinbach-Eiger.
0: Ja, und die spielen ja auch in der vierten Liga. Also das war eigentlich auf dem Papier ein Duell auf Augenhöhe. Die sind in der Regionalliga. Das war also ein Kräftemessen, das man so auch für den Saisonstart als Gradmesser nehmen kann. Entsprechend zufrieden ist Siegens Trainer Boris Schommers nach Spielende gewesen.
2: Von der ersten Minute bis zur letzten Minute auch diesen Hunger noch hatten. Das hat mir schon sehr, sehr gut gefallen.
1: Besonders gefallen hat ihm auch die Leistung seiner Neuzugänge. Eros Dacai schießt zum Beispiel ein direktes Freistoßtor, fast von der Eckfahne, also echt sehenswert. Dazu Semi Güler, neuer Stürmer, schnürt einen Dreierpack und der zweite neue Stürmer, Elias Huth, trifft ein paar Sekunden nach seiner Einwechslung zu seinem Premierentreffer.
0: Ja, ich glaube, die muss er dann erstmal mit dem Lasso wieder einfangen, nicht, dass sie überpacen vor lauter Euphorie, oder?
2: Ich muss hier keinen reinholen, dafür sind sie geholt worden. Wir sind sehr froh, dass wir diese Möglichkeit hatten, diese Top-Spieler zu bekommen, sowohl vorne als auch Michel Stöcker hinten. Und es freut mich natürlich für Elias Huth in seinem ersten Spiel, erster Kontakt, 20 Sekunden, einen besseren Einstand gibt's nicht.
1: Ich glaube, ich werde mir gleich einen Boris Schommers mit Lasso-KI generieren, das will ich sehen. Trotzdem, Schommers mahnt, nicht abheben.
2: Ich kann das schon sehr gut einordnen hier. Das Ergebnis trügt hier, glaube ich, ein bisschen. Wir müssen aber nur auf uns schauen und wir haben eine Top-Leistung hier heute gebracht. Eine gute Vorbereitung hilft dir nichts, wenn du nicht dann auch gut in die Liga startest. Aber ich glaube, wir sind vorbereitet.
0: Ja, ich sag mal, das Gefühl, auch einen Regionalligisten einfach weggeschossen zu haben in der Vorbereitung,
1: ist schon gut.
0: Am Samstag ist dann Regionalligastart, Siegen spielt beim Aufsteiger Westfalia Rhinan. Und das Spiel hört ihr dann natürlich live hier bei uns im Webstream. Sportfreunde live, das Fanradio Siegen mit unserem, ich sag's wie es ist, der ist wirklich ein Sportsfreund,
1: ja,
0: Max Schepp.
1: Ist er. Freuen wir uns sehr drauf. Tate McRae jetzt mit Greedy hier bei Radio 7. Guten Morgen!

0: Schachclub. Das klingt für viele erstmal nach so einem Saal, dann eine Thermoskanne und diesen Tickern, wo die immer so draufhauen, ja, diese Wecker.
1: Ja, ja.
0: Und natürlich nach sehr langen Denkpausen.
1: Ja, Radio 7-Kollege Leo Arrighi, Schach boomt gerade in Deutschland.
2: Ja, der Deutsche Schachbund steht sogar kurz davor, die Marke von 100.000 Mitgliedern zu knacken. Besonders stark wächst wohl der Kinder- und Jugendbereich. In manchen Städten ist der Andrang sogar so groß, dass Vereine zeitweise keine neuen Mitglieder mehr aufnehmen können. Und dazu kommen dann natürlich noch Millionen Menschen, die gar nicht im Verein sind, sondern einfach online leidenschaftlich Schach spielen.
1: Und Kollege Paul Bald, du bist bald auch einer von den Leuten, die neu dazukommen.
0: Ich habe hier und da schon mal ein bisschen Schach gespielt. Ja, ja. Ich habe mir jetzt ein alternatives Brettspiel in Schachmanier geholt, das heißt Hive. Da muss man die gegnerische Bienenkönigin einschließen. Aber ich bin nicht so krass wie viele von euch im Schach, denn wir werden offenbar immer besser.
2: Genau, mit Vincent Keimer hat Deutschland einen Spieler in der Weltspitze, Matthias Blühbaum, der war gerade beim Kandidatenturnier dabei. Und bei der Schacholympiade im September, da rechnet sich die deutsche Mannschaft sogar Chancen auf eine Medaille aus. Ein Problem bleibt allerdings, rund 90% der Vereinsmitglieder sind Männer. Gerade Mädchen will der Verband deshalb künftig stärker fördern.
1: Das ist eine gute Sache. Also halten wir nochmal fest, Schach boomt, Deutschland spielt international vorne mit und der Nachwuchs ist auch da.
0: Hey, das ist eigentlich eine gute Nachricht für den Sport, bei dem sich die Figuren seit Jahrhunderten nicht wirklich schneller bewegen. Naja.

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1: Mit Danny Hoppe. Guten Morgen. Abdul B. ist tot. Nach dem Anschlag auf den CSD in Berlin ist der gesuchte Tatverdächtige am Abend erschossen worden in einer Kleingartenanlage in Berlin-Spandau. Das hat die Polizei bestätigt. Demnach soll der 21-Jährige vorher mit einer Stichwaffe auf die Polizisten losgegangen sein. Lea Matschulat in Berlin. Im Raum steht inzwischen vor allem auch die Frage, warum Abdul B. überhaupt noch auf freiem Fuß war.
2: Das ist eine der zentralen Fragen, völlig richtig. Abdul B. gehörte zur islamistischen Szene. Er soll mehrfach versucht haben, sich der Terrormiliz IS anzuschließen. Er saß im Libanon kurz in Haft. Hier in Deutschland wurde eine knapp zweijährige Verurteilung zur Bewährung ausgesetzt. Das kritisiert Bundesinnenminister Dobrindt, unter anderem im ZDF.
3: Es wird ein Teil der Aufarbeitung sein, ob man hier in der Tat mit Bewährungsstrafen arbeiten kann. Ich glaube, dass das nicht der richtige Weg ist.
2: Denn Abdul B. habe zum Beispiel Terrorvereinigungen unterstützt.
1: Bei dem Anschlag ist eine Frau ums Leben gekommen. 29 weitere Menschen wurden zum Teil schwer verletzt. Wie geht es den Opfern inzwischen?
2: Keiner der Verletzten schwebt mehr in Lebensgefahr. Das war unmittelbar nach der Tat anders. Doch Einzelheiten zu den Verletzungen oder auch den Verletzten, darüber haben die Ermittler noch nicht informiert. Wir haben auch noch keine Informationen, wer die Frau war, die bei dem Anschlag getötet wurde. Die Ermittler informieren da in der Regel erst, wenn sie vorher mit den Angehörigen gesprochen haben.
1: Danke, Lea. Und jetzt weitere Meldungen im Überblick. In Frankreich und Spanien sorgen die schweren Waldbrände weiter für massive Probleme. Wegen der Feuer mussten inzwischen mehr als 300.000 Menschen evakuiert werden. In Frankreich ist vor allem die Region rund um Bordeaux betroffen. Die Flammen rückten gestern bis auf 15 Kilometer an die Stadt heran. Bundeskanzler Merz hat das tagelange Verkehrschaos in den eigenen Reihen beendet. Steffen Bilger wird neuer Verkehrsminister und löst Patrick Schnieder ab. Das hat Regierungssprecher Cornelius am Abend bestätigt. Die Bundesregierung plant eine höhere Alkoholsteuer für Spirituosen, Sekt oder Alkopops. Und die meisten Menschen in Deutschland finden das gut. Das zeigt eine neue Forsa-Umfrage für die kaufmännische Krankenkasse. Demnach sind 2/3 der Befragten dafür. Noch mehr von ihnen sind allerdings für mehr Aufklärung und Prävention. Wer sich in diesem Jahr in Venedig den Markusplatz, die Rialtobrücke oder die vielen anderen Highlights anschauen wollte, musste dafür zahlen. Und für die Stadt lohnt sich das so richtig. Seit April hat sie mehr als 5 Millionen Euro eingenommen. Das hat die Stadt jetzt mitgeteilt. In der Regel betrug die Gebühr 10 Euro. Die gute Nachricht für Touristen: die diesjährige Bezahlsaison ist vorbei. Für den Rest des Jahres können Tagesgäste wieder ohne Eintritt in die Stadt. Die schlechte Nachricht: ab dem nächsten Jahr könnte es deutlich teurer werden. Venedigs neuer Bürgermeister hat bis zu 50 Euro ins Spiel gebracht. Und das waren die Nachrichten mit Danny Hoppe.
4: Dankeschön, Danny. Rüber auf die Straßen, der aktuelle Radio Siegen Verkehrsservice A4, Olpe Richtung Köln. Zwischen Reishofberg Neustadt und Gummersbach besteht Gefahr durch eine ungesicherte Unfallstelle. Und ihr werdet kontrolliert. Setzetalstraße zwischen Obersetzen und Niedersetzen. B54 zwischen der Lipperhöhe und Würgendorf in beide Richtungen. Und in Weidenau, Siegstraße Richtung Dreistiefenbach. Allen unterwegs eine gute Fahrt.
5: Wir schauen aufs Wetter für Siegen-Wittgenstein. Die Schauer der Nacht, die lassen so langsam nach. Der Himmel bleibt aber noch ein bisschen grauer. Im Tagesverlauf wird es trockener und die Sonne kämpft sich durch bei 18 Grad rund um Erntebrück und bis 21 Grad in Wilsdorf. Morgen dann Sonne, 24 bis 26 Grad und Mittwoch wird es nochmal richtig heiß, sogar über 30 Grad.
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4: Wer sich heute Morgen fragt, ja, wo ist denn Tom Schirmer? Wo ist denn Florian Rubens? Wo ist denn Ann-Christine Schmidt? Nee, diese Woche nicht.
5: Ich sag mal, wir tun denen ja was Gutes. Die dürfen mal ausschlafen. Die dürfen mal ein bisschen länger wach bleiben abends. Und dafür sind Noel Schäfer und Paul Bald hier.
4: Völlig drüber um kurz nach sieben. Also ich freue mich einfach auf diese Woche. Ich freue mich drauf. Wir sprechen ja über Begriffe, die man auf der Arbeit hat und auch nur da rafft.
5: Ja,
4: checkt kein anderer.
5: Quick Win, No-Brainer, Low-Hanging Fruits, Joe Fix. Die kommen so alle aus dem Büro sprechen, ne? Corporate-mäßig. Wir haben auch welche fürs Radio, dann gibt's noch welche aus anderen Branchen. Mehr dazu gibt's gleich. Dann bei uns beiden.
4: Ich bin Noel Schäfer.
5: Ich bin Paul Bald. Wir wollten es auch einfach nochmal sagen.
4: Ja, so doch.

0: Paul, kein Loch fahren. Ja, das sage ich nicht beim Autofahren zu dir, Paul, sondern hier im Radiostudio.
1: Ich habe gerade keinen Ton gemacht und keinen Ton angemacht und dann nennt man das hier bei uns ein Loch fahren. Also wenn Stille im Radio ist, das ist ja das Schlimmste, was uns passieren kann. Wir wollen das vermeiden, aber euch wollten wir das ganz, ganz kurz mal zeigen. Während der Radiosendung spielen wir viele Songs und wenn diese dann wechseln, die Mischpultregler hoch und runter gehen, dann ist das Sendung fahren. Deswegen fahren.
0: Richtig. Begriffe, die man nur auf der Arbeit versteht. Das ist unser Thema heute Morgen hier bei Radio Siegen und Reporter Liam Horsch ist mit ein paar Begriffen mal zu euch in die Siegener Innenstadt gegangen.
2: Thema Krankenhaus. Was könnte denn eine diagnostische Schleife sein?
3: Eine Diagnose, die sich wiederholt vielleicht?
4: Vielleicht die Erfassung von zum Beispiel der Herzfrequenz.
5: Wenn der Arzt zum Beispiel eine Vermutung hat, was die Diagnose eines Patienten sein könnte, die prüft, es stellt sich heraus, das ist was anderes und man muss nochmal von vorne anfangen.
1: Ja, so ähnlich. Es ist die Phase, wenn man noch nicht weiß, was der Patient hat und man ihn erstmal durch alle Stationen schickt. Ja, so um auf Nummer sicher zu gehen. Nächstes Beispiel.
2: Thema Polizei. Was könnte die Abkürzung Findus bedeuten? F-I-N-D-U-S.
6: Fällt mir wirklich gar nichts zu ein.
7: Nee. Ich weiß es nicht mehr.
8: Irgendwas mit finde ihn noch oder so.
9: Ich würde vermuten, dass das F irgendwas mit Fahndung zu tun hat.
0: Nee, ist aber auch sehr speziell. Fragen wir deshalb direkt bei Polizeipressesprecher Stefan Pusch nach.
10: Findus, das hat auch nichts mit Patterson und Findus zu tun, sondern das ist eine Abkürzung für Fallinformationen durchsuchen mit System. Wo dann unsere Ermittler nach verschiedenen Fallinformationen suchen können und Sachzusammenhänge bestimmter Sachverhalte erkennen und darstellen können.
1: Oh, das ist schon interessant, da so ein bisschen was über die Begriffe zu lernen. Rüber zum letzten.
2: Bundeswehr, Militär, man kennt ja den Begriff Offiziersmesse oder Unteroffiziersmesse. Mhm. Woher könnte der Begriff Messe in dem Kontext kommen?
11: Messe ist ja, sagt man auch, wo man isst.
12: Ich könnte mir vorstellen,
11: oder sowas.
12: Man macht ja auch so Messen, wo man sich trifft und wo man Sachen verkauft.
13: Vielleicht irgendwie so einfach durch dieses Zusammentreffen oder so, eine Messe.
14: Über die Masse vielleicht.
15: Ich weiß, dass Messe in manchen Sprachen auch einen ähnlichen Wortstamm wie die Mensa haben kann, also ein Speisesaal zum Beispiel.
0: Gut, wow, da kratzt sie an der Lösung. Es ist tatsächlich Mahlzeit.
1: Ja, also wenn ich hier in die Radio Siegen-Küche gehe, da ein paar Kollegen stehen und essen, dann heißt es eben entweder guten Hunger oder Mahlzeit. Bei der Bundeswehr heißt es eben Mess.
0: Habt ihr noch mehr Begriffe, die wir wahrscheinlich nicht verstehen, weil sie nur auf der Arbeit bei euch quasi Thema sind? Dann schickt uns doch gerne eine WhatsApp-Sprachnachricht an die 0271 23 und 5 mal die 2.
1: Wir sind sehr gespannt. Ich will wirklich ein bisschen was hören, auch aus Berufen, die wir heute Morgen noch nicht hatten. Also nicht Polizei, Radio, sondern macht doch mal irgendwas aus dem Handwerk. Da gibt es doch auch so geile
0: Begriffe. Ja, meldet euch.
1: Meldet euch.

0: Radio Sing ist hier. Wir hoffen, dass ihr gut rauskommt. 20 nach 7 ist gerade durch. Wir haben ein bisschen Musik für euch in der nächsten Viertelstunde. Die ist richtig cool. Wir starten mit Nelly Furtado. All good things come to an end. Und dann geht's hierhin.
1: Linkin Park mit Lost. Und Paul, ich bin die ganze Zeit am Überlegen. Ich habe gefühlt jede Woche in einem Warenkorb Tickets für Linkin Park für ein Konzert. Aber es sind halt auch über 100 Euro für ein Konzert. Und ich weiß nicht, soll ich sie ausgeben, soll ich sie nicht ausgeben? Das wird eine Erinnerung sein, die werde ich nie vergessen wahrscheinlich. Aber es sind halt trotzdem mehr als 100 Euro und irgendwie weiß ich nicht. Ich will aber so gern.
0: Mach das. Geh hin. Du hast jetzt gleich nochmal 3 Minuten 8 Zeit bei Linkin Park
1: Lost. Da kaufe ich mir mal eben die Tickets.
0: Dir zu überlegen, ob du das machen willst und ob du Emily live sehen willst.
1: Ich bin auch ein großer Fan von ihr.
0: Das ist ja krass. Also, sie ist auf Chester gefolgt.
1: Absolut legendär, der Chester. Aber ich finde Emily so toll. Die macht das so.
0: Dann geh da
1: hin.
0: Ich gehe hin. Emily ist dir keine 100 Euro wert.
1: Doch, ist sie.
0: So, du hast eine Wespe hinter dir.
1: Was?
0: Ja, ehrlich.
1: Ich geh nirgendwo mehr hin.
0: Okay, wir müssen jetzt mal eben Musik anmachen. Wirklich, du hast da ist eine Wespe.
1: Ja, ist nicht schlimm.
0: Ist nicht schlimm, lass mal drin.
1: Lass mal.
0: So, Noel Schäfer sind hier.
1: Ja, und Paul Ball. Das bin nicht ich, aber er ist auch da.
0: Aber ich.
1: Ja.

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0: Wir haben euch Linkin Park versprochen. Ihr habt Lost bekommen von Linkin Park. Es ist jetzt 7:30.
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0: Das Wichtigste. Fasst euch Bernd Müller zusammen.
2: Guten Morgen. Abdul B. ist tot. Nach dem Anschlag auf den CSD in Berlin ist der gesuchte Tatverdächtige am Abend bei einem Polizeieinsatz in einer Kleingartenanlage in Spandau erschossen worden. Das hat die Polizei bestätigt. Demnach soll der 21-Jährige vorher mit einer Stichwaffe auf die Polizeibeamten losgegangen sein. In Frankreich und Spanien sorgen die schweren Waldbrände weiter für massive Probleme. Wegen der Feuer mussten inzwischen mehr als 300.000 Menschen evakuiert werden. In Frankreich ist vor allem die Region rund um Bordeaux betroffen. Die Flammen rückten gestern bis auf 15 Kilometer an die Stadt heran.
1: Und jetzt die Nachrichten von hier.
2: Mehr als 500 Menschen haben am Samstagnachmittag in Siegen den Christopher Street Day gefeiert. Vom Schreinerplatz beim Apollo-Theater zog ein Demonstrationszug durch die Innenstadt an die Arche. Dort, beim Andersroom, wurde ein Sommerfest gefeiert. Landrat Andreas Müller und Siegens Bürgermeister Tristan Fitt nahmen teil und diskutierten bei einer Talkrunde über aktuelle Themen der queeren Community. Nach dem Anschlag auf den CSD in Berlin haben Andreas Müller und Tristan Fitt gemeinsam eine Stellungnahme veröffentlicht. Darin betonen beide auch, dass die Stadt Siegen und der Kreis Siegen-Wittgenstein fest an der Seite einer offenen Gesellschaft stünden. Man werde auch künftig alles daran setzen, dass Vielfalt und Toleranz in unserer Region gelebt und geschützt würden und dass der CSD in Siegen ein Ort bleibe, an dem Menschen sicher, frei und ohne Angst feiern können. Wie viele Menschen wohnen in Siegen-Wittgenstein? Wie hoch ist die Impfquote bei Kindern und in welcher Kommune verdienen die Menschen am meisten? All das und noch viel mehr kann man jetzt online auf einer neuen Homepage nachschauen. Den Link findet ihr online bei uns auf radiosiegen.de und in der App. Kollege Simon Volkmann hat sich mal durchgeklickt.
3: Die Plattform hat der Kreis Siegen-Wittgenstein ins Leben gerufen. Die Mitarbeitenden der Kreisverwaltung haben hier alle möglichen Daten zusammengetragen und sind damit auch noch nicht fertig. Einiges kann man sich aber bereits anschauen. Die höchste Armutsquote mit mehr als 10% gibt es etwa in Siegen, die niedrigste mit weniger als 5% in Wilnsdorf. Insgesamt gibt es in Siegen-Wittgenstein mehr Frauen als Männer und von denen wiederum haben die allermeisten nicht studiert. Mehr als 70% der Siegerländer und Wittgensteiner haben eine berufliche Ausbildung abgeschlossen.
2: In der Nacht von Samstag auf Sonntag sind bislang unbekannte Täter in ein Juweliergeschäft am Hauptmarkt im Siegerlandzentrum in Weidenau eingebrochen. Ersten Erkenntnissen der Polizei zufolge verschafften sich mehrere dunkel gekleidete Täter gegen 2:45 morgens gewaltsam Zutritt in das Innere des Geschäftes. Später flüchteten sie zu Fuß. Die Fahndung der Polizei, bei der auch ein Polizeihubschrauber im Einsatz war, blieb ohne Erfolg. Im Rahmen des Einsatzes wurde ein Auto sichergestellt. Inwieweit dieses mit dem Einbruch in Zusammenhang steht, ist Gegenstand der Ermittlungen. Die Höhe des Gesamtschadens wird auch noch ermittelt. Das waren die Radio Siegen Nachrichten von hier mit Bernd Müller.
0: Besten Dank.
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5: Ich habe eben schon gesagt, wenn die Frau nochmal rebellisch sagt, dann muss ich mir das Auto zulegen, glaube ich.
0: Ja, ich würde sagen, du hast es jetzt.
5: Marketing durchgespielt. Ihr braucht ein bisschen länger auf der B508 zwischen Hilchenbach und Kreuztal. 10 Minuten kommen da oben drauf. Und ihr werdet kontrolliert. Setze-Talstraße zwischen Obersetzen und Niedersetzen. B54 zwischen der Lipperhöhe und Würgendorf in beide Richtungen. Und Weidenau-Siegstraße Richtung Dreistiefenbach. Gute Fahrt.
0: Rebellisch geht's beim Wetter nicht so wirklich zu. Wir schauen auf Siegen-Wittgenstein. Der Morgen, der zeigt sich noch ein bisschen grau. Die Sonne kommt aber hier und da schon durch. Die Schauer aus der Nacht können vereinzelt auch noch bei euch bleiben, werden aber seltener und schwächer. Gegen Mittag lockert es dann auf. Heute werden es rund 18 Grad in Bad Berleburg und 20 in Netphen und Freudenberg. Ja, morgen und übermorgen gibt es dann viel Sonne. Die Temperaturen, die steigen und das am Mittwoch sogar bis weit über 30 Grad.
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5: Es muss nicht immer der Seelbacher Weiher, das Freibad in Geisweid oder die Bigge sein. Ist zwar schön, Aber für eine Abkühlung darf es auch gerne mal raus aus Siegen-Wittgenstein.
0: In den Ferien haben wir ja ein bisschen mehr Zeit. Wir können auch mal einen Ausflug machen. Da darf es auch gerne mal 1-2 Stunden weiter weg sein. Wir stellen euch bei Radio Siegen deshalb Badeseen vor, für die ihr zwar ein bisschen fahren müsst, für die es sich aber definitiv lohnt. Und gleich geht's rüber nach Düsseldorf.
5: An den Unterbacher See, circa 1,5 Stunden aus Siegen entfernt.
0: Das alles hört ihr dann gleich mit den Details. Wir tindern das durch. Mein Name ist Paul Bald.
5: Und ich bin Noel Schäfer. Guten Morgen.

0: Patrick Swayze, She's Like the Wind, gleich 7:45. Ich verspreche euch, wir machen die mit grünen Ästen und roten Kugeln geschmückte Tür ganz schnell wieder zu, aber wir gucken kurz mal rein.
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2: Mach das aus, Paul.
0: Sollen wir es ausmachen?
2: Nein, mach's bitte
0: aus. All I Want for Christmas,
2: ja,
0: zu früh noch?
2: Ich möchte Taylor Swift. Ich habe jetzt keinen Bock auf Weihnachten.
0: Alles klar, na gut.
2: Sagen.
0: Dann gehen wir von Mariah Carey zu Taylor Swift rüber.
2: Danke.
0: Gibt's dann erst im Dezember. Ja, okay. Opelite, hier ist der beste Mix. Paul Bald und Noel Schäfer sind hier.
4: Guten Morgen.
0: Bisschen wild heute, wa?
4: Ja, ein bisschen. 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

0: Ich sag mal so, gleich ist hier 10 vor 8. Die Sonne kommt langsam raus. Man kann sich darüber schon mal nachdenken, ob man diese Woche vielleicht noch in Richtung Badesee fährt. Es soll ja 30 Grad werden, am Mittwoch sogar über 30 Grad. Und da müssen wir noch die wichtige Frage klären, was nehmen wir eigentlich so mit? Was packen wir in die Tasche? Sonnencreme ist klar, ne? So ein gutes Buch vielleicht.
1: Bisschen Obst finde ich auch immer wichtig.
0: Badehose wäre gut.
1: Die ist auch sehr wichtig.
0: Es sei denn, man will nicht unbedingt baden. Wie Kollege Noel Schäfer, was ist los? Du bist nicht so die Wasserratte, oder wie?
1: Nee, also wenn ich dann ins Freibad oder so komme oder an Badesee, was auch immer, dann will ich da liegen. Ich will da wie Hefeteig zugedeckt und in Ruhe gelassen werden. Und dann kommt, wir kommen an, 5 Minuten sind wir da. Wann gehen wir ins Wasser? Wann gehen wir ins Wasser? Wollen wir ins Wasser? Wollen wir ins Wasser? Nee, lass mich doch mal liegen, lass mich doch mal genießen, bisschen entspannen.
0: Ja.
1: Wie eine Katze, ich will nicht so gerne ins Wasser, ich weiß auch nicht.
0: Noel als Katze hätte auf jeden Fall gute Karten, glaube ich, am Unterbacher See. Da geht's jetzt hin. Wir checken ja die schönsten Badeseen in ganz NRW. Bisschen wie beim Online-Dating. Wir swipen mit euch, finden dann euer Match und wir gucken mal, ob das hier was für Hefeteige ist.
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3: Das große Badesee-Tindern.
2: Wo treffen wir uns?
4: Am Südstrand vom Unterbacher See. Also in Düsseldorf-Unterbach.
3: Muss ich was bezahlen?
4: Ja, das Date ist nicht kostenlos. Der Eintritt für Erwachsene liegt so bei 5,50 Euro für die Tageskarte. Kinder bis 4 kommen kostenlos rein.
5: Was können wir da machen?
4: Ganz klassisch. Baden, Sonnen. Es gibt lange Sandstrände, Liegewiesen, Tischtennis und Beachvolleyball mit sehr freundlichen Spielern, die gerne andere mitspielen lassen.
6: Ja, sicherlich. Wir brauchen sowieso noch einen. Wenn du ein bisschen zocken kannst, dann gerne.
4: Und die auch spielen, selbst wenn es bei der Hitze mal ein bisschen wärmer wird.
6: Ja, also wenn die Sonne da drauf scheint, dann muss man schon schnell auf den Beinen sein, weil ansonsten tut's natürlich weh.
4: Direkt in der Nähe gibt's außerdem eine Kite- und Surfschule sowie einen Hochseilgarten. Grillplätze gibt's auch am Südufer, die müssen aber vorher gebucht werden.
3: Kann ich meine Kids mitbringen?
4: Ja, auf jeden Fall. Der Südstrand ist total familientauglich. Es gibt Kinderspielgeräte am Strand, eine Spielwiese, eine flache Kinderspielzone, Nichtschwimmerbereich und sogar eine Wasseraufsicht.
7: Schönes Wetter.
5: Treffen wir uns zum Essen oder nur für Drinks?
4: Beides geht. Am Südstrand gibt's einen klassischen Kiosk mit Pommes, Currywurst, Snacks, Eis, kalten Getränken, Kaffee oder ein bisschen entspannter sitzt man im Strandcafé Ponton inklusive schwimmender Terrasse, Kaffee, Kuchen und Blick auf den See.
8: Zur Abkühlung werden wir nachher ein alkoholfreies Weizenbier trinken.
3: Können wir da chillen?
4: Auf jeden Fall. Der Südstrand hat beschattete Wiesen, Sandstrand, Mietliegen, Schließfächer und sogar einen separaten FKK-Bereich. Kleiner Praxistipp, für die Schließfächer muss man ein eigenes Vorhängeschloss mitbringen. Die werden vor Ort nämlich nicht vermietet.
5: Ist es ein Match?
4: Ja, ziemlich klares Match. Der Südstrand passt für Familien, Freundesgruppen, sportliche Sonnenliga und alle, die Seegefühl wollen, ohne direkt bis ans Meer zu fahren. Kein Match ist es, wenn man absolute Ruhe, kostenlosen Eintritt oder völlige Spontanität bei den Grillplätzen erwartet. Unterm Strich, ein solides Sommerdate.
0: Hört sich doch top an. Absolute Ruhe und dich da einfach liegen lassen, da müsstest du nochmal überlegen, ob du da wirklich hinfährst, Noel.
1: Weiß es nicht, aber man muss sagen, es wäre nur eine Stunde 15 Minuten aus Siegen bis nach Düsseldorf.
0: Das kann man schaffen.
1: Das kann man machen, finde ich.
0: Aus Berleburg dauert es ein bisschen länger.
1: Ja,
0: aber gut. Auch das ist machbar. Ich würde sagen, wir wünschen euch da ganz viel Spaß. Unterbacher See, schreibt das auf eure Badeliste und dann sehen wir uns vielleicht da.
1: Ja, vielleicht.
0: Aber lass den Noel in Ruhe liegen.
1: Und denkt an die Badehose, bitte.
0: Auch das bitte.

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0: sicherlich sinnvoll gewesen wäre, diese Person in Haft zu nehmen.
1: Bundesinnenminister Dobrindt war das gestern Abend im ZDF zum Tatverdächtigen des CSD-Anschlags Abdul B. Der 21-Jährige ist tot. Er wurde gestern in einer Kleingartenanlage in Berlin-Spandau von der Polizei erschossen. Vorher soll er mit einer Stichwaffe auf die Polizisten losgegangen sein. Im Raum steht jetzt vor allem auch die Frage, warum Abdul B. noch auf freiem Fuß war. Denn er war als Gefährder bekannt, wollte sich dem IS anschließen und war auch schon verurteilt worden. Für Dobrindt ist das deshalb alles schwer nachvollziehbar.
0: Deswegen hat die Staatsanwaltschaft dagegen ja auch Beschwerde eingelegt. Und das wird ein Teil der Aufarbeitung sein, ob man hier in der Tat mit Bewährungsstrafen arbeiten kann. Ich glaube, dass das nicht der richtige Weg ist.
1: Aus der CDU kommen inzwischen Rufe nach einem härteren Kurs gegenüber Gefährdern und Islamisten. Bei einer konkreten Gefahr müsse der Schutz der Bevölkerung allerhöchste Priorität haben. Das sagte der Chef des Geheimdienstkontrollgremiums des Bundestags, Henrich Mann, dem Handelsblatt. So sieht es auch der innenpolitische Sprecher der Unionsfraktion Thom. Bei Islamisten dürfe es keinerlei Nachsicht geben. Hier brauche man Haft, Sicherungsverwahrung und Abschiebehaft, sagte er. Und jetzt weitere Meldungen im Überblick. In Frankreich und Spanien kämpfen tausende Einsatzkräfte weiter gegen die schweren Waldbrände an. Insgesamt mussten schon mehr als 300.000 Menschen evakuiert werden, darunter auch viele Touristen. Der spanische Katastrophenschutz spricht von einem Feuermonster. Auf Mallorca hat es am Abend neue Proteste gegen den Massentourismus gegeben. Rund 25.000 Menschen beteiligten sich in der Hauptstadt Palma daran. Kritisiert wurden unter anderem die Wohnungsnot für Einheimische, aber auch Staus, Schmutz, Lärm und die Zerstörung der Natur. In Nordhausen in Thüringen hat es einen ungewöhnlichen Unfall gegeben. Ein 16-Jähriger ist mit seinem Moped gestürzt, weil plötzlich ein Affe über die Straße gelaufen war. Er war seinem Besitzer ausgebrochen. Der Jugendliche wurde bei dem Unfall nur leicht verletzt und auch der Affe konnte unverletzt wieder eingefangen werden. Die Mietpreise in Deutschland kennen seit Jahren nur eine Richtung, nach oben. Und das wird für immer mehr Menschen ein Problem. Das zeigt eine neue YouGov-Umfrage für die Postbank. Rund 2000 Menschen wurden dafür befragt und fast jeder Zweite sagt, dass er sich die Wohnkosten nur gerade so leisten könne. Bei jedem dritten Befragten gehen jeden Monat mindestens 40% des Nettoeinkommens für die Wohnkosten drauf. Die Postbank sagt deshalb, dass Wohnen werde für immer mehr Menschen zu einer finanziellen Zumutung. Die Umfrage zeige, wie wichtig bezahlbarer Wohnraum für unsere Gesellschaft geworden sei. Und das waren die Nachrichten mit Danny Hoppe.
2: Gleich 8:03, der aktuelle Radio Siegen Verkehrsservice. Ihr kommt nach unseren Infos im Kreisgebiet soweit gut durch, werdet aber kontrolliert. Setze Talstraße zwischen Obersetzen und Niedersetzen, B54 zwischen der Lipperhöhe und Würgendorf in beide Richtungen und Weidenau-Siegstraße Richtung Deist-Tiefenbach. Gute Fahrt!
3: Jetzt geht's rüber zum Wetter. Wir schauen drauf. Siegen-Wittgenstein, die Wolken sind noch hier und da etwas dichter. Die Schauer haben sich weitgehend verzogen. Es kann hier und da mal noch ein oder zwei Tropfen nachkommen. Es bleibt aber insgesamt über den Tag verteilt trocken. Gegen Nachmittag kommt die Sonne immer öfter durch. Die Höchstwerte liegen heute irgendwo so zwischen 19 und 20 Grad in Bad Larsve und Hilchenbach. Auch in Siegen wird so um die 20 Grad warm. Dann wird's eine klare und kühle Nacht und morgen beginnt dann wieder der Sommer so ein bisschen mit bis zu 26 Grad, über die Wochenmitte verteilt sogar über 30 Grad. Also es wird richtig schön warm.
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2: Paul, geht's dir gut?
3: Du fragst, weil ich eben verschimmeltes Brot gegessen habe. Ja,
2: das ist mein Albtraum. Du hast eine Nachricht bekommen.
3: Ja, meine Verlobte hat mir eben geschrieben, ja, ich wollte gerade frühstücken. Hast du das Brot schon gegessen? Ich habe da Schimmel dran entdeckt. Ich hab das natürlich heute Morgen in meinem Delirium nicht gesehen, dass ich da morgens um 4, als ich es geschmiert habe, mir da Schimmel dran ist. Ich finde es, also bis jetzt, ja.
2: Ja, der Oma wird sagen, okay. Alles gut, das kann man noch essen.
3: Ja, Drag Ryan nicht mag.
2: Wo der Schimmel nicht dran ist, wo man den nicht sieht, ist er auch nicht.
3: Das ist so.
2: Ist klar.
3: Ich werde das beobachten, sollte ich gleich länger weg sein. Bin ich eventuell auf Toilette?
2: Dann mache ich alleine weiter.
3: Genau, wir würden uns dann nochmal melden. Mein Name ist Paul Bald.
2: Und ich bin Noel Schäfer.
3: Und gleich geht's bei uns beiden um berufsspezifische Begriffe. Also ich sag mal sowas wie ASAP, Quick Win, ne? Das ist, wenn du so im Büro bist, weißt du? Also
2: ach so, ja.
3: As soon as possible und ein gutes Ding, so, weißt du?
2: Okay.
3: Mir fallen noch mehr ein, also gleich mehr dazu.

0: Personal. Nice to meet you, Miles Smith. Hier ist Radio Siegen, gilt auch für euch. Schön, dass ihr mit dabei seid. Wir sind mit Begriffen unterwegs, die ihr vielleicht parat habt, die nur eure Arbeitskollegen verstehen und sonst niemand.
1: Gibt's ja in jedem Beruf, bei uns im Radio zum Beispiel die Ramp, also quasi der Anfang vom Song, wo man noch draufreden kann, bevor
0: noch nicht gesungen wird.
1: Genau. Oder ein Positioner, das ist dann sowas.
0: Freudenberg hört es, Fischelbach hört es. Radio Siegen, so klingt zu Hause. Das wäre der Positioner.
1: Professionell.
0: Ja. Unser Radio Siegen-Reporter Liam Horsch ist mit unserem roten Mikro in der Siegener Innenstadt unterwegs gewesen. Und Liam, du hast Interessantes rausgefunden, stimmt's?
2: Ja, da stieß ich doch auf zwei Interviewpartnerinnen, die ein ganz spezielles Berufsfeld hatten.
3: Ich bin Buchwissenschaftlerin.
4: Literaturwissenschaftlerin.
2: Was gibt's denn vielleicht so für skurrile Begriffe in diesem Beruf, wo man als Laie nicht unbedingt so drauf kommen würde?
4: Ich bin genau genommen Komparatistin und da hören dann schon alle auf zu fragen.
3: Ich habe nur gerade natürlich an Metafiktionalität und Metanarrativität und so gedacht.
2: Klingt kompliziert. Na, ist es im Prinzip auch. Und da dachte ich mir, lassen wir doch die Kollegen in der Redaktion mal raten, was denn das für Berufe sein könnten. Also Jungs, was glaubt ihr denn, was eine Komparatistin ein Komparatist ist?
5: Keine Ahnung, ist das ein spezieller Begriff für einen Lektor oder so?
6: Ja, das habe ich schon mal gehört. Der Komparatist vergleicht Texte.
7: Ein Komparatist hat so ein beiges Leinenhemd an, so einen weißen Bart, so ein dickes Glasauge und dann schaut er auch so Texte und sagt, der Bibeltext ist damit zu vergleichen.
2: Ja, und das ist tatsächlich gar nicht mal so weit von der Wahrheit weg, denn Komparatisten machen was genau?
4: Wir vergleichen Literatur und andere Künste eigentlich, zwischen den Medien und zwischen den Künsten.
2: Also, Hut ab, Jungs. Aber da war ja noch die andere Sache. Metanarrativität. Was könnte das denn wohl sein,
6: Ja, Narrative wissen wir, was das ist. Meta ist sozusagen dann die oberste Ebene, die Metaebene.
5: Okay, das klingt natürlich stark irgendwie nach irgendwas mit KI oder Social Media oder so.
7: Keine Ahnung. Das hat bestimmt was mit dem Algorithmus von Instagram, Facebook zu tun. Meta.
2: Ah, logische Assoziation, nur leider stimmt's überhaupt nicht. Metanarrativität beschreibt nämlich in Wahrheit folgendes Phänomen.
3: Dass also sozusagen im Verfahren des Erzählens über das Erzählverfahren nachgedacht wird von der Erzählinstanz.
2: Ja, und so haben wir doch alle noch was Akademisches gelernt, hä?
8: Also der Kollege Louis Wiegel, ne? Da muss ich kurz schimpfen. Also, der stellt sich dahin, als wüsste er alles, ne? Nix hat er gewusst.
0: Ich hätte dem geglaubt. Also wenn du mich jetzt gefragt hättest, hätte der komparative Metanarrativität studiert,
8: ja,
0: sage ich.
8: Ja, hab ich schon mal gehört. Könnte das und das sein? Nee, leider komplett falsch. Aber irgendwie, ja. Weiß ich nicht. Gut gemacht.
0: Ich sag so, ich hätte es auch nicht gewusst.
8: Nee, ich ja auch nicht.
0: So, also berufsspezifische Begriffe sind nicht ganz so leicht. Wenn ihr vielleicht was vom Siemens Lufthaken gehört habt oder von der Wasserstrahl Biegezange, dann lasst uns gerne wissen. Also Schickt uns eure Begriffe gerne aus dem Büro, vom Handwerk, egal was, an die 0271 23 und 5 mal die 2. Ich bin Paul Bald.
8: Und ich bin Noel Schäfer. Hallo.

0: Swims, Mr. Know-It-All hier bei Radio 7. Guten Morgen, Kollege Paul Bald hat heute Morgen gefrühstückt. Schimmelbrot.
1: Ein bisschen Schimmel war dran.
0: Lecker. Was war denn drauf? Was war drauf?
1: Oh, ganz toller Schinken, Serrano.
0: Hört das gleich das wieder aus. Alles gut.
1: Meinst du?
0: Ja, die Simone hat auch geschrieben, du wirst es überleben, Paul, wäre auch schade drum.
1: Ach, das ist aber lieb.
0: Siehste, also
1: ja, danke, liebe
0: alles
1: Grüße.
0: Gut.
1: Also, es krummelt ein bisschen, aber ich glaube, ich werde es schaffen. Ich esse gleich einfach ein bisschen Salat. Ich habe nämlich noch einen Salat mit einem Grillsteak. Das würde ich dann gleich mal um 8:30 auspacken.
0: Um 8:30?
1: Ja, was denn
0: ja,
1: sonst?
0: Ja, aber nicht hier drin.
1: Ich bin schon seit 4 Stunden wach, das ist jetzt
0: Steak
1: Mittagspause.
0: Riecht. Jetzt hör auf.
1: Ja, wirklich.
0: Du bist auch so einer, der packt im Zug seine Frikadellen aus.
1: Ja,
0: oder
1: diese
0: seine
1: kleinen Cabanossi-Würstchen.
0: Widerlich.
1: Sicher, mache ich
0: ja,
1: auf.
0: Aber denk doch mal ein bisschen an den Rest.
1: Ja,
0: und
1: ich gebe denen was ab.
0: Ja, ist so auch in Ordnung. Sie hat auch geschrieben, die Simone, an euch zwei im Frühteam könnte ich mich glatt gewöhnen.
1: Ach, schön.
0: Das
1: freut
0: uns sehr.
1: Danke, Simone. Wir hoffen, ihr hört auch gern zu. Und jetzt haben wir gerade noch eine Nachricht reinbekommen. Die wollen wir euch auch nicht vorenthalten.
2: Hier ist Günther. Steinsurfers Günther aus Niedertresselndorf. Ich hätte mal eine Frage. Können Gespenster die Bettlaken eigentlich als Arbeitskleidung von der Steuer absetzen? Ja, kann mir die Frage mal einer beantworten.

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0: I got five on it. Es ist 8:30.
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0: Das Wichtigste aus der weiten Welt und Siegen Wittgenstein von Bernd Müller.
2: Guten Morgen. Nach dem mutmaßlich islamistischen Terroranschlag am Rande des Christopher Street Days in Berlin ist der Tatverdächtige bei einem Polizeieinsatz getötet worden. Das teilte die Berliner Polizei mit. Bei dem Anschlag am Samstagabend war eine Frau ums Leben gekommen. 29 Menschen wurden zum Teil schwer verletzt. Der CDU-Politiker Steffen Bilger soll neuer Verkehrsminister werden. Das hat Regierungssprecher Cornelius bestätigt. Am Mittag will Bundeskanzler Merz außerdem bekannt geben, wer den künftigen Gesundheitsminister Linnemann als CDU-Generalsekretär ablösen soll. Als gesetzt gilt die bisherige Schatzmeisterin Hoppermann.
1: Und jetzt die Nachrichten von hier.
2: In Eiserfeld startet die nächste Straßensanierung. Ab heute wird auf knapp 210 Metern Länge die Fahrbahn der Lindenstraße erneuert. Während der Arbeiten muss die Straße deshalb in beide Richtungen voll gesperrt werden. Die Kosten für die gesamte Maßnahme belaufen sich laut der Stadt Siegen auf etwa 214.000 Euro. Während der Bauzeit ist die Einfahrt in die Lindenstraße von der Freiengründerstraße aus nicht möglich. Eine ausgeschilderte Umleitung führt über die Freiengründerstraße, die Wiedtalstraße und die Straße am Freibad. Von hier aus können dann wie üblich die Marienkirche, der Eiserfelder Weiher, der Sportplatz, das angrenzende Gewerbegebiet und der Reiterhof erreicht werden. Polizei, Rettungsdienst und Feuerwehr hatten am Wochenende alle Hände voll zu tun. Gestern Abend verunglückte ein 20-Jähriger mit seinem Auto auf der B480 in Wittgenstein. Laut Polizei fuhr er gegen 9:30 in Richtung Albrechtsplatz, als er in einer Kurve gegen eine Steinwand prallte. Das Auto überschlug sich, der 20-Jährige und seine Beifahrerin kamen mit schweren Verletzungen ins Krankenhaus. Das Auto erlitt Totalschaden. Bei einem missglückten Überholmanöver auf der B480 zwischen Weidenhausen und Raumland sind gestern Vormittag mehrere Menschen verletzt worden. Eine 38-Jährige hatte offenbar versucht, ein anderes Auto zu überholen. Sie stieß mit einem entgegenkommenden PKW zusammen. Zwei Menschen wurden schwer, zwei weitere leicht verletzt. Neben zahlreichen Rettungswagen, Feuerwehr und Polizei war auch ein Rettungshubschrauber vor Ort. 120 Feuerwehrkräfte waren am Samstag oberhalb von Herdorf mehr als 7 Stunden lang im Einsatz, um einen Waldbrand zu bekämpfen. Die Flammen hatten sich auf einer Fläche von 8000 Quadratmetern ausgebreitet. Das Feuer war gegen 14 Uhr entdeckt worden. Die Versorgung mit Löschwasser war neben dem starken Wind die besondere Herausforderung für die Wehrleute. Dafür waren mehrere Tankwagen im Einsatz, die Wasser in den Wald brachten. Ein Hubschrauber war im Einsatz und löschte von oben. Auch Feuerwehrkräfte aus dem südlichen Siegerland waren zur Unterstützung im Einsatz. Das waren die Radio Siegen Nachrichten von hier mit Bernd Müller.
0: Vielen Dank dir, Bernd.
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4: Das sieht gut aus an diesem Montag. Ihr kommt nach unseren Infos soweit gut durch, werdet aber kontrolliert. Weidenau, Siegstraße Richtung Dreistiefenbach, B54 zwischen der Lipperhöhe und Würgendorf in beide Richtungen und Setzetalstraße zwischen Obersetzen und Niedersetzen. Gute und sichere Fahrt euch.
0: Der Blick aufs Wetter zeigt, heute ist es in Siegen-Wittgenstein wechselnd bewölkt. Also das heißt, hier und da kommen ein paar Wolken, dann kommt mal wieder ein bisschen Sonne durch, aber es bleibt meistens trocken. Die Schauer sind jetzt mittlerweile weitestgehend durch. Hier und da kann noch mal was runterkommen. In der Nacht hat es ja zum Glück mal ein bisschen geregnet und auch am gestrigen Tag so ein wenig. Wir bräuchten noch ein bisschen mehr Regen, aber müssen wahrscheinlich wieder ein bisschen drauf warten, denn am Nachmittag gibt es wieder mehr Sonne. 18 Grad rund um Erntebrück, 20 in Kreuztal und Burbach. Morgen wird es dann sonnig und warm mit bis zu 26 Grad und Mittwoch bekommen wir sogar über 30 Grad.
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4: Wir klären heute Morgen bei Radio Siegen die wichtigen Dinge. Wer ab und zu mal auf TikTok unterwegs ist, wird das schon mal gehört haben, wird ihn kennen. Der käsige Michael.
0: Kommt aus dem amerikanischen Cheesy Michael, wird er da genannt. Da singen Leute was und legen dann ein Ei auf die Tür des käsigen Michaels. Und dann wird er gerufen und soll die Tür aufmachen und dann wird sein Leben ruiniert. Wir werden das gleich mal alles aufdröseln.
4: Käsiger Michael. So ungefähr geht das.
0: So ist
4: furchtbar.
0: Es. Ich bin Paul Bald.
4: Und ich bin Noel Schäfer. Guten Morgen.
0: Und wir sind auf der Spur.
4: Und nicht käsig.
0: Vom Cheesy Michael. Kommt gut mit uns raus.

0: Belong Together, Mark Ember. Hier ist Radio Siegen, 20 vor 9 ist es gerade. Käsiger Michael, öffne deine Tür. Oder wie man wirklich macht.
1: Käsiger Michael, öffne deine Tür.
0: Käsiger Michael.
2: Ja, ich krieg's nicht mehr aus dem Kopf.
0: Der Spruch wird uns gerade massenhaft in die Timelines gespült, bei Instagram oder bei TikTok.
2: Kollege Simon Müller, was ist das für ein Käsetrend, der da gerade durchs Internet schwappt?
3: Ja, das ist gar nicht so leicht zu erklären, einfach weil das alles komplett sinnlos ist. Der Trend hat mit einem einzigen Video aus Großbritannien auf TikTok angefangen. Da legt ein Mann ein Ei auf die Klinke einer Tür und sagt dann:
4: Today I'm gonna be pranking Cheesy Michael with this egg.
3: Er tut das, damit das Ei runterfällt, sobald der Cheesy Michael die Tür öffnet. Also ein klassischer Streich. Und dann beginnt er zu singen.
4: Cheesy Michael.
3: Das lädt der User als Cheesy Michael Eierprank hoch und geht damit viral. Millionen Likes und tausende Leute machen es in ihren eigenen Videos nach. Auch in Deutschland. Hier wird der Cheesy Michael Käsiger Michael genannt.
2: So. Cheesy Michael, der Eierprank.
0: Der Eierprank, wir müssen jetzt noch klären, was hat das denn für eine Bedeutung? Nicht so wirklich eine, oder?
3: Nein, absolut nicht. Und das ist auch der eigentliche Witz dabei. Es steckt im Grunde gar nichts dahinter. Und der Trend lebt auch davon, dass sich alle die Frage stellen, wer der käsige Michael eigentlich ist, warum er käsig ist und was passiert, wenn er die Tür öffnen würde. Niemand kann das beantworten und genau das macht es so anschlussfähig. Und jetzt hat selbst der TikTok-Account von Bares für Rares ein eigenes Video dazu gemacht.
5: Heute pranken wir den käsigen Michael. Käsiger Michael. Käsiger Michael.
3: Der käsige Michael und Horst Lichter, das ist wirklich ein unerwartetes Duo.
2: Weltklasse. Warum ist der Content so erfolgreich? Warum schauen sich das so viele Leute an?
3: Also ich glaube, gerade weil es so quatschig und so sinnlos ist. Im Internet gibt es für solche Videos sogar eine eigene Kategorie. Brainrot nennt sich das, also wörtlich übersetzt Gehirnfäule. Gemeint sind Videos ohne tieferen Sinn, die einfach nur eines sein wollen. Lustiger Quatsch. Und vielleicht braucht man bei all den schweren Themen, die es gerade so gibt, manchmal einfach genau das. Lustigen Quatsch.
0: Ja, einfach mal ein Ei auf die Türklinke legen und anfangen zu singen.
2: Ja, Eierprank.
0: Also das ist ja wirklich sensationell. Der käsige Michael öffnet seit Wochen gar keine Tür. Dafür ist er aber auf Millionen von TikTok-Feeds zu sehen.
2: Warte ab, wenn du morgen früh hier ins Radio Siegen-Studio kommst.
0: Dann leg mir bitte ein Ei auf die Tür. Ich habe tatsächlich mal die POV gesehen. Es gab jemanden, der hat das Video nachgestellt, dass er der käsige Michael wäre. Und hört dann immer, dass die Leute draußen singen und so, sitzt dann in der Ecke und ist total aufgelöst, weil die wollen ja seinen Tag ruinieren. Wahnsinn.
2: Die Leute draußen sehen es zwar nicht, aber du hast auch so einen käsig gelben Pulli heute an.
0: In welcher Welt ist dein Käse denn orange? Mein Pulli ist knallorange.
2: Es gibt auch der Cheddar oder so, der ist auch fast
0: orange.
2: Ja, okay,
0: fair.
2: Fairer Punkt
0: für dich, Noel.

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0: Über Sticker an Laternen, an irgendwelchen Wänden oder vielleicht auch an Klos kann man sich streiten. Mhm. Vor allen Dingen, weil das natürlich auch hier und da eine Umweltverschmutzung darstellt. Das ist das eine Thema, weil das ist ja im Prinzip Müll, den man produziert und irgendwo hinklebt. Und das andere Thema ist, das, was drauf abgebildet ist. Nett, hier waren sie schon mal in Brandenburg. Völlig unverfänglich. Ist ein lustiger Sticker. Das irgendein stimmt. Fußballverein, auch toll. Aber dann gibt es welche, die sind extremistisch, die sind menschenverachtend, die gehen gegen unsere Werte.
1: Genau.
0: Die sind überhaupt nicht gut. Und da hast du einen Studiogast, der sich diesem Problem angenommen hat, ne?
1: Genau, Student Manuel Gabe hat quasi eine Plattform entwickelt. Da kannst du quasi, wenn du draußen unterwegs bist, diese Sticker melden. Also wenn du sie siehst, natürlich sagt er auch im Interview, abmachen. Wenn das aber nicht geht, weil die vielleicht viel zu hoch sind, dann melden und dann wird sich gekümmert. Also da kannst du dann noch eintragen, was ist das für ein Sticker, welche Art von Extremismus. Also den hatte ich im Interview. Das Ganze haben wir euch hochgeladen auf radiosiegen.de und in der Radiosiegen-App findet ihr im Studioblog.
0: Checkt das auf jeden Fall mal aus. Ein richtig wichtiges und spannendes Thema, um das sich Manuel Gabe da gekümmert hat. Noel hat mit ihm drüber gesprochen und ihr habt es hier gehört bei uns. Hier ist Radio Siegen mit Messi und Lola Young.

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1: Mit Danny Hoppe. Guten Morgen. Der Anschlag auf den Berliner CSD mit einer Toten und 29 Verletzten

0: Monaten verurteilt worden. Trotzdem war er weiter auf freiem Fuß und dafür hatte auch Bundesinnenminister Dobrindt im ZDF kein Verständnis.
1: Wenn man sich das Register der Straftaten anschaut, dann kann man hier davon ausgehen, dass es sicherlich sinnvoll gewesen wäre, diese Person in Haft zu nehmen.
0: Das soll jetzt aufgearbeitet werden.
2: Ja, aus der CDU gibt es ja auch direkt Rufe danach, härter gegen Gefährder und Islamisten vorzugehen.
0: Ja, zum Beispiel vom Chef des Geheimdienstkontrollgremiums des Bundestags, Henrich Mann. Er sagte dem Handelsblatt, dass der Schutz der Bevölkerung allerhöchste Priorität haben muss. Und der Terrorismusexperte Neumann vom King's College in London gibt ihnen recht. Insgesamt sei unser Terrorstrafrecht zu milde, sagte er im ZDF. Die Strafen seien im europäischen Vergleich zu kurz. Dazu werde im Jugendstrafrecht der erzieherische Gedanke nach vorne gestellt, oft auch vor dem Schutz der Öffentlichkeit. Darüber musste man nachdenken, sagt Neumann.
2: Danke, Robert. Und jetzt weitere Meldungen im Überblick. In Spanien und Frankreich sorgen die schweren Waldbrände weiter für große Probleme. Betroffen in Frankreich ist vor allem die Region rund um Bordeaux. Die Behörden dort haben Touristen gestern empfohlen, nicht zu kommen und über ein anderes Reiseziel nachzudenken. Im schleswig-holsteinischen Glückstadt hat ein mutmaßlicher Tornado gestern Abend für große Verwüstungen gesorgt. Nach Angaben der Polizei wurden bis zu 50 Gebäude beschädigt. Verletzt wurde aber niemand. Für viele Menschen wird es immer schwerer, die Miete zu bezahlen. Das zeigt eine neue YouGov-Umfrage für die Postbank. Befragt wurden rund 2000 Mieter. Jeder Zweite sagt, er könne sich die Wohnkosten nur gerade so leisten. Jetzt in den Sommerferien zieht es viele wieder auf die Lieblingsinsel der Deutschen nach Mallorca. Dort sind aber weiter viele Einheimische nicht glücklich damit. In der Hauptstadt Palma haben am Abend rund 25.000 Menschen gegen den Massentourismus auf der Insel protestiert. Sie forderten eine Begrenzung der Besucherzahl. Dazu kritisierten sie viele Staus, Schmutz, Lärm und die Zerstörung der Natur durch den Massentourismus. Und das waren die Nachrichten mit Danny Hoppe.
3: Dankeschön, Danny. Rüber auf die Straßen. Der aktuelle Radio Siegen Verkehrsservice. Ihr verliert ein bisschen Zeit auf der B508 zwischen Kreuztal und Hilchenbach. 10 Minuten kommen da on top und ihr werdet kontrolliert. Setze-Talstraße zwischen Obersetzen und Niedersetzen. B54 zwischen der Lipperhöhe und Würgendorf in beide Richtungen. Und Weidenau, Siegstraße Richtung Deist-Tiefenbach. Gute Fahrt.
4: Wünsche ich euch auch. Wir schauen aufs Wetter für Siegen-Wittgenstein. Der Montag, der zeigt sich wechselhaft. Es ist hier und da noch stellenweise bewölkt. Es kann auch mal noch ein oder andere Tropfen runterkommen. Danach wird es im Laufe des Tages trockener. Die Sonne kämpft sich immer öfter durch. Heute kommen wir so auf 18 Grad in Bad Berleburg und 19 Grad in Hilchenbach. Bis 21 geht es hoch, wenn ihr da so Richtung Neunkirchen wohnt. Ab morgen gibt es dann Sonne satt und zur Wochenmitte wird es mit über 30 Grad richtig heiß.
5: Das war das Wetter.
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3: Unser Thema heute Morgen: Begriffe, die man nur auf der Arbeit versteht. Bei uns, bei Radio Siegen, ist das sowas wie die Ramp, quasi der Teil, wo man drauf labern kann, weil noch keiner singt.
4: Von einem
3: oder,
4: Song, ja.
3: Genau, oder eine Sendung fahren bedeutet nicht, dass wir im Auto sitzen, sondern quasi die Knöpfe hier bedienen, dass hier alles vernünftig klingt. Das macht der Paul diese Woche.
7: Ich bin der Fahrer, der Noel ist der Beifahrer, aber ja, hat auch ein Lenkrad, weil wir sind nämlich gleichberechtigt.
3: Wir sind ja ein Team.
7: Wir sind ein Team, genau. So. Das ist nicht so, dass wir in der Fahrschule, hier kann jeder mal bremsen. Das geht sonst natürlich im normalen Auto nicht.
3: Nee, das stimmt.
7: Ich hoffe, ihr steigt bei uns hinten ein. Wir nehmen euch mit auf der Rückbank.
3: Auf die Reise.
7: Keiner darf in den Kofferraum, das
3: wohin,
7: machen wir nicht.
3: Wohin fahren wir, ist die Frage.
7: In Richtung Hochzeit, marry you, Bruno Mars, wa? Mein Name ist Paul Wald.
3: Die Ramp endet in 3, 2, 1 und ich bin Noel Schäfer. Hallo!

0: Wonderful Life 25, hier bei Radio Siegen, 11 Minuten nach 9. Unser Thema heute Morgen, Begriffe, die man nur auf der Arbeit versteht, die andere nicht raffen, die versteht man nur, wenn man mit dabei ist.
1: Ja, da gibt es bei uns ein paar. Wir haben eben die RAM schon angesprochen, den GB, das ist ein gebauter Beitrag, also ein Beitrag, wo vielleicht Töne vorkommen, man selber drin vorkommt. Wir können auch mal Richtung Werkzeug und Material gehen. So ein Engländer.
0: Was ist das jetzt schon wieder?
1: Ich habe das mal nachgeguckt, das ist ein Schraubenschlüssel, der ist größenverstellbar, der passt quasi an jede Schraube und der wurde, wenn ich das jetzt richtig nachvollziehen konnte, mal irgendwie da so produziert.
0: Ach so.
1: Deswegen heißt der so. Ja. Gibt auch einen Franzosen, der hat irgendwie zweimal ein Ende, quasi oben und unten.
0: Okay, ja.
1: Finde ich wild. Wir können aber auch ja in Richtung so Dialekt gehen. Siegerländer Platt, gibt es ja auch ganz viele Begriffe. Duffel, Aversa Soppe, Aversa Soppe, wie auch immer. So. Oder wir gehen Richtung Norden, wie Atze Schröder. Der hat sich nämlich mit dem Schiedwetter beschäftigt.
2: Ja, nee, ist klar.
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6: Ach, hör auf, so geht's ja nur auch nicht. Ja, leck mir am Arsch, ey, das ist doch kein Zustand. Eine Woche verbringen wir quasi in der Dampfsauna. In der Woche drauf bist du mit der Regenjacke unterwegs und hast vorsichtshalber einen Vortischlüpper und dicke Socken an. Am Mittwochmorgen bin ich hier in Hamburg um 8 Uhr zum Zahnarzt. Ich sag mir, Atze, zieh mal lieber ein Sweatshirt über, es ist gerade kalt. Ich laufe also pünktlich hier los und stelle nach 10 Minuten fest, also, es regnet ja die ganze Zeit. Also ich habe so richtig schön den Pelz nass gekriegt. Ich saß im Wartezimmer bei meiner Zahnfee und war am Bibbern wie so ein Rehpinscher. Ja, das Erste, was ich gedacht habe, ja, das gönne ich meiner Perle, dass ich so nass geworden bin. Die hätten mir auch sagen können, dass ich eine Regenjacke anziehen soll. Ja, ich habe richtig hämisch gelacht, aus Schadenfreude ihr gegenüber. Hoffentlich werde ich krank, habe ich noch gedacht. Jetzt muss man wissen, mein Spatzel ist so eine echt nordische. Die kommt so richtig aus dem Norden, also nördliches Norddeutschland, so eins vor Dänemark. Das heißt, schlechtes Wetter kennt die gar nicht. Solange die Schafe noch Locken haben, ist kein Wind, sagen diese Nordmenschen. Wenn es draußen regnet und ich will mit dem Auto statt Fahrrad, sagt die, ach, wegen dem bisschen Nebel, du Lüttenschieder. Und die meint das auch so. Die fährt wirklich mit ihrem Rädchen durchs größte Schiedwetter mit bester Laune. Topolle, oder?
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0: Paul, das letzte halbe Jahr, das war irgendwie komisch. Ich war ein bisschen trauriger als sonst irgendwie.
1: Ich kann dir auch sagen, warum.
0: Warum?
1: Weil Kollegin Hanna Otto nicht da war.
0: Ja.
1: Kollegin Hanna Otto war ein halbes Jahr jetzt weg. Hanna, schön, dass du wieder da bist.
2: Ja, ich freue mich.
1: Wir sind noch gespannt, wie lange du da bist. Auf jeden Fall diese Woche und auch übernächste, ne?
2: Genau.
1: Und dann gucken wir mal, was so abgeht. Du bist wieder bei uns in den Nachrichten dazugekommen. Du machst quasi die Mittagsnachrichtenschicht. Also man hört dich dann ab 11:30 wieder. Wo hast du gesteckt? Wo warst du?
2: Ich war ein halbes Jahr lang in München. Im schönen München.
1: Du hast ein paar Erfahrungen gesammelt, ne? In der Medienwelt. Genau. Du warst bei den Kollegen vom Fernsehen.
2: Ich war bei Galileo, bei ProSieben, bei dem Wissensmagazin. Es war wirklich.
0: Wir sind
2: ja
0: auch nicht
2: toll.
0: Böse. Alles gut. Es ist schön, dass du wieder hier bist. Hast du uns denn auch gehört, trotzdem in München?
2: Ich habe euch heute Morgen gehört.
1: Ja, das ist schon mal gut. Das reicht. Du hast ja auch viel zu tun.
2: Als ich zur Arbeit gefahren bin.
1: Du hast ja auch viel zu tun. Fernsehbeiträge, die machen sich nicht von alleine. Wir sind auf jeden Fall froh, dass du wieder da bist. Und deswegen hört ihr dann ab 11:30 die Nachrichten mit Kollegin Hanna Otto.
2: Juhu!
0: Ich schalte ein.
1: Ich auch.
0: Und die Musik im besten Mix, die müsstest du ja noch kennen. Das ist aber jetzt relativ neu noch. Tiffany Harris, Vertigo.
1: Alter.
0: Übersetzt heißt das übrigens Schwindel.

0: Cynical zu Carlas Safrido und Chris D. Sarandi. Es ist 9:30.
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0: Das Wichtigste hat für euch Bernd Müller.
2: Guten Morgen. Der Anschlag auf den Berliner CSD mit einer Toten und 29 Verletzten hat bundesweit für Entsetzen gesorgt. Der mutmaßliche Täter, der 21-jährige Abdul B., ist tot. Die Polizei hat ihn in einer Kleingartenanlage in Berlin-Spandau erschossen. Nun gibt es Forderungen nach mehr Härte im Umgang mit Gefährdern. Für viele Menschen wird es immer schwerer, die Miete zu bezahlen. Das zeigt eine neue YouGov-Umfrage für die Postbank. Befragt wurden rund 2000 Mieter. Jeder Zweite sagt, er könne sich die Wohnkosten nur gerade so leisten.
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2: Wer auf Zahlen, Daten und Fakten steht, der ist auf einer neuen Online-Plattform genau richtig. Der Kreis Siegen-Wittgenstein hat sie angelegt und alle möglichen Informationen über und alle zusammengetragen. Wenn ihr schon mal schauen wollt, den Link findet ihr online bei uns auf radiosiegen.de und in der App. Kollege Simon Volkmann hat sich die Plattform schon mal angeschaut.
3: Also man kann sich hier wirklich so gut wie alles anschauen. Ein Beispiel. In Neunkirchen waren letztes Jahr alle Erstklässler mindestens einmal gegen Masern geimpft. Bei der zweiten Impfung wiederum liegt Neunkirchen auf dem letzten Platz im Kreis. Aber auch, was wir alle so verdienen, kann man nachschauen. Vor 3 Jahren etwa haben die Menschen in Wilnsdorf durchschnittlich am besten verdient. In Siegen wiederum haben die Menschen am schlechtesten verdient. Wer an solchen und anderen Fakten Interesse hat, der kann sich hier super durchklicken und teilweise auch gut filtern, etwa nach Kommune, Geschlecht oder Alter.
2: In der Nacht von Samstag auf Sonntag sind bislang unbekannte Täter in ein Juweliergeschäft am Hauptmarkt im Siegerlandzentrum in Weidenau eingebrochen. Ersten Erkenntnissen der Polizei zufolge verschafften sich mehrere dunkel gekleidete Täter gegen 3:15 am Morgen gewaltsam Zutritt in das Innere des Geschäfts. Später flüchteten sie zu Fuß. Die Fahndung der Polizei, bei der auch ein Polizeihubschrauber im Einsatz war, blieb ohne Erfolg. Im Rahmen des Einsatzes wurde ein Auto sichergestellt. Inwieweit das mit dem Einbruch im Zusammenhang steht, ist Gegenstand der Ermittlungen. Und auch die Höhe des Gesamtschadens wird noch ermittelt. Nach einem Zwischenfall in Oberkirchen bei Schmallenberg ermittelt die Polizei gegen einen 22-Jährigen aus Kreuztal. Als am frühen Samstagabend an einer Bushaltestelle mehrere Autos anhalten mussten, soll der Kreuztaler aus einem Auto ausgestiegen sein und versucht haben, einen 16-jährigen Jugendlichen von seinem Motorroller zu treten. Der konnte jedoch laut Polizei rechtzeitig ausweichen. Erkenntnisse zu den Hintergründen der Tat hat die Polizei noch nicht. Gegen den 22-Jährigen aus Kreuztal wurde ein Strafverfahren eingeleitet, unter anderem aufgrund eines versuchten gefährlichen Eingriffs in den Straßenverkehr. Das waren die Radio Siegen Nachrichten von hier mit Bernd Müller.
4: Danke Bernd. Rüber auf die Straßen, der aktuelle Radio Siegen Verkehrsservice. Ihr braucht ein bisschen länger auf der B508 zwischen Hilchenbach und Kreuztal. 6 Minuten kommen da oben drauf. Und ihr werdet kontrolliert. Weidenau, Siegstraße Richtung Dreistiefenbach, B54 zwischen der Lipperhöhe und Würgendorf in beide Richtungen und Setzetalstraße zwischen Obersetzen und Niedersetzen. Gute Fahrt.
0: Wünsche ich euch auch. Wir schauen aufs Wetter für Siegerland und Wittgenstein. Wechselnd bewölkt und trocken. So präsentiert sich der Montag jetzt nach einem etwas trüberen Start. Hier und da sind in der Nacht noch ein paar Schauer runtergekommen, im Morgenbereich auch noch. Die sind jetzt aber so langsam weg. Die Tageshöchstwerte liegen heute so bei 19 Grad rund um Bad Larsfurt, 20 Grad in Kreuztal und 21 in Wilnsdorf. Morgen und übermorgen gibt es dann mehr Sonne. Mitte der Woche klettern die Werte sogar auf 30 Grad und mehr. Das wird warm.
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4: Heute Morgen hieß es ganz viel Noel Schäfer und Paul Bald. Gleich heißt es dann Noel Schäfer gegen Paul Bald.
0: Und wir ergänzen die Runde um einen auch sehr gut aussehenden jungen Mann. Es ist Kollege Max Schäff.
5: Jo, guten Morgen. Hallo. Quizmaster heute. Ja, das schön, stimmt, dass ihr da seid. Ihr brabbelt ja schon den ganzen Morgen irgendwelche Begriffe vor euch hin, die fast keiner versteht. Mhm. Ne? Wörter, die man nur in Berufen versteht. Und genau darum natürlich geht es auch jetzt im Quiz.
0: Du meinst sowas wie die MHD-Runde? Die man genau im Supermarkt macht, ja, um herauszufinden, ob das Mindesthaltbarkeitsdatum noch eingehalten wird.
4: Der Paul ist seit 3,5 Stunden am Googlen und liest irgendwelche Begriffe vor. Also er ist jetzt Experte. Ja. Ich schau mal, ob ich mithalten kann.
5: Also Thema Supermarkt, was heißt Facing?
0: Ich würde sagen, dass die Produktartikel, dass die mit dem richtigen, also quasi mit der Front zum Kunden stehen.
5: Ja, genau. Das ist ein Etikett schön nach vorne.
4: Aber kriegen wir Antwortmöglichkeiten oder müssen wir das dann einfach so...
5: Nein, ihr bekommt natürlich Antwortmöglichkeiten. Okay. Es geht um die Polizei.
0: Okay, dann hören wir uns gleich mit der Free-Team-Challenge. Okay. Bleibt gerne dran. Noel Schäfer gegen Paul Bald mit Quizmaster Max Schepp. Schönen guten Morgen.

0: Weltklasse. Unser Thema heute Morgen, Begriffe, die man nur auf der Arbeit versteht. Auf meinem Zettel steht jetzt FTC Mo, bedeutet Frühteam-Challenge Montag.
1: Genau, mit Ma. Max Schepp.
2: Ma. Mit MS, ja. Max Schepp, genau.
0: Hallo.
1: Hallo.
2: Wir spielen die Frühteam-Challenge um diese Begriffe, die du genannt hast, Noel, und es geht speziell um die Polizei jetzt hier. Mhm. Und ihr habt ja heute Morgen auch schon über die Polizei gesprochen, da ist auch schon ein Begriff gefallen.
1: Absolut, der Findus.
2: Ne? Und genau, der Findus, und das ist auch der erste Begriff, mit dem wir gleich reinstarten. Ich gebe euch also einen Begriff mit drei Antwortmöglichkeiten und ihr schreibt bitte eure Antwort dann auf.
1: Finde ich sensationell. Lass uns reinstarten.
2: Gut, Findus, mal gucken, ob ihr aufgepasst habt. Klar. Was heißt das? Und dazu bitte haben wir auch die Antwortmöglichkeiten, ne, von Polizeipressesprecher Stefan Pusch.
1: Ah, ja,
2: die habe ich euch ins Studio reingeschickt. Alles die könnt ihr dann abspielen, damit wir auch fachgerecht natürlich die Antwort haben und nicht ich als Laie das dann hier vortrage.
1: Ja, das hätten wir auch nicht gewollt.
2: Ne?
1: Wir sind froh, dass die Polizei uns hier
2: so sieht's
1: Qualität
2: aus.
1: Reinbringt. Super.
2: Wir beginnen mit Findus und haben dann gleich eben die Antwort von Stefan Pusch. Heißt das A, Fallinformation durchsuchen mit System? B, Fallidentifikation nach Daten- und Untersuchungsschema? Oder C, Fahndungsinformationsnetz für digitale Unterstützungssoftware.
1: Kann ich das nochmal hören?
2: Ja, ich lese es nochmal vor. Es ist total schön, das macht gar keinen Knoten in die Zunge.
1: Nee.
2: Fallinformation durchsuchen mit System oder Fallidentifikation nach Daten- und Untersuchungsschema oder Fahndungsinformationsnetz für digitale Unterstützungssoftware.
0: Okay. Ja, ich,
2: A, B oder C.
0: Weißt was?
1: Ja,
0: ich nehme A.
2: Mhm.
1: Hatte ich auch erst, ich bin aber dann nochmal auf B umgeschwenkt, weil das klang für mich irgendwie runder. Wir hören mal in die Auflösung rein.
3: Findus, das hat auch nichts mit Patterson und Findus zu tun, sondern das ist eine Abkürzung für Fallinformationen durchsuchen mit System. Wo dann unsere Ermittler nach verschiedenen Fallinformationen suchen können und Sachzusammenhänge bestimmter Sachverhalte erkennen und darstellen können.
1: Müsste ja dementsprechend A sein, richtig?
2: Genau, dann hat Noel den Punkt.
1: 1-0.
2: Wir machen weiter mit dem zweiten, den kennt ihr jetzt noch nicht. Es geht um Barfuß. Heißt das A, bargeldlosen Einzug von Verwarnungsgeldern und Sicherheitsleistungen? Oder B, Bargeldaufnahme für Unfall- und Sofortzahlungen? Oder C, bundesweite Abrechnung für Recht, Fundsachen und Sicherstellungen? Ich lese es nochmal vor.
0: Ja.
2: A, bargeldlosen Einzug von Verwarnungsgeldern und Sicherheitsleistungen? Bargeldaufnahme für Unfall- und Sofortzahlungen? Oder bundesweite Abrechnung für Recht, Fundsachen und Sicherstellungen?
0: Das Spannende ist ja, zwei Sachen sind ja immer falsch. Das muss sich ja auch jemand ausgedacht haben.
2: Tja, wer das wohl gewesen ist.
0: Ja, wer das wohl war. Ich würde einfach raten. Also, ja.
2: Ja,
0: du ratest? Ich würde raten. Ich glaube, Paul hat noch nichts aufgeschrieben.
1: Ich habe was aufgeschrieben.
0: Aber ich habe jetzt einfach mal B genommen.
2: Mhm.
1: Ich hatte B erst stehen, ich nehme A.
2: Gut, dann hört rein in die Antwort von Stefan Pusch.
3: Dabei handelt es sich um den bargeldlosen Einzug von Verwarnungsgeldern und Sicherheitsleistungen. Heute läuft das alles bargeldlos und das Gerät heißt dann Barfuß.
2: Ja, also wenn ihr irgendeinen Mist baut, dann kommt das Barfuß zum Einsatz. Also dieses Gerät und zieht ein, ist es Antwort A und damit hat Paul den Punkt.
1: Alter, unentschieden.
2: 1-1. Wir gehen zum dritten. KUNO, K-U-N-O, heißt das A, Kriminalunterstützungsnetz für nicht berechenbare Observationen. B, Kriminalitätsbekämpfung im unbaren Zahlungsverkehr unter Nutzung nicht polizeilicher Organisationsstrukturen.
1: Alter.
2: Oder C, Kommunikations- und Netzwerksorganisation der Polizei. Also KUNO. Heißt das A, Kriminalitätsunterstützungsnetz für nicht berechenbare Observationen. B, Kriminalitätsbekämpfung im unbaren Zahlungsverkehr unter Nutzung nicht polizeilicher Organisationsstrukturen. Oder C, Kommunikations- und Netzwerksorganisation der Polizei.
1: Boah, also ich schwanke ja zwischen zwei Sachen.
0: Mhm. Ich sage B.
1: Ich habe auch B.
2: Beide B, dann hört rein.
1: Ja, das war der dritte, wa?
2: Genau.
3: KUNO, das ist steht als Abkürzung für Kriminalitätsbekämpfung im unbaren Zahlungsverkehr unter Nutzung nicht polizeilicher Organisationsstrukturen. Geht es letztendlich darum, wenn Leute hier hinkommen und sagen, bei mir ist die EC-Karte geklaut worden. Die kann man zwar im ganz normalen Verfahren sperren lassen über die Banken, aber im bargeldlosen Lastschrifteinzug sind die Karten dann teilweise immer noch nutzbar. Viele Einzelhändler dran angeschlossen und über diese sogenannte KUNO-Sperrung kann man auch verhindern, dass da die Karte betrügerisch eingesetzt wird.
0: Das dürfte B sein, ne?
2: Es ist B, damit habt ihr
0: gut,
2: beide recht.
0: Gut.
2: Und wichtig, EC-Karte nicht verlieren, dann habt ihr mit KUNO, diesem ewig langen Wort, auch nichts zu tun.
1: Alles
0: sehr
1: klar.
0: Gut. Ich dachte, das kann sich keiner ausdenken, diese Frage.
2: Ja. Es steht also 2-2 und wir gehen zur vierten Frage über. Servus. Ja, sage ich nicht, um Hallo zu sagen. Nein, nein. Heißt es A, die Siegburger Erfassungs- und Rechercheanwendung zur Verkehrsunfallaufnahme und Sachbearbeitung?
1: Alter, oder müssen wir eine Sache hier gerade feststellen? Was sind das denn alles für Begriffe? Ja. Und wie, was, also,
2: das gibt's doch. Die muss sich jemand nur ausgedacht haben. Ne? Also wirklich auch. Gut, bei der Polizei.
1: Die Abkürzung gibt. Also wirklich.
2: Ja. Heißt Servus B, sichere Einsatzverwaltung für Verkehr und Unterstützungssysteme? Oder C, ist es das Sindelfinger-System zur Erfassung regionaler Verkehrsüberwachung und Unfallstatistik?
4: Also
1: wenn das
4: kann
1: in
4: ja
1: Sindelfingen
4: jetzt nicht
1: ist, dann
2: boah. Es geht um Servus.
1: Weiß ich nur ja, bald.
4: Aber,
2: soll ich es nochmal vorlesen?
1: Ja, mach nee. Nochmal.
2: Nochmal?
1: Ja, mach. Nee, mach nochmal. Ich nehme jetzt B, komm.
4: Ich nehme jetzt A dann einfach.
1: Gut, dann hören
2: okay,
1: wir mal
2: dann
1: rein.
2: Hört rein, ja.
3: Servus. Das machen wir nicht, um auf Wiedersehen zu sagen, sondern das ist eine relativ alte technische Einrichtung. Früher gab es bei uns immer so eine Unfallsteckkarte. Da wurden also alle Unfälle auf so eine Korkwand quasi gepinnt mit einer Landkarte dahinter. Und dann hat jeder Unfalltyp eine verschiedene Farbe gehabt. Und dann konnte man sehen, wo Unfallhäufungen stattgefunden haben. Und das Ganze ist mal irgendwann durch ein digitales System abgelöst worden. Dieses erste digitale System, das war Servus, steht für Siegburger Erfassungs- und Rechercheanwendung zur Verkehrsunfallaufnahme und Sachbearbeitung.
2: Glückwunsch, Noel.
1: Also
2: Punkt
1: A.
2: Für Noel.
1: Also
2: ja.
1: B?
2: Nee,
1: A.
2: Nee, ist
1: okay.
2: A gewesen.
1: A,
2: B,
1: ja, perfekt, hey. Dann führst du 3 zu 2.
2: Es steht 3 zu 2, genau. Ja. Ich habe eine fünfte, letzte Frage ja. mitgebracht. Das Mach heißt, mal. Entweder gewinnt Noel jetzt oder Paul gleich noch aus.
1: Genau.
2: Zack. Ja, C-A. Z-A-C-K. Zack. Ja. Wofür steht das? A. Für zentrale Auskunft für Computerkriminalität. B. Für Zugriffs- und Analysecenter für Kriminalfälle. Oder C. Ist das das zentrale Adress- und Kommunikationsverzeichnis? Zack. Zentrale Auskunft für Computerkriminalität, Zugriffs- und Analysecenter für Kriminalfälle oder zentrales Adress- und Kommunikationsverzeichnis.
4: Okay.
2: Es geht hier um die Wurst, ne?
4: Ja,
2: letzte
4: ja.
2: Frage.
4: C.
2: C?
1: Ich habe eigentlich auch C überlegt, aber ich nehme A.
2: Gut, dann hört rein. Letzte Antwort.
3: Zack, da sind wir auf Zack. Das ist das zentrale Adress- und Kommunikationsverzeichnis. Wobei eine Nummer, die bleibt bei uns immer gleich. Wenn man einen Notfall hat, die 110.
2: So, Noel, Glückwunsch.
1: Ja!
2: Damit hast du den nächsten Punkt. 4 zu 2 steht's und Noel gewinnt diese Challenge.
1: Riesig. Also Stefan Pusch weiß alle diese Abkürzungen.
4: Er weiß das alles.
1: Das ist verrückt.
2: Das ist wirklich Wahnsinn, ne?
1: Ich kann mir nicht mal mehr merken, was wir zuerst hatten.
2: Ja, Findus war das,
1: ja, genau.
2: Ja. Fallinformation durchsuchen mit System. Also es ist wirklich Findus. Wahnsinn, ne? Das ist wirklich ein Knoten in der Zunge. Aber ja, Glückwunsch, Noel.
4: Danke, Max, dass du dir die ganzen Wörter auch irgendwie ausgedacht hast. Ist ja schon Wahnsinn.
2: Ja, sehr gerne.
4: Ganze Nacht hat er da gesessen und sich irgendwas ausgedacht.
2: Gegrübelt habe ich.
1: Danke.

0: Der Kollege Paul Bald hat heute Morgen nicht nur gammeliges Brot gegessen, sondern auch um 9:30 Steak.
1: Mit Salat. Lecker war
0: und
1: das von gestern.
0: Hab die Kamera draufgehalten und das Ganze in die Radio Siegen Instagram-Story gepackt und euch gefragt, Steak zum Frühstück, ja oder nein? 58% sagen ja tatsächlich, geil, ich will auch. Und 42% sagen, Paul, du spinnst.
1: Ja, und die 42%, wissen wir, die haben einfach keine Ahnung. So, Steak zum Frühstück ist was Leckeres und tut richtig gut, genauso wie die eine oder andere Klimaanlage. Kollegin Claudia Löhr übernimmt gleich nach 10. Grüße an alle, die keine haben diese Woche, oder?
2: Ganz genau. Tja, und wer keine Klimaanlage hat, dem fällt es spätestens jetzt dann in dieser Woche wieder ein. Ach ja, stimmt ja, so ein Klimagerät wolltest du dir immer mal schon mal holen. Die sind ja in den Baumärkten bekanntlich alle ausverkauft. Wenn ihr jetzt hingeht und sagt, dann hole ich mir online so ein Ding. Vorsicht, da gibt es zurzeit eine neue Betrugsmasche. Da werden online sehr viele Fake-Produkte angeboten. Die sind entweder völlig überteuert oder können gar nichts. Worauf ihr achten müsst, das klären wir gleich hier bei mir.
0: Also aufgepasst. Wir sagen Tschüss für heute, ne?
1: Ja, könnte man machen.
0: Ja, aber wir kommen ja auch morgen wieder.
1: Das wäre cool.
0: Ich würde sagen, wir treffen uns um vor 6 dann wieder hier, damit wir um 6 dann hier drauf gehen und wieder 4 Stunden völligen Spaß haben.
1: Ich glaube das auch. Also Leute, ihr müsst noch nicht vor 6 da sein. Ab 6 reicht dann bei uns.
0: Genau.
1: Ihr könnt natürlich schon vorher einschalten. Ja, vielleicht kommen wir aus eurem Wecker, vielleicht auch nur beim Küchenradio. Paul Bald ist mein Name.
0: Und ich bin Noel Schäfer.
1: Man kann uns
0: morgen
1: auch im Auto hören.
0: Ja, oh, ja.

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1: Mit Danny Hoppe. Guten Morgen. Der mutmaßlich islamistische Angriff auf den Berliner CSD war ein Schock und beschäftigt Deutschland, die Bevölkerung, die Polizei und die Politik. Dabei rückt jetzt vor allem eine Frage in den Mittelpunkt, warum der polizeibekannte radikalisierte Islamist, der sich der Terrormiliz IS anschließen wollte, frei herumlaufen konnte. Aus der Politik werden deshalb härtere Strafen gegen Islamisten gefordert. Marc Weiß hat die Infos.
2: Anders als in vielen früheren Fällen war den Behörden in diesem Fall durchaus bekannt, dass Abdul B. Islamist war. Der inzwischen erschossene mutmaßliche Täter hatte eine ganze Reihe von Straftaten begangen, galt als Gefährder und war trotzdem nur zu einer Bewährungsstrafe verurteilt. Auch Bundesinnenminister Dobrindt fragt sich, wie das sein kann. Man werde untersuchen, wie bei jemandem, den man als Gefährder identifiziert, eine Strafe zur Bewährung ausgesetzt wird, kündigt der Dobrindt an. Klar ist, man konnte den 21-Jährigen nicht abschieben. Er war Deutscher und ist in Deutschland geboren. Es mehren sich aber die Stimmen von Experten, die der deutschen Justiz vorwerfen, in solchen Fällen zu lasch zu sein. Terrorexperte Neumann vom King's College in London findet zum Beispiel, dass Strafen in Deutschland im europäischen Vergleich zu kurz seien. Außerdem stelle das Jugendstrafrecht den erzieherischen Gedanken voran und den Schutz der Öffentlichkeit oft hinten an. Bedeutet, dass man Tätern immer noch eine Chance geben möchte. Das kann allerdings, so wie in Berlin geschehen, nach hinten losgehen. Neumann fordert diesen Tätern immer noch eine Chance geben möchte, das

0: Sie sind zum Handelsbeginn heute deutlich gesunken. Der Preis für ein Barrel der Nordseesorte Brent sank um 5% auf rund 92 Dollar. Die Bundesregierung plant eine höhere Alkoholsteuer für Spirituosen, Sekt oder Alkopops. Und die meisten Menschen in Deutschland finden das gut. Das zeigt eine neue Forsa-Umfrage für die KKH. Demnach sind 2/3 der Befragten dafür. Gleichzeitig glauben aber auch genauso viele, dass dadurch nicht weniger Alkohol getrunken wird. Bundeskanzler Merz hat das tagelange Verkehrschaos in den eigenen Reihen beendet. Steffen Bilger wird neuer Verkehrsminister und löst Patrick Schnieder ab. Das hat Regierungssprecher Cornelius am Abend bestätigt. Und noch bevor Bilger sein Amt offiziell antritt, hat er von der Umweltorganisation Greenpeace gleich eine Liste vorgelegt bekommen mit Dingen, die er jetzt besser machen soll als sein Vorgänger. Gefordert werden mehr E-Autos auf den Straßen, Verbesserungen bei der Deutschen Bahn und ein Tempolimit. Neue Namen alleine reicht nicht. Man brauche auch eine bessere Verkehrspolitik und einen neuen Kurs, sagt Greenpeace. Sonst gäbe die Bundesregierung verkehrspolitisch weiter Vollgas in Richtung klimapolitischer Abgrund, heißt es. Und das waren die Nachrichten mit Danny Hoppe.
1: Das Wetter.
2: So, nochmal gut durchatmen heute und durchlüften. Wechselhaftes Wetter. Heute zwischendurch kann auch mal ein Schauer durchfallen. Temperaturen noch sehr angenehm bei 23 bis 24 Grad. Die Nacht bleibt trocken und noch erträglich bei 15 Grad. Morgen dann wieder sehr sonnig und schon wieder warm bei 30 Grad. Ab Mittwoch dann wieder viel Sonne und heiß.
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2: Und wir gehen auf die Autobahnen. Hier braucht ihr mindestens 10 Minuten länger. A1 Dortmund Richtung Köln zwischen Burscheid und dem Kreuz Leverkusen West 2 Kilometer Stau, 10 Minuten on top. Die A4 Köln Richtung Aachen zwischen Dreieck Heumer und dem Kreuz Köln Süd 4 Kilometer, knappe halbe Stunde kommt da oben drauf. A46 Düsseldorf Richtung Wuppertal zwischen Wuppertal-Katernberg und Wuppertal-Wichlinghausen 4 Kilometer Stau, hier eine gute Viertelstunde. Und die A559 Köln-Porz Richtung Köln-Gremberg zwischen Köln-Gremberg-Hofen und Kreuz Köln-Gremberg 2 Kilometer Stau, gut 10 Minuten kommt da oben drauf für euch. Gute Fahrt!
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2: Auf geht's in die neue Woche. Das wird ja wieder lecker warm, spätestens ab morgen. Ja, und dann ploppt die Idee auf, ach ja, so eine Klimaanlage wäre gar nicht so schlecht. Die sind ja überraschenderweise in den Baumärkten fast alle ausverkauft. So, wenn ihr jetzt auf die Idee kommt, euch online eine Klimaanlage zu kaufen, Achtung, da gibt es zurzeit eine neue Betrugsmasche. Da werden Fake-Produkte angeboten oder ihr landet auf irgendwelchen falschen Seiten. Worauf ihr achten müsst, das klären wir gleich. Mein Name ist Claudia Löhr. Hallo, schönen Montag mit uns.

0: entspannten Montagvormittag euch.
1: Ja, ja, der Hochsommer scharrt schon wieder mit den Hufen. Heute nochmal so lala, aber ab morgen spätestens geht's los und ab Mittwoch dann richtig knalleheiß mit Temperaturen bis zu 36 Grad. Ja, da ist so eine Klimaanlage zu Hause natürlich ein Träumchen. Robert Jans, kann aber auch zum Albtraum werden, ne?
2: Ja, Stichwort Betrügereien.
1: Ne? Ja, fangen wir mal mit den Fake-Shops an. Vor denen warnt die Polizei aktuell.
2: Ja, weil wir kennen das ja alle, ne? Immer erst, wenn es total heiß ist, dann fällt einem ein, boah, so ein Klimagerät, das wäre jetzt ja geil. Dann geht man in den Baumarkt oder den Technikhandel um die Ecke und was sieht man da? Alles ausverkauft. Also schaut man online und da werden die Geräte oft zu günstigen Preisen mit kurzen Lieferzeiten angeboten und dabei werden die Täter dann auch immer besser und diese Fakes sehen auch einfach immer vertrauenswürdiger aus.
1: Wie erkenne ich denn so einen unseriösen Shop dann?
2: Ja, das sind so ein bisschen die Klassiker. Also übertriebene Werbeversprechen und fehlende Angaben zur Produktsicherheit zum Beispiel. Mhm. Außerdem kann man schon stutzig werden, wenn man nur per Vorkasse bezahlen kann, das Impressum irgendwie komisch aussieht und der Anbieter sein Konto im Ausland hat. Die Verbraucherzentrale hat übrigens auch einen sogenannten Fake-Shop-Finder. Ist ganz cool, das Tool.
1: Okay.
2: Da kann man dann eben mal checken und hat dann zusätzlich so ein bisschen Sicherheit.
1: Jetzt sind ja nicht nur die Shops das Problem. Man muss bei den Geräten selber auch aufpassen, glaube ich. Ne?
2: Ja, was wird da nicht alles versprochen? Ne? Kühlt in 90 Sekunden, 90% weniger Stromverbrauch, einen coolen Namen haben die dann auch noch. Dabei sind das eigentlich fast immer einfache Ventilatoren oder Heizlüfter ohne so Kühlmittel und ohne die Möglichkeit, Wärme nach außen abzuleiten. Kann dann angenehm sein, wenn die einen so anpusten, aber wirklich runterkühlen können die einen Raum eben nicht. Also lasst euch da nicht in die Irre führen.
1: Ja, ja. Ich habe auch so ein Ding gekauft, das raucht dann irgendwie nur noch Plastik. Ist schon wieder auf dem Rückweg.
2: Herrlich.
1: Also immer schön kühlen Kopf bewahren. Ist nicht so leicht bei 40 Grad im Schatten, aber wir haben es euch gesagt. Danke dir, Robert.
2: Gerne.
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0: Mit Bernd Müller, guten Tag. Der Zentralrat der Muslime in Deutschland hat den Anschlag am Rande des Christopher Street Day in Berlin verurteilt. Der Schutz des menschlichen Lebens gehöre zu den grundlegenden Prinzipien des Islam. Gewalt gegen Unschuldige finde dort keine Rechtfertigung. Im vergangenen Jahr sind deutlich weniger Kinder und Jugendliche zu ihrem Schutz vorübergehend in Einrichtungen oder Pflegefamilien aufgenommen worden als im Vorjahr. Laut dem Statistischen Bundesamt sank die Zahl der Inobhutnahmen um 18% auf rund 57.000 Kinder und Jugendliche. Ein Grund sei, dass deutlich weniger unbegleitete Minderjährige aus dem Ausland einreisten. In Eiserfeld wird seit heute auf knapp 210 Metern Länge die Fahrbahn der Lindenstraße erneuert. Während der Arbeiten muss die Straße in beide Richtungen voll gesperrt werden. Die Kosten für die gesamte Maßnahme belaufen sich laut der Stadt Siegen auf etwa 214.000 Euro. 120 Feuerwehrkräfte waren am Samstag oberhalb von Herdorf mehr als 7 Stunden lang im Einsatz, um einen Waldbrand zu bekämpfen. Die Flammen hatten sich auf einer Fläche von 8000 Quadratmetern ausgebreitet. Auch Feuerwehrkräfte aus dem südlichen Siegerland waren zur Unterstützung im Einsatz. Das waren die Radio Siegen Nachrichten von hier mit Bernd Müller. Die Wetteraussichten für Siegen-Wittgenstein: Es bleibt heute bewölkt mit gelegentlichen sonnigen Phasen, vor allem am Nachmittag. Der eine oder andere Schauer ist noch drin. Nachmittags liegen dann die Höchsttemperaturen bei 18 Grad in Berghausen und 24 Grad in Netphen. Die Nacht zum Dienstag ist weitgehend trocken. Die Temperaturen gehen auf 14 bis 8 Grad zurück. Morgen gibt es viel Sonne. Es bleibt den ganzen Tag trocken bei Höchsttemperaturen zwischen 24 und 30 Grad.
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0: Der Radio Siegen Verkehrsservice A45 Hagen-Gießen zwischen Drolshagen und dem Kreuz Olpe Süd. Im Moment dichter Verkehr, ihr verliert 4 Minuten. A4 Olpe Köln zwischen Gummersbach und Bielstein, 1 Kilometer Stau plus 5 Minuten, sagt der ADAC. Ihr braucht auch länger auf der B508 an der Baustelle zwischen Ferndorf und Kredenbach. Im Moment plus 7 Minuten. Dann gibt's Radarkontrollen. Danke, dass ihr sie durchgegeben habt. In der Numbach in Siegen an der Freudenberger Straße wird Richtung Innenstadt geblitzt. Außerdem auf der B54 zwischen der Lipperhöhe und Würgendorf in beide Richtungen.
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0: ganz tiefenentspannt. Eric Clapton, Tears in Heaven. Martin Garrix, den kennt ihr von vielen Songs hier bei uns aus dem Programm, ist ein ganz erfolgreicher DJ aus den Niederlanden. Der arbeitet sehr gerne mit anderen Musikern zusammen, mit Ed Sheeran zum Beispiel. So, und Martin Garrix hat jetzt einen neuen Song rausgebracht, und zwar mit keinem Geringeren als mit U2. Fireflies heißt der Song, und den konnten wir auch schon mal hören, und zwar beim Tomorrowland vorletzte Woche in Belgien. Ist das ein riesen Electro-Music-Festival, und da hat Martin Garrix aufgelegt, und ja, auf einmal stand dann da U2-Gitarrist The Edge auf der Bühne. Hört man auch, finde ich, direkt. U2-Frontman Bono, der singt natürlich auch im Song. Aber es ist gar nicht das erste Mal, dass U2 mit Martin Garrix zusammenarbeiten. 2020 haben die EM-Hymne schon rausgebracht, We Are The People. Daran erinnert euch wahrscheinlich auch noch. Also wir sehen, das funktioniert. Seitdem sind Bono und Martin Garrix auch richtig gut miteinander. Und deswegen jetzt auch dieser gemeinsame Song, Fireflies. Jetzt für euch im besten Mix.
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1: Mit Danny Hoppe. Guten Tag. Viele schauen gerade mit Sorgen nach Spanien und Frankreich und fragen sich, ob sie ihre Reise dorthin antreten können. Denn die schweren Waldbrände dort machen weiter große Probleme, vor allem im Südwesten Frankreichs rund um Bordeaux. Dort mussten schon mehr als 220.000 Menschen in Sicherheit gebracht werden. Die Behörden dort hatten Touristen zuletzt empfohlen, besser nicht zu kommen und über andere Reiseziele nachzudenken. Marc Weiß aus dem News-Team, immerhin zum ersten Mal seit Tagen haben sich die Flammen in der Nacht dort nicht weiter ausgebreitet. Das ist aber noch keine Entwarnung.
2: Nein, leider nicht. Es ist wirklich nur der aktuelle Stand und es wird befürchtet. Leider muss man sagen, dass es noch mal schlimmer wird. Grund ist das Wetter. Ab morgen werden in der Region um Bordeaux über 40 Grad erwartet. Das Gegenteil würde helfen, Kühl und Regen, aber das wird es in den nächsten Tagen dort nicht geben. Dafür kommen aus Spanien gute Nachrichten. Die Lage rund um Madrid hat sich wohl etwas entspannt. Heute sollen sogar die ersten Evakuierten wieder zurückkehren dürfen. Das sind aber alles Menschen, die wirklich weit weg von den Flammen wohnen. Aber immerhin, die Brände seien nach wie vor nicht unter Kontrolle, sagen die Behörden. Und auch in Spanien hilft das Wetter dem Ganzen leider überhaupt nicht. Denn hier werden zu der Hitze ab heute auch noch stürmische Böen erwartet, die die Flammen natürlich immer wieder anfachen können. In Spanien sind es vor allem die Feuer in der Umgebung von Madrid und Valencia, die besonders stark wüten. Insgesamt wurden 75.000 Menschen in Sicherheit gebracht.
1: Danke, Marc. Und jetzt weitere Meldungen im Überblick. Nach dem Anschlag auf den CSD in Berlin ist ein zweiter Verdächtiger wieder frei. Das hat die Bundesanwaltschaft vorhin mitgeteilt. Im Überblick.

0: So etwas gäbe es auch in den größten Fußballligen, schrieb er. Auf Mallorca hat es am Abend neue Proteste gegen den Massentourismus gegeben. Rund 25.000 Menschen beteiligten sich in der Hauptstadt Palma daran. Kritisiert wurden unter anderem die Wohnungsnot für Einheimische, aber auch Staus, Schmutz und Lärm. Wer sich in diesem Jahr in Venedig den Markusplatz, die Rialtobrücke oder die vielen anderen Highlights anschauen wollte, musste dafür zahlen und für die Stadt hat sich das richtig gelohnt. Sie hat in diesem Jahr mit ihrem Eintrittsgeld so viel eingenommen wie noch nie. Seit April waren es mehr als 5 Millionen Euro. Das hat die Stadtverwaltung in Venedig jetzt mitgeteilt. In der Regel betrug die Gebühr 10 Euro. Die gute Nachricht für Touristen, die diesjährige Bezahlsaison ist vorbei. Für den Rest des Jahres können Tagesgäste wieder ohne Bezahlung in die Stadt. Die schlechte Nachricht, ab dem nächsten Jahr könnte es dann aber deutlich teurer werden. Venedigs neuer Bürgermeister hat an bestimmten Wochenenden bis zu 50 Euro ins Spiel gebracht. Und das waren die Nachrichten mit Danny Hoppe.
1: Das Wetter.
2: Heute nochmal durchatmen. Bis zu 24 Grad kriegen wir, ein paar Wolken ziehen durch, ein Schauer ist auch mal drin. Am Nachmittag dann mehr Sonne. Die Nacht bleibt trocken, schlafen könnte funktionieren bei 11 bis 15 Grad. Morgen dann viel Sonne und schon gut warm bei 30 Grad. Ab Mittwoch kommt dann die große Hitze wieder, bis zu 36 Grad.
1: NRW Verkehr.
2: Wir schauen auf die Autobahnen. Auf diesen Strecken braucht ihr mindestens eine Viertelstunde länger. A4 Aachen Richtung Köln, zwischen dem Kreuz Köln West und Köln Klettenberg 3 Kilometer, knappe Viertelstunde kommt da oben drauf. Die A4 Olpe Richtung Aachen, zwischen dem Kreuz Köln Ost und Kreuz Köln Süd 6 Kilometer, hier sind es 40 Minuten. A46 Düsseldorf Richtung Wuppertal, zwischen Wuppertal Katernberg und Wuppertal Wichlinghausen 4 Kilometer, 20 Minuten on top. Und die A559 Köln Porz Richtung Köln Gremberg, zwischen Köln Gremberg Hofen und dem Kreuz Köln-Kremberg. 2 Kilometer Stau. Hier braucht ihr eine Viertelstunde länger. Gute Fahrt.
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2: Heieiei. Sehr, sehr unangenehm. Am zweitgrößten Londoner Flughafen Gatwick hat es gestern Probleme mit der Wasserversorgung gegeben. Da mussten die Reisenden 8 Stunden lang ohne Toilette auskommen. Ja, Restaurants, Klos, alles dicht, weil es kein Wasser gab. Kein ganz so optimaler Start in den Urlaub, möchte ich mal sagen. Aber mittlerweile funktioniert alles wieder. Claudia Löss hier, hallo zusammen, schönen Montag.

Hallo an diesem Montag. Wir starten in die zweite Ferienwoche. Und da ihr ja offenbar gerade nicht im Urlaub seid, machen wir euch doch diese Woche ein bisschen nett. Bei uns gibt es jeden Tag Tickets zu gewinnen. Konzerttickets vom Zeltfestival Ruhr in Bochum. Jeden Tag einen anderen Künstler. Und wir starten heute mit James Arthur. Der tritt am 21. August auf. Nochmal zur Erinnerung, James Arthur, das ist der hier. Ne?

0: Naked. Ganz aktueller Song von ihm. Also, James Arthur ist am 21. August beim Zeltfestival Ruhr in Bochum. Das ist ein Freitag sozusagen in 3,5 Wochen. Und hier liegen 2 Tickets für euch parat. Meldet euch kurz bei mir, erzählt mir, wer ihr seid, was ihr macht und vor allem, warum ihr James Arthur sehen wollt. 0800 50 80 550, das ist die Hotline. Es geht um 2 Tickets für James Arthur im August. 0800 50 80 550.
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0: Es ist kurz nach 11:30.
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0: Mit Hanna Otto, schönen guten Tag. Schwere Waldbrände beschäftigen die Feuerwehr im Südwesten Frankreichs und in Spanien. Vor allem in Frankreich erschweren hohe Temperaturen die Löscharbeiten. In Spanien hat sich die Lage zwar etwas entspannt, die Brände sind aber noch nicht unter Kontrolle. Urlauber werden gebeten, betroffene Regionen möglichst zu meiden und auf andere Reiseziele auszuweichen. Nach dem Anschlag auf den CSD in Berlin ist ein zweiter Verdächtiger wieder frei. Das hat die Bundesanwaltschaft mitgeteilt. Gleichzeitig wird aber über die Sicherheitslage diskutiert. Politiker von Union und SPD fragen, warum der mutmaßliche Täter noch auf freiem Fuß war. Er war als Gefährder bekannt und verurteilt. Die Volkshochschule Siegen hat ihr neues Programm für 2026/27 vorgestellt. Ihr könnt zwischen vielen Präsenz- und Online-Kursen wählen, zum Beispiel zu Fotografie, Smartphones und KI. Highlights sind die italienischen Kochkurse sowie Kurse zu Finanzen und Steuern. Das Programm findet ihr auf der Webseite der VHS, im Siegener Rathaus und direkt bei der VHS. Anmelden könnt ihr euch online oder mit einem Anmeldeformular. Für Eiserfeld gibt es aktuell eine Warnmeldung. Im Bereich Gilbergstraße, Heckenrosenweg und Brombeerweg hat sich durch einen Brand starker Rauch entwickelt. Anwohner sollten sich nur in geschlossenen Räumen aufhalten, Türen und Fenster sollten geschlossen und Klima- und Lüftungsanlagen ausgeschaltet werden. Grund für die starke Rauchentwicklung ist laut Polizei ein Brand in einem Holzunterstand. Und das waren die Radio Siegen Nachrichten von hier mit Hanna Otto. Wir schauen auf das Wetter in Siegen-Wittgenstein. Bei uns ist es heute Mittag bewölkt und einzelne Schauer sind möglich. Die Temperaturen liegen zwischen 16 und 20 Grad. Auch am Abend und in der Nacht auf Dienstag bleibt es wolkig. In der Nacht sinken die Temperaturen dann auf etwa 10 bis 12 Grad. Morgen wird es dann wieder wärmer. Wir können uns auf blauen Himmel, ein paar einzelne Wölkchen und bis zu 27 Grad freuen. Der aktuelle Radio Siegen Verkehrsservice. Wir wissen derzeit von einer Störung auf der A4 Olpe-Köln zwischen Oberrad und Bergisch-Gladbach-Bernsberg. Dichter Verkehr hier habt ihr ungefähr 2 Minuten plus. Dann A4 Olpe-Köln zwischen Gummersbach und Bierstein. 1 Kilometer Stau, hier sind 6 Minuten plus. Dann auf der A45 Hagen Richtung Gießen zwischen Drolzhagen und dem Kreuz Olpe Süd auch 1 Kilometer Stau, hier 5 Minuten plus. Dann wissen wir noch von einigen Blitzern, und zwar in der Numbach in Siegen wird auf der Freudenberger Straße in Richtung Innenstadt kontrolliert und B54 zwischen Lipperhöhe und Würgendorf, dort wird in beide Richtungen kontrolliert. Allen zusammen eine gute Fahrt.
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0: Einen wunderschönen Montagvormittag euch.
1: Es geht um 2 Tickets für James Arthur am 21. August. Zeltfestival Ruhr in Bochum. So, hier liegen 2 Tickets für euch parat. Hier ist Claudia, hallo.
2: Ja, hallo, hier ist der Dirk.
1: Hallo Dirk.
2: Hallo.
1: Na, was machst du so?
2: Ich bin gerade im Fahrzeug unterwegs und bin gerade total baff, dass ich dich, ich sag mal du, an der Leitung habe.
1: Ja, du hast mich. Ja, so ist es. Hi, schön, dass wir quatschen. Wohin fährst du? Bist du unterwegs?
2: Ich bin gerade unterwegs, ganz genau, auf der Landstraße, richtig, aber alles mit dem Freisprecher, so wie es sein soll.
1: Natürlich, natürlich. Was machst du denn? Bist du beruflich unterwegs oder was
2: genau,
1: machst du?
2: Genau, beruflich unterwegs, richtig, genau, in der Gebäudereinigungsbranche.
1: So, und da dachtest du, rufst du mal an, James Arthur wäre nicht das Schlechteste, oder was?
2: Erstens das nicht, ist aber auch schön, dass wir beide telefonieren.
1: Auch das, sowieso.
2: Aber James Arthur, persönlich für meine Frau, ich würde sie damit überraschen, also sehr herzlich damit überraschen.
1: Das ist eine schöne Idee. Irgendein bestimmter Anlass oder einfach mal nur so?
2: Ich glaube einfach mal nur so, ne? Einfach mal Danke sagen, auch mal zwischendurch.
1: Ach, du bist ein Guter. Ganz schöne Idee. Aber du würdest schon auch mitgehen, oder?
2: Ja, natürlich, klar. Ne? Wenn ich die Zeit habe und wir kriegen das runter, ansonsten kriegt bestimmt meine Frau mit einer Freundin hin. Hätten die sich ja auch mal verdient.
1: Ich wollte es gerade sagen, so ein Mädelsabend ist auch nicht das Schlechteste.
2: Oder?
1: Ne? Wie sieht es sonst aus? Urlaub schon gemacht oder habt ihr noch Pläne?
2: Urlaub hatten wir schon gemacht, in Holland an der Nordsee mit unseren beiden Kiddies. Mhm. Und es steht auf jeden Fall noch mal im September was an. Das werden wir dann aber ganz spontan machen.
1: Okay, aber erstmal seid ihr schon ausreichend erholt. War's nett.
2: Genau, richtig.
1: Dirk, ich danke dir und wünsche dir eine wunderschöne Woche und ein tolles Konzert.
2: Ich sag vielen, vielen Dank.
1: Grüß die Frau. Tschüss.
2: Mach ich, danke. Tschüss.
1: Hier ist James Arthur, Impossible, für euch im besten Mix. Morgen gibt's Tickets für Amy McDonald's. Schönen Montag euch.

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1: Mit Danny Hoppe, guten Tag. Der Anschlag auf den CSD in Berlin hat bundesweit für Entsetzen gesorgt und natürlich auch wieder die Diskussion um die Sicherheit bei Großveranstaltungen in Gang gebracht. Auch bei uns in NRW, denn am nächsten Wochenende sind weitere CSDs geplant, unter anderem in Bonn, Moers und Ahaus. Die Veranstalter haben schon angekündigt, dass sie die Sicherheitskonzepte noch einmal überprüfen wollen. Parallel dazu wird in der Politik darüber diskutiert, ob die Gangart gegenüber islamistischen Gefährdern verschärft werden sollte. Hosenas Jandi berichtet aus dem Landtagsstudio Düsseldorf.
2: Der Anschlag in Berlin hat auch in NRW Entsetzen ausgelöst. Ministerpräsident Wüst spricht von einem Angriff auf Freiheit und Vielfalt. Innenminister Reul kündigt an, die Polizei für alle laufenden und bevorstehenden Veranstaltungen noch einmal besonders zu sensibilisieren. Die Sicherheitskonzepte würden überprüft und bei Bedarf angepasst, heißt es. Jetzt am Wochenende finden zahlreiche CSD-Veranstaltungen in NRW statt. Die Organisatoren des CSD in Bonn haben schon erklärt, die Veranstaltung am Samstag findet definitiv statt. Auch heute setzt die queere Community in NRW ein Zeichen. In Essen ist am Nachmittag eine Mahnwache für die Opfer geplant. Gleichzeitig richtet sich der Blick auf den mutmaßlichen Täter. Er war den Sicherheitsbehörden bekannt und galt als islamistischer Gefährder. Warum er trotzdem auf freiem Fuß war, soll jetzt aufgeklärt werden. Politiker diskutieren bereits über strengere Regeln, vor allem im Jugendstrafrecht und im Umgang mit bekannten Gefährdern.
1: Und jetzt weitere Meldungen im Überblick. In Spanien und Frankreich toben weiter schwere Waldbrände. In der französischen Region rund um Bordeaux mussten bisher rund 220.000 Menschen evakuiert werden. Die Zahl der Brandherde sei im Vergleich zu gestern zwar zurückgegangen, der Waldbrand aber nach wie vor nicht unter Kontrolle, heißt es von den Behörden. Die bisherige CDU-Schatzmeisterin Franziska Hoppermann soll neue Generalsekretärin ihrer Partei werden. Bundeskanzler Merz hat sie am Vormittag in einer Sitzung des Präsidiums für den Posten vorgeschlagen. In diesen Minuten will er das auch in einer Pressekonferenz bekannt geben. Für viele Menschen wird es immer schwerer, die Miete zu bezahlen. Das zeigt eine neue YouGov-Umfrage für die Postbank. Befragt wurden rund 2000 Mieter. Jeder Zweite sagt, er könne sich die Wohnkosten nur gerade so leisten. Die Fußball-Weltmeisterschaft war die bisher herausragendste, das größte Ereignis der Welt. Ohne Zwischenfälle, Feindseligkeiten und Gewalt. Sie habe das Beste der Menschheit gezeigt. So hat FIFA-Chef Infantino die WM jetzt noch einmal zusammengefasst.

0: Und das waren die Nachrichten mit Danny Hoppe.
1: Das Wetter.
2: Wettertechnisch ein sehr entspannter Tag. Heiter bis wolkig, ab und an kann auch mal ein Schauer dabei sein. 23 bis 24 Grad. Morgen legen wir dann temperaturtechnisch noch ein Schippchen drauf. 30 Grad können es werden mit viel Sonne und ab Mittwoch und Donnerstag dann richtig heiß bis zu 36 Grad.
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2: Auf diesen Autobahnen hier braucht er mindestens eine Viertelstunde länger. A1 Köln Richtung Euskirchen zwischen Hürth und dem Kreuz Bliesheim. 5 Kilometer Stau, gute Viertelstunde. A4 Olpe Richtung Aachen zwischen dem Kreuz Köln-Ost und dem Kreuz Köln-Süd. 6 Kilometer Stau, 40 Minuten kommt da oben drauf für euch. Die A31 Gronau Richtung Oberhausen zwischen Lechten-Ahaus und Geschau-Coesfeld. 3 Kilometer plus 20. Und die A46 Düsseldorf Richtung Wuppertal zwischen Wuppertal-Katernberg und Wuppertal-Wichlinghausen. 4 Kilometer Stau. Auch hier braucht ihr gut 20 Minuten länger.
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2: Ja, der Terroranschlag auf den Christopher Street Day in Berlin hat uns alle ja sehr mitgenommen und durcheinander gewirbelt jetzt am Wochenende, auch hier in Nordrhein-Westfalen natürlich. Am Wochenende finden hier viele CSD-Veranstaltungen statt und die Frage ist, ob sich die Besucher jetzt auf neue Sicherheitsvorkehrungen einstellen müssen, dürfen oder können. Der Kollege aus dem Landtagsstudio Düsseldorf, José Nasjandi, geht der Frage nach. Das hört ihr gleich hier bei uns. Mein Name ist Claudia Löhr. Einen schönen Montag.

0: Das ist der Montagmittag. Der Terroranschlag auf den Christopher Street Day in Berlin sorgt natürlich auch hier bei uns in Nordrhein-Westfalen für Entsetzen. Gleichzeitig stellt sich die Frage, müssen die Sicherheitsvorkehrungen bei den vielen CSD-Veranstaltungen hier in NRW müssen jetzt verschärft werden? Hussein Asyandi aus dem Landtagsstudio in Düsseldorf. Du hast die Reaktion hier bei uns in NRW. Die Bilder aus Berlin haben uns alle erschüttert. Wie reagiert die Politik?
1: Ja, die Reaktionen ähneln sich sehr. Ministerpräsident Wüst spricht von einem abscheulichen Angriff auf unsere Freiheit. NRW-Innenminister Reul sieht in diesem Anschlag einmal mehr die Gefahr, die von islamistischen Einzeltätern ausgeht. Gleichzeitig betont er aber auch, Terroristen dürften uns weder unsere Freiheit noch öffentliche Veranstaltungen nehmen. Schon heute Nachmittag wollen die CSD-Veranstalter in Essen auf dem Kennedy-Platz mit einer Mahnwache ein Zeichen setzen.
0: Die CSD, die für dieses Wochenende hier in NRW geplant sind, die gibt es in Moers, unter anderem in Bonn und in Ahaus. Müssen oder dürfen Besucher jetzt mit mehr Sicherheitsmaßnahmen rechnen?
1: Eine ganz klare Antwort darauf gibt es im Moment noch nicht. Fest steht, es soll nachgeschärft werden. Innenminister Reul hat angekündigt, die Polizei für alle laufenden und bevorstehenden Veranstaltungen noch einmal besonders zu sensibilisieren. Und die Sicherheitskonzepte sollen überprüft werden und wenn nötig angepasst werden. Die Organisatoren des CSD in Bonn haben heute außerdem erklärt, die Veranstaltung am kommenden Samstag findet definitiv statt. Das Sicherheitskonzept werde laufend angepasst.
0: Jetzt hat man ja auch schon mit der Aufarbeitung begonnen. Wir wissen, der mutmaßliche Täter war den Sicherheitsbehörden bekannt. Er war sogar als Gefährder eingestuft. Natürlich fragen sich viele, wie kann es denn trotzdem zu diesem Anschlag kommen?
1: Ja, genau diese Frage steht jetzt im Mittelpunkt. Nach Angaben von Bundesinnenminister Dobrindt war der 21-jährige mutmaßliche Täter mehrfach straffällig geworden, hatte sich islamistisch radikalisiert und war wegen der Vorbereitung einer schweren staatsgefährdenden Gewalttat sogar verurteilt worden. Er kam trotzdem zunächst nicht ins Gefängnis. Jetzt wird politisch und auch juristisch aufgearbeitet, ob die bestehenden Regeln gerade im Jugendstrafrecht und im Umgang mit bekannten Gefährdern verschärft werden müssen. Die politische Debatte dazu läuft schon.
0: Nach dem Terroranschlag in Berlin gibt es noch viel Gesprächsbedarf. Unter anderem geht es jetzt hier für uns in NRW darum, das Sicherheitskonzept bei den kommenden CSD-Veranstaltungen möglicherweise anzupassen. Danke dir, José.
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0: Es ist kurz nach 12:30.
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0: Mit Hanna Otto, schönen guten Tag. Nach dem Anschlag auf den CSD in Berlin wird erneut über die Sicherheit bei Großveranstaltungen diskutiert. Auch in NRW, wo am kommenden Wochenende weitere CSDs stattfinden sollen, unter anderem in Bonn und Moers. Die Veranstalter wollen ihre Sicherheitskonzepte noch einmal überprüfen. Gleichzeitig wird in der Politik darüber beraten, ob der Umgang mit islamistischen Gefährdern verschärft werden sollte. In Spanien und Frankreich toben weiter schwere Waldbrände. In der französischen Region rund um Bordeaux mussten bisher rund 220.000 Menschen evakuiert werden. Der Waldbrand sei nach wie vor nicht unter Kontrolle. Und auch in Eiserfeld ist die Feuerwehr in der Gilbergstraße im Großeinsatz. Nachdem es dort laut Feuerwehr zunächst in einem Wintergarten gebrannt hatte, griff das Feuer auf das Wohnhaus über. 5 Personen konnten sich rechtzeitig aus dem Gebäude retten und wurden teilweise leicht verletzt ins Krankenhaus gebracht. Das Haus ist nach Angaben der Feuerwehr unbewohnbar. Die Nachlöscharbeiten dauern weiter an und die Gilbergstraße bleibt deshalb gesperrt. Ein Übergreifen des Feuers auf angrenzende Waldflächen konnte durch die 80 Einsatzkräfte vor Ort verhindert werden. Die Warnung, Türen und Fenster geschlossen zu halten, hat die Feuerwehr inzwischen aufgehoben. Ab heute werden in der Siegener Innenstadt die Holzflächen der Sitzbänke und die Holzhandläufe gereinigt und geölt. Die Holzsitzflächen an den Siegstufen im Herrengarten, der Bahnhofsstraße und der Kölner Straße sind währenddessen gesperrt. Die Arbeiten dauern voraussichtlich bis Freitag an. Und das waren die Radio Siegen Nachrichten von hier mit Hanna Otto. Wir schauen auf das Wetter in Siegen-Wittgenstein. Heute ist es bei uns bewölkt und einzelne Schauer sind möglich. Die Temperaturen liegen zwischen 16 und 20 Grad. In der Nacht auf Dienstag bleibt es wolkig und die Temperaturen sinken auf etwa 10 bis 12 Grad. Ab morgen wird es dann wieder wärmer. Wir starten morgen mit blauem Himmel und bis zu 27 Grad, bevor es dann ab Mittwoch wieder richtig heiß mit Temperaturen über 30 Grad wird.
1: Das war das Wetter.
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0: Der aktuelle Radio Siegen Verkehrsservice auf der A4 Köln Richtung Olpe zwischen Bergisch Gladbach, Benzberg und Untereschbach. Gefahr durch ein liegen gebliebenes Fahrzeug. Dort ist der rechte Fahrstreifen gesperrt. Dann auf der B508 Lützel Richtung Kreuztal zwischen Hilchenbach und Kreuzer gibt es dichten Verkehr. Hier braucht ihr ungefähr 4 Minuten länger. Auf der A4 Olpe Richtung Köln zwischen Gummersbach und Bielstein gibt es 1 Kilometer Stau. Hier habt ihr einen 3 Minuten plus. Und zwischen Untereschbach und Bergisch Gladbach ungefähr 7 Minuten mehr auf der Uhr. Genau, dann haben wir noch 2 Blitzer und zwar in Siegen wird in der Numbach kontrolliert, Freudenberger Straße Richtung Innenstadt und auf der B54 zwischen Lipperhöhe und Würgendorf. Dort wird in beide Richtungen kontrolliert.
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0: Leonie ist es für euch im besten Mix. Don't worry. Katrin Iskamp, vielleicht habt ihr von ihr schon mal was gehört, das ist eine Garteninfluencerin. Ja, die hat eine sehr ordentliche Followergemeinde bei Insta. Fast 250.000 Leute laufen da quasi täglich mit ihr zusammen durch ihren eigenen Garten. Der ist sehr, sehr schön. Und sie gibt regelmäßig praktische Tipps zum Thema Gärtnern und sagt, ja, Trockenheit hier ist im Moment natürlich das Ding.
1: Also im Moment, ja, das sieht hier bei euch alles ziemlich trocken aus. In Nordrhein-Westfalen muss ich sagen, da sind wir bei uns in Niedersachsen Richtung Lüneburger Heide im Moment doch mit dem Wetter deutlich besser dran. Wir haben regelmäßig Regen von oben und ohne Wasser, wissen wir alle, wächst nichts. Also das ist schon echt, echt übel. Da macht Gärtnern dann schon fast keinen Spaß mehr.
0: So, Katrin geht ja auch auf Tour seit 2 Jahren mit ihrem Programm Gärtnern ohne viel Geschiss. Und im Moment ist sie damit bei uns in Nordrhein-Westfalen unterwegs.
1: Ja, ich darf hier auf der Landesgartenschau in Neuss am 9.8.26 so ein bisschen was übers Gärtnern auf der Bühne erzählen mit meinem Comedy-Programm Gärtnern ohne viel Geschiss.
0: Ist natürlich die Frage, ob die sich da eher auf die Gags freuen oder auf die Profi-Tipps für den Garten.
1: Ja, ich glaube, die Landesgartenschau weiß noch gar nicht, was sie sich da eingeladen hat. Also es wird nicht seriös, liebe Menschen da draußen, aber es wird lustig.
0: Genau, ich finde es ein wirklich interessantes Konzept. Also ich meine, ihr nehmt auf jeden Fall mit was nach Hause, das verspricht sie.
1: Ja, es gibt auch, natürlich gibt es auch ein paar Gartentipps à la Katrinchen, lustig verpackt. Informativ anders als vielleicht andere Gärtnern. Also jeder nimmt natürlich auch was mit nach Hause zum Thema Garten, zum Thema Nachbarn und auch das Thema Ehemänner ist ein großes, ein großes Thema an diesem Abend. Denn natürlich ist nicht jeder Partner damit einverstanden, dass man mal eben so einen Porsche im Garten versenkt. Und da gab es Widerstände bei mir zu Hause und auch da berichte ich von und wie man sowas umgeht und seine Gartenträume trotzdem wahr werden lässt.
0: Ich habe auf jeden Fall Fragen. Katrin Iskamp, wenn ihr sie auch live sehen wollt, das könnt ihr gerne am 9. August bei der Landesgartenschau in Neuss und am 5. September Open Air auf der großen Freilichtbühne in Dinslaken.
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1: Mit Danny Hoppe, guten Tag. Der Anschlag auf den CSD in Berlin hat bundesweit für Entsetzen gesorgt und natürlich auch wieder die Diskussion um die Sicherheit bei Großveranstaltungen in Gang gebracht. Auch bei uns in NRW, denn am nächsten Wochenende sind weitere CSDs geplant, unter anderem in Bonn, Moers und Ahaus. Die Veranstalter haben schon angekündigt, dass sie die Sicherheitskonzepte noch einmal überprüfen wollen. Parallel dazu wird in der Politik darüber diskutiert, ob die Gangart gegenüber islamistischen Gefährdern verschärft werden sollte. Hossein Asyandi berichtet. Aus dem Landtagsstudio Düsseldorf.
2: Der Anschlag in Berlin hat auch in NRW Entsetzen ausgelöst. Ministerpräsident Wüst spricht von einem Angriff auf Freiheit und Vielfalt. Innenminister Reul kündigt an, die Polizei für alle laufenden und bevorstehenden Veranstaltungen noch einmal besonders zu sensibilisieren. Die Sicherheitskonzepte würden überprüft und bei Bedarf angepasst, heißt es. Jetzt am Wochenende finden zahlreiche CSD-Veranstaltungen in NRW statt. Die Organisatoren des CSD in Bonn haben schon erklärt, die Veranstaltung am Samstag findet definitiv statt. Auch heute setzt die queere Community in NRW ein Zeichen. In Essen ist am Nachmittag eine Mahnwache für die Opfer geplant. Gleichzeitig richtet sich der Blick auf den mutmaßlichen Täter. Er war den Sicherheitsbehörden bekannt und galt als islamistischer Gefährder. Warum er trotzdem auf freiem Fuß war, soll jetzt aufgeklärt werden. Politiker diskutieren bereits über strengere Regeln, vor allem im Jugendstrafrecht und im Umgang mit bekannten Gefährdern.
1: Und jetzt weitere Meldungen im Überblick. In Spanien und Frankreich toben weiter schwere Waldbrände. In der französischen Region rund um Bordeaux mussten bisher rund 220.000 Menschen evakuiert werden. Die Zahl der Brandherde sei im Vergleich zu gestern zwar zurückgegangen, der Waldbrand aber nach wie vor nicht unter Kontrolle, heißt es von den Behörden. Die bisherige CDU-Schatzmeisterin Franziska Hoppermann soll neue Generalsekretärin ihrer Partei werden. Bundeskanzler Merz hat sie am Vormittag in einer Sitzung des Präsidiums für den Posten vorgeschlagen. In diesen Minuten will er das auch in einer Pressekonferenz bekannt geben. Für viele Menschen wird es immer schwerer, die Miete zu bezahlen. Das zeigt eine neue YouGov-Umfrage für die Postbank. Befragt wurden rund 2000 Mieter. Jeder Zweite sagt, er könne sich die Wohnkosten nur gerade so leisten. Die Fußball-Weltmeisterschaft war die bisher herausragendste, das größte Ereignis der Welt. Ohne Zwischenfälle, Feindseligkeiten und Gewalt. Sie habe das Beste der Menschheit gezeigt. So hat FIFA-Chef Infantino die WM jetzt noch einmal zusammengefasst und alle Kritik am Turnier zurückgewiesen. Kritikern warf er bei Instagram vor, Hass, Spaltung und falsche Gerüchte zu verbreiten. Positive Seiten des Turniers würden sie bewusst ausblenden. Er selbst ist in seinem Statement allerdings auch gut darin, Kritik auszublenden, zum Einreiseverbot für Skiblenden. Er selbst ist in seinem Statement

0: 24 Grad, es ist ein freundlicher Sonne-Wolke-Mix, ab und an kann auch mal ein Schauer runterkommen. Kleine Erfrischung nehmen wir immer gerne. Ab morgen wird es dann schon mollig warm bei bis zu 30 Grad, ab Mittwoch dann heiß, 36 Grad kriegen wir dann.
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0: Mindestens eine Viertelstunde länger dauert es auf diesen Autobahnen. A3 Köln Richtung Oberhausen zwischen Duisburg-Wedau und Oberhausen-Lierich. 4 Kilometer Stau, gute Viertelstunde on top. A31 Gronau Richtung Oberhausen zwischen Lechten-Ahaus und Gescher-Coesfeld. 4 Kilometer plus 20. A44 Dortmund Richtung Kassel zwischen Lichtenau und Marsberg. 5 Kilometer, auch hier 20 Minuten. Und die A46 Düsseldorf Richtung Wuppertal zwischen Wuppertal-Katernberg und Wuppertal-Wichlinghausen. 4 Kilometer Stau. Da braucht ihr fast 20 Minuten länger. Gute Fahrt.
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0: Also wer von euch jetzt Urlaub in Frankreich oder in Spanien gebucht hat, der hat ganz sicherlich große Sorgen. Noch immer sind die Brände dort ja nicht unter Kontrolle. Ein Feuerwehrmann schildert gleich, wie schwierig ist das, unter diesen Umständen zu arbeiten. Claudia Löß hier, hallo zusammen.

0: ist neu bei uns.
1: Jennifer Lopez und David Guetta, Save Me Tonight.

0: Gleich 12:45 am Montag. Ja, auch wir bereiten uns auf eine sehr, sehr heiße Woche vor. Aber die Bilder, die wir da gerade sehen aus Spanien, Frankreich, Italien, das ist wirklich erschreckend. Heftige Waldbrände wüten dort. Ganz besonders angespannt bleibt die Lage rund um Bordeaux. Da haben sich die Flammen bis auf ca. 15 Kilometer an die Metropolregion herangefressen. Tausende Menschen mussten ihr Zuhause verlassen und sind evakuiert worden. Waldbrandexperte Lindon Pronto erklärt, dass die Brände schon wirklich sehr heftig seien im Vergleich zu den anderen Jahren und dass jetzt wirklich auch mehr gemacht werden muss zum Schutz vor Waldbränden.
1: Es sind Brände, die außerhalb der sogenannten Kontrollschwelle sind. Die können trotz Flugzeuge, trotz mehr Autos, trotz mehr Leute, die kommt man nicht unter Kontrolle bringen unter diese Bedingungen. Das heißt, wir mussten in der Landschaft schon weit vorher anfangen und vor allem die Brandlast reduzieren oder auch andere Methoden sowie gezielte Beweidung durch Schafe und Ziegen.
0: Unfassbar, was die da auch alles leisten, die Feuerwehrmänner. Wenn ihr jetzt gerade Urlaub gebucht habt in einer der betroffenen Regionen, wichtig für euch zu wissen, nur Pauschalreisen können kurzfristig storniert werden. Bei selbst zusammengestellten Reisen, wo ihr Flug und Unterkunft separat gebucht habt, ist das ein bisschen komplizierter. Da gibt es keinen gesetzlichen Anspruch auf eine kostenlose Stornierung. Also den Flug kriegt ihr mit großer Wahrscheinlichkeit nicht erstattet. Und bei der Unterkunft kommt es so ein bisschen auf die Kulanz des Inhabers an. Also informiert euch am besten frühzeitig, wie die Lage an eurem Urlaubsort ist.
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3: Mit Noel Schäfer und Paul Bald. Das wäre ein Positioner, also quasi ein Begriff, den wir hier verwenden, den aber kein anderer versteht. Ich habe noch was, zum Beispiel die Ramp. Das ist quasi der Teil eines Songs, wo man noch draufreden kann, ohne dass jemand singt.
4: Diese Begriffe, die waren heute Morgen unser Thema. Der Positioner positioniert quasi das Radio, also uns, in den verschiedenen Orten, damit jeder mal vorkommt, denn Siegen-Wittgenstein ist sehr groß und sehr schön und da wollen wir natürlich niemanden hier benachteiligen. Es gibt allerdings auch noch so Begriffe in anderen Berufen, zum Beispiel im Schauspiel und Theater, die Gasse.
3: Die Gasse, was soll das heißen?
4: Habe ich recherchiert, der Zwischenraum zwischen den seitlichen Blenden, also den Vorhängen oder den Kulissen, also da, wo die Schauspieler durchgehen.
3: Ah, okay. Wir haben viel gelernt heute Morgen.
4: Waren bei der Polizei.
3: Genau, wir haben auch über den käsigen Michael gesprochen. Ein TikTok-Trend, der gerade, keine Ahnung warum, durch die Decke geht.
4: Da legt jemand ein Ei auf eine Türklinke und will damit quasi eine andere Person hinter der Tür, die es eigentlich gar nicht gibt,
3: pranken.
4: Käsiger Michael. Öffne deine Tür. Nee, also, morgen sind wir wieder für euch da. Es war ein turbulenter Morgen, ein schöner Morgen. Wir hoffen, wir haben euch gut durch den Tag gebracht. Hören uns morgen wieder zwischen 6 und 10.
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1: Es ist kurz vor 2:30.
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1: Mit Hanna Otto, schönen guten Tag. Nach dem Anschlag auf den CSD in Berlin wird wieder über die Sicherheit bei Großveranstaltungen gesprochen. Auch hier bei uns in NRW, wo etwa in Bonn und Moers am kommenden Wochenende weitere CSDs stattfinden sollen. Die Veranstalter wollen deshalb ihre Sicherheitskonzepte noch einmal überprüfen. Gleichzeitig wird in der Politik darüber diskutiert, ob härter gegen islamistische Gefährder vorgegangen werden soll. In Spanien und Frankreich kämpft die Feuerwehr weiter gegen schwere Waldbrände an. In der französischen Region rund um Bordeaux mussten rund 220.000 Menschen evakuiert werden. Der Waldbrand sei nach wie vor nicht unter Kontrolle. Auch in Eiserfeld musste die Feuerwehr heute anrücken. In der Gilbergstraße war laut Feuerwehr ein Brand von einem Wintergarten auf ein Wohnhaus übergegriffen. 5 Menschen konnten sich rechtzeitig aus dem Gebäude retten und wurden teilweise leicht verletzt ins Krankenhaus gebracht. Nach Angaben der Feuerwehr ist das Haus unbewohnbar. Die Nachlöscharbeiten dauern weiter an, deshalb bleibt die Gilbergstraße gesperrt. Ein Übergreifen auf angrenzende Waldflächen konnte durch die 80 Einsatzkräfte verhindert werden. Die Volkshochschule Siegen hat ihr neues Programm für 2026/27 vorgestellt. Angeboten werden Präsenz- und Online-Kurse, unter anderem zu Fotografie, Smartphones und KI. Zu den Highlights gehören in diesem Jahr italienische Kochkurse sowie Kurse zu Finanzen und Steuern. Das Programm findet ihr online auf der Homepage der VHS, im Siegener Rathaus und der VHS. Anmelden könnt ihr euch online oder per Anmeldeformular. Und das waren die Radio Siegen Nachrichten von hier mit Hanna Otto. Wir schauen auf das Wetter in Siegen-Wittgenstein. Heute Nachmittag bleibt es bei uns bewölkt, aber trocken. Die Temperaturen liegen zwischen 17 und 22 Grad. Bewölkt und trocken geht es auch heute Nacht weiter. Dabei kühlt es sich auf etwa 10 bis 12 Grad ab, bevor es dann morgen wieder richtig warm wird. Wir können uns auf blauen Himmel und bis zu 28 Grad freuen. Und ab Mittwoch wird es dann richtig heiß mit Temperaturen über 30 Grad.
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1: Der aktuelle Radio Siegen Verkehrsservice auf der A4 Köln Richtung Olpe zwischen Bergisch Gladbach, Benzberg und Untereschbach besteht Gefahr durch ein liegen gebliebenes Fahrzeug. Dort ist der rechte Fahrstreifen gesperrt. A4 Köln Richtung Olpe zwischen Bergisch Gladbach, Benzberg und Untereschbach gibt es dann auch 3 Kilometer Stau. Da braucht ihr mindestens 10 Minuten mehr. Dann auf der A4 Olpe Richtung Köln zwischen Gummersbach und Bielstein 1 Kilometer Stau. Hier habt ihr einen 6 Minuten Plus. A45 Hagen Richtung Dortmund zwischen dem Kreuz Hagen und dem Westhofener Kreuz 5 Kilometer Stau. Dort braucht ihr mindestens 29 Minuten länger. Und A45 Hagen Richtung Gießen zwischen Lüdenscheid Süd und Meinerzhagen 3 Kilometer stockender Verkehr. Dort braucht ihr auch ein bisschen länger. Dann Eiserfeld. Dort ist die Gilbergstraße weiterhin in beide Richtungen gesperrt. Und dann haben wir noch ein paar Radarkontrollen für euch. Und zwar Siegen. Dort wird in der Wiechernstraße kontrolliert. Dort gerne auch nochmal die Richtung durchgeben. Dann Siegen-Eiserfelder Straße. Dort wird Richtung Eiserfeld kontrolliert. Und in der Numbach in Siegen wird in der Freudenberger Straße in Richtung Innenstadt kontrolliert. Gute Fahrt!
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0: Einen wunderschönen Montag euch. Tja, das wird wieder richtig knackig heiß die Woche, ne?
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0: Ja, heute noch so ein bisschen lala, ne? Aber spätestens ab Mittwoch können wir es wahrscheinlich nur noch irgendwie im oder am Wasser irgendwie aushalten. Ja, naja, sind ja auch Sommerferien. Also stellen wir euch in dieser Woche die besten Badeseen in Nordrhein-Westfalen vor. Heute sind wir am Unterbacher See in Düsseldorf. Der Kollege Leo Arrighi hat sich da mal hingefletzt und umgeschaut.
3: So, wenn ich jetzt hier die Augen geschlossen habe, dann würde ich fast denken, ich sitze irgendwo am Mittelmeer. Aber statt salziger Meeresluft riecht es nach Sonnencreme und auch so ein bisschen Eis. Aber das Urlaubsgefühl ist schon da, finde ich. Ich habe mich hier mal ausgebreitet, mein Handtuch aufgeschlagen. Ein paar Meter weiter liegen noch ganz viel mehr. So ein paar Lesen. Andere haben sich ja auch einfach hingelegt, dösen in der Sonne. Und da wird natürlich auch Volleyball gespielt. Da drüben sind so ein paar Jungs seit irgendwie Stunden am Ackern. Ich habe mir mal einen davon geschnappt. Etienne,
4: ja,
3: das ist doch wahnsinnig anstrengend bei der Hitze.
4: Ja, also wenn die Sonne da drauf scheint, dann muss man schon schnell auf den Beinen sein, weil ansonsten tut es natürlich weh. Aber ich meine, wir spielen ja relativ dynamisch hier Volleyball, das heißt, das funktioniert alles super.
3: Und ich durfte dann sogar noch eine kleine Partie mitzocken, war echt ganz cool.
5: Außen!
3: Auf dem Weg zum See habe ich vorhin übrigens noch eine freundliche Frauengruppe getroffen. Die sind mit schnellem Schritt und Nordic Walking Stöcken zum See spaziert.
6: Wir sind gerade auf dem Hinweg da den Weg reingegangen, schön durch den Wald.
3: Ja, und das ist auch noch zu erwähnen, der Unterbacher See ist wirklich von so einem richtig schönen, dichten Wald umgeben. Deswegen gibt es ja auch so viele Schattenplätze. Und deshalb ist es hier an heißen Tagen auch aushaltbarer als vielleicht anderswo. So eine Art Kiosk, Café gibt es hier natürlich auch. Und der zieht die Besucher heute besonders an.
7: Zur Abkühlung werden wir nachher ein alkoholfreies Weizenbier trinken.
6: Wir gehen jetzt Kaffee trinken.
3: Am Kiosk gibt es aber natürlich auch Kaltgetränke für alle, die beim heißen Wetter nicht mit heißem Kaffee nachhelfen wollen.

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1: Mit Lena Bauer. Guten Tag. Seit Tagen dreht sich bei der Union das Personalkarussell. Jetzt soll der Umbau im Kabinett langsam zu einem Abschluss kommen. Bundeskanzler Merz hat heute Mittag offiziell Franziska Hoppermann als neue CDU-Generalsekretärin vorgeschlagen und der Bundesvorstand hat sie einstimmig gewählt. Die Hamburgerin soll auf Carsten Linnemann folgen, der soll stattdessen Gesundheitsminister werden. Jannik Böke aus dem News-Team, damit entscheidet sich Merz für eine Frau, die bisher eher im Hintergrund aktiv war.
2: Ja, aktuell ist Franziska Hoppermann CDU-Schatzmeisterin, also für die Parteifinanzen verantwortlich. Darüber hinaus ist sie unter anderem Teil des Haushaltsausschusses und des Ausschusses für Digitales und Staatsmodernisierung. Mit dem Wechsel ins neue Amt wartet auf die Politikerin jede Menge neue Arbeit. Als Generalsekretärin der CDU muss Hoppermann unter anderem die Parteizentrale leiten, die Öffentlichkeitsarbeit steuern und sich um den Wahlkampf kümmern.
1: Damit deutet sich ein Ende der ganzen Personalwechsel in Bundesregierung und Union an. Eine Aktion, bei der sich vor allem Bundeskanzler Merz nicht mit Ruhm bekleckert hat?
2: Absolut. Selbst aus den eigenen Reihen hatte es am Wochenende jede Menge Kritik an Merz gegeben. Hintergrund ist der Patzer rund um den Wechsel im Verkehrsministerium, als Merz seinem bisherigen Minister Schnieder quasi gesagt hat, du bist raus, ohne dass die Nachfolge final geklärt war. Das lief so übel, dass Schnieder jetzt selber um seine Entlassung gebeten hat. Immerhin gibt es auch an dieser Stelle jetzt eine Entscheidung. Steffen Bilger soll neuer Verkehrsminister werden, ein ausgewiesener Verkehrsexperte, der mehrere Jahre im Verkehrsausschuss unterwegs war.
1: Danke, Jannik. Und damit kommen wir zu dem, was sonst noch wichtig ist, in Kürze. Bei der Bekämpfung von Waldbränden in Spanien gibt es weiter langsam Fortschritte. Das Feuer wütet etwa 100 Kilometer von Madrid entfernt und hat laut spanischen Behörden sein Tempo verlangsamt. Seit Tagen brennt es dort, nach Schätzungen bisher auf einer Fläche von etwa 47 Hektar. Spanische Medien sprechen von einem der größten Waldbrände der jüngeren spanischen Geschichte. Den schwerverletzten Opfern des Terroranschlags von Samstag in Berlin geht es teilweise besser. Der körperliche Gesundheitszustand der Patienten in der Berliner Charité habe sich weiter stabilisiert, sagte ein Sprecher des Krankenhauses. Dort sind 4 der Opfer in Behandlung, 2 konnten laut Charité inzwischen auf eine Normalstation verlegt werden. Bei dem Terrorangriff am Rande des CSDs in Berlin war am Samstag eine Frau ums Leben gekommen, 29 weitere wurden verletzt. Über 11.000 unversteuerte Zigaretten, rund 200 Vapes und fast 70 Kilo Shisha-Tabak. Das alles haben Zoll, Polizei und Ordnungsamt bei einer Reihe von Durchsuchungen sichergestellt. Hintergrund waren Ermittlungen des Hauptzollamtes in Krefeld gegen 2 Männer wegen des Verdachts der Steuerhinterziehung. In dem Zusammenhang gab es Durchsuchungen in mehreren Wohnungen und in einem Geschäft, unter anderem in Duisburg und im Kreis Wesel. Bei der Aktion haben die Einsatzkräfte neben den Tabakwaren auch eine Schreckschusswaffe und nicht verkehrsfähige Potenzmittel sichergestellt. Und das waren die Nachrichten mit Lena Bauer.
3: Dankeschön, Lena. Hier geht's weiter mit dem aktuellen Radio 7.

0: Es ist nochmal richtig schön auf, bis zu 23 Grad angesagt heute. Morgen scheint die Sonne dann ungestört von früh bis spät. Es wird wieder heißer, bis zu 30 Grad in Berleburg angesagt. Siegen schafft sogar 33 Grad in der Spitze.
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0: Leute, ich red hier nichts schön. Es ist immer noch Montag. Noch 10 Stunden, die nächsten 4, dann machen wir es aber ganz besonders schön. Ich bin Florian Rubens. Hallo in die Runde.

0: Die Pet Shop Boys bei Radio Siegen. Und das sind gerade wirklich erschreckende Bilder aus Frankreich, Spanien und Italien. Heftige Waldbrände wüten da. Besonders angespannt bleibt die Lage rund um Bordeaux, wo sich die Flammen bis auf rund 15 Kilometer an die Metropolregion herangefressen haben. Tausende Menschen mussten ihr Zuhause verlassen und wurden evakuiert. Waldbrandexperte Lyndon Bronto erklärt bei NTV, dass die Brände schon heftig seien im Vergleich zu den anderen Jahren und dass jetzt mehr zum Schutz vor Waldbränden gemacht werden müsse.
1: Sie sind Brände, die außerhalb der sogenannten Kontrollschwelle sind. Die können trotz Flugzeuge, trotz mehr Autos, trotz mehr Leute, die kommt man nicht unter Kontrolle bringen unter diese Bedingungen. Das heißt, wir mussten in der Landschaft schon weit vorher anfangen und vor allem die Brandlast reduzieren oder auch andere Methoden sowie gezielte Beweidung durch Schafe und Ziegen.
0: Wenn ihr jetzt gerade irgendwie Brand in der Brandregion Urlaub gebucht habt, dann können nur Pauschalreisen kurzfristig storniert werden. Bei so selbst zusammengestellten Reisen, wo man Flug und Unterkunft irgendwie separat bucht, ist das ein bisschen komplizierter und es gibt keinen gesetzlichen Anspruch auf eine kostenlose Stornierung. Waldbrände bleiben ein Thema auch bei uns. Die Gefahr besteht weiterhin, auch wenn es ja gestern Abend und heute Nacht ein bisschen geregnet hat. Das Risiko ist erhöht. Kein Waldbrand, aber ein Feuer gab es heute in Eiserfeld. Da hatte ein Holzlager angefangen zu brennen und das Feuer hat auf das benachbarte Wohnhaus übergegriffen. 4 Menschen sind leicht verletzt worden, haben eine Rauchgasvergiftung davongetragen. Das Haus ist nicht mehr bewohnbar und mehr Nachrichten von hier gibt es dann gleich wieder um 3:30 bei unseren Radio Siegen Nachrichten von hier beim Kollegen Simon Volkmann.

Gleich 20 nach 2, Radio Siegen meldet sich. Hallo in die Runde, kurzer Blick auf die Straßen an dieser Stelle, der aktuelle Radio Siegen Verkehrsservice. Da mal einmal eine Störung in Eiserfeld. Die Gilbergstraße in beide Richtungen ist gesperrt nach einem Brand. Gleich mehr dazu in unseren Nachrichten. Außerdem haben wir noch Blitzer. Siegen-Wichernstraße, Siegen-Eiserfelder Straße in Richtung Eiserfeld und Siegen in der Nürnberg, also die Freudenberger Straße ist da gemeint, in Richtung Innenstadt. Allen unterwegs eine gute und sichere Fahrt. Musik jetzt von The Wolf. Bitte Sweet Symphony an eurem Montag.

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0: Californication, Red Hot Chili Peppers, der Radio Siegen Hit vor 2:30.
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0: Die Infos kommen jetzt von Simon Volkmann.
2: Guten Tag. Die CDU hat eine neue Generalsekretärin. Der Parteivorstand hat die bisherige Schatzmeisterin Franziska Hoppermann einstimmig gewählt. Sie folgt auf Carsten Linnemann. Er wechselt als Gesundheitsminister in die Bundesregierung. Als Generalsekretärin leitet Hoppermann die Parteizentrale, die Öffentlichkeitsarbeit der Partei und ist für die Bundestags- und Europawahlkämpfe zuständig. Zwei mutmaßliche Trickdiebe haben sich am Wochenende eine Verfolgungsfahrt mit der Polizei geliefert. Sie sollen an einer Tankstelle in Siegen einem Passanten Geld gestohlen und dann mit einem Transporter über die Autobahn A45 geflüchtet sein. Die Beamten verfolgten die beiden Männer von Siegen bis nach Dillenburg. Hier war für die beiden Schluss, weil sie vor der Abfahrt Dillenburg plötzlich im Stau standen. Die Polizei nahm die beiden hier dann fest. Kurz eine Shoppingpause einlegen und sich gemütlich auf die Bank chillen? In der Siegener Innenstadt ist das diese Woche keine gute Idee. Die Holzflächen der Sitzbänke und Handläufe werden diese Woche nämlich gereinigt und geölt. Betroffen sind die Siegstufen, der Herrengarten, die Bahnhofstraße und die Kölner Straße. Die betroffenen Bereiche hat die Stadt auch abgesperrt. Am Wochenende, wenn das Öl getrocknet ist, dann könnt ihr die Bänke wieder benutzen. Und das waren die Radio Siegen Nachrichten von hier mit Simon Volkmann.
0: Dankeschön, Simon, und danke für diesen Tipp. Ich bin nämlich einer der Trottel, der sich in sowas immer reinsetzt. Ganz schwierig, aber die Absperrungen werden ja auch nochmal den Hinweis geben, dass man sich da am besten nicht niederlässt. Wir schauen auf die Straßen. Der aktuelle Radio Siegen Verkehrsservice. Gute Nachrichten aus Eiserfeld. Die Gilbergstraße, die war gesperrt. Da löst es sich aber so langsam aber sicher wieder auf. Da hatte es ja gebrannt. Außerdem haben wir Blitzer. Siegen-Wichernstraße. Dann Siegen-Eiserfelder Straße Richtung Eiserfeld. Und in der Siegener Nombach auf der Freudenberger Straße in Fahrtrichtung Innenstadt. Gute und sichere Fahrt. Das Wetter für Siegen-Wittgenstein, das ist heute Nachmittag dann doch relativ bedeckt. Die Sonne hat ab und zu Chancen, aber nicht wirklich viele. Hin und wieder auch mal ein Schauer mit dabei. Und erst am späten Nachmittag bzw. am Abend kommt die Sonne dann mal besser durch. Es reißt dann nochmal richtig auf, bis zu 23 Grad. Morgen scheint dann die Sonne ungestört von früh bis spät. Es wird wieder heiß. Bis zu 30 Grad sind drin, unter anderem in Raumland. Bis zu 33 Grad dann sogar in Geisweit.
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0: Einen schönen Montagnachmittag wünsche ich euch. Florian Rubens, hallo in die Runde.

0: Geschichten vom Fluss. Das war ja vor kurzem eine schöne Serie hier bei Radio Siegen. Und wenn ihr Bock drauf habt, könnt ihr die Beiträge gerne nochmal nachhören bei uns auf der Homepage. Ja, so ein Fluss, der bietet ja auch für Künstler schöne Bilder. Ein Fluss überwindet Hindernisse oder bringt lange Wege hinter sich. Der fließt manchmal schnell, manchmal langsam und landet schließlich im Meer. Ray Garvey hat dieses Bild genommen und daraus einen Song gemacht, heißt auch Rivers.
1: Es ist ein wunderschönes Lied über den Weg zur Liebe. Dieses erste Mal, diese erste Begegnung, dieses erste Gefühl von verliebt zu sein. Man glaubt, dass man das schon tausendmal geschrieben hat, aber dann schreibt man das einmal und denkt halt, das ist genau das, was ich sagen wollte.
0: Ja, den Song, den hat er übrigens zusammen mit seinem Freund Imran gemacht. Der hat schon viele Jahre mit Ray als Produzent zusammengearbeitet und der ein oder andere Hit war auf jeden Fall auch schon bei dieser Zusammenarbeit mit dabei. Was jetzt neu ist, jetzt hört man auch die Stimme von Imran und Rivers hört er jetzt hier bei Radio Siegen.
1: Hey everybody, Ray Garvey hier und das ist jetzt meine neue Single. Das ist Rivers und das ist zusammen mein guter Freund Imran. Genieß es. God bless. Bye-bye.

0: Hallo am Montagnachmittag hier bei Radio Siegen. Florian Rubens meldet sich und wir können heute ja irgendwie sagen, dass das die Ruhe vor der Hitze ist. Bis zu 23 Grad ja heute. Angenehm. Morgen kommen dann einfach mal 10 Grad oben drauf und bekommen bis zu 33 Grad. Muss man irgendwie mit umgehen? Habt ihr schon eure Strategie dafür gefunden? Ich meine, wir konnten ja vor 3-4 Wochen schon mal testen. Wie geht ihr mit der Hitze um?
1: Ich versuche morgens so früh wie möglich zu lüften, danach Fenster zu, Rollladen runter, Vorhänge zu und wirklich versuchen, so lange wie möglich kühle Umgebung in.
2: Wir haben uns vorgenommen, wir gehen schwimmen und vielleicht gehen wir ins Bauhaus, holen uns einen schönen Pool.
3: Tuch nehmen oder einen feuchten Lappen nehmen, ins Zinnig packen oder aber mal die Füße damit frisch machen.
4: Einfach nachts über immer Fenster auf und dann am Morgen alles zu, alles dunkel machen und ansonsten ganz viel trinken und einfach aufs Beste hoffen.
5: Wenn du Wasser trinkst, bist du safe, glaube ich. Und nicht an die Sonne unbedingt um zwischen 12 und 14 Uhr.
6: Ich mag Wärme, ich hasse Hitze. Ich fühle mich nicht vorbereitet. Ich habe einen Ventilator, aber ich fühle mich nicht gut dabei.
0: Also richtig vorbereitet fühle ich mich auch nicht. Ich glaube, ich mache morgen früh mal so einen Köpper im Freibad, bevor ich hier in die Redaktion komme. Mal gucken, wie lange die Abkühlung hält. Es gibt natürlich viele Risiken bei der Hitze, gerade für die Älteren. Aber ich sage auch ganz ehrlich, ich freue mich für die Kinder, die jetzt in den Sommerferien richtiges Badewetter bekommen. Viel Spaß im Freibad, im Bayer oder wo ihr sonst so planschen geht.

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1: Mit Lena Bauer, guten Tag. Nach dem mutmaßlich islamistischen Terroranschlag auf dem Christopher Street Day in Berlin stehen auch in Nordrhein-Westfalen die Sicherheitsvorkehrungen auf dem Prüfstand. Am kommenden Wochenende stehen unter anderem in Bonn, Moers und Aarhus weitere CSD-Veranstaltungen an. NRW-Innenminister Reul kündigt an, die Polizei noch einmal besonders zu sensibilisieren. Gleichzeitig hat er sich im Interview mit uns in die Debatte darüber eingeschaltet, wie in Zukunft mit bekannten islamistischen Gefährdern umgegangen werden soll. Aus dem Landtagsstudio berichtet für uns José Nasyandi.
2: In NRW sollen die Sicherheitskonzepte noch einmal genau unter die Lupe genommen werden. NRW-Innenminister Reul sagte uns, er setze dabei auf erhöhte Aufmerksamkeit und nicht so sehr auf hektischen Aktionismus.
3: Wir müssen vorsichtig sein, realistisch sein, aber auch aufmerksam. Und gut vorbereiten heißt, den Versuch unternehmen, die Risiken möglichst klein zu halten.
2: 100%ige Sicherheit wird es aber nicht geben können, sagt Reul. Nach seinen Angaben werden die Konzepte gemeinsam mit den Veranstaltern überprüft. Dabei gehe es nicht nur um die eigentlichen Veranstaltungsflächen, sondern auch um das Umfeld. Gleichzeitig richtet sich der Blick auf den mutmaßlichen Attentäter von Berlin. Er galt als islamistischer Gefährder und war den Behörden lange bekannt. Jetzt wird darüber diskutiert, ob die Regeln im Umgang mit solchen Personen verschärft werden müssen.
3: So ein Fall muss dazu führen, dass man innehält, analysiert, nachdenkt und auch, wenn nötig, neue Methoden einbaut.
2: In NRW werden derzeit 182 Gefährder geführt. Eine lückenlose Überwachung aller Personen sei aber nicht möglich, sagt Reul.
1: Und damit kommen wir zu den weiteren Meldungen in Kürze. Der CDU-Bundesvorstand hat Franziska Hoppermann einstimmig zur Generalsekretärin gewählt. Vorher hatte sie Parteichef Merz vorgeschlagen. Sie löst damit voraussichtlich Carsten Linnemann ab. Der soll im Zusammenhang mit der Umbildung des Kabinetts Bundesgesundheitsminister werden. In Spanien und Frankreich kämpfen Einsatzkräfte weiter gegen Waldbrände. Spanische Medien sprechen von einem der größten Waldbrände der jüngeren spanischen Geschichte. Seit Tagen wütet es dort unter anderem etwa 100 Kilometer von Madrid entfernt. Aus Frankreich melden die Behörden inzwischen weniger aktive Brandherde aus dem Südwesten des Landes. Die Feuerwehr habe den Waldbrand dort aber nach wie vor nicht unter Kontrolle, sagte ein Sprecher der Einsatzkräfte. Tourists go home. Der Unmut über den Massentourismus auf Mallorca hat einen Höhepunkt erreicht. Laut Polizei haben über 25.000 Menschen an einer Protestkundgebung teilgenommen, um auf steigende Preise und Umweltzerstörung aufmerksam zu machen. Die Urlauberzahlen auf Mallorca und den anderen Baleareninseln steigen seit Jahren immer weiter. Zuletzt wurden allein im vergangenen Jahr über 19 Millionen Touristen gezählt. Eine Folge sind stark gestiegene Mieten für Einheimische und jeder fünfte Mallorquiner gilt als armutsgefährdet. Die Regionalregierung lehnt eine Reduzierung der Touristenzahlen ab mit dem Verweis auf drohende Jobverluste. Und das waren die Nachrichten mit Lena Bauer.
4: Dankeschön, Lena. Der aktuelle Radio-Siegen-Verkehrsservice hier. Da gibt es etwas Stau auf der B62. Und zwar zwischen Weidenau und Reis-Tiefenbach. Dichter Verkehr, 7 Minuten verliert er da ungefähr. Außerdem 2 Blitzer, einmal Siegen-Wichernstraße und dann noch in der Numbach, also Freudenberger Straße, in Richtung Innenstadt. Allen unterwegs eine gute Fahrt. Das Wetter für Siegen-Wittgenstein. Heute Nachmittag sind die Wolken noch relativ präsent. Die Sonne hat nicht ganz so gute Chancen und hin und wieder vielleicht auch mal ein kurzer Schauer dabei. Erst so am ganz späten Nachmittag bzw. am frühen Abend reißt es dann nochmal auf, bis zu 23 Grad aktuell. Morgen dann die Sonne mit mehr Spielraum, die scheint dann mehr oder weniger

im Gesicht. In Siegen war ja auch CSD und das macht mich immer glücklich, wenn Menschen für Vielfalt demonstrieren und auch feiern. In Berlin beim CSD, ihr habt es mitbekommen, gab es leider einen Anschlag auf dieses friedliche Fest. Es gibt eine Tote und mehrere Schwerverletzte. Fassungslosigkeit, die nachvollziehbare Reaktion. Wir geben gleich mal einen Überblick, wie die Politik reagiert. Hört ihr bei mir? Florian Rubens, hi zusammen. 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

0: Hallo am Montagnachmittag hier bei Radio Siegen. Florian Rubens meldet sich. Der Terroranschlag auf den Christopher Street Day in Berlin ist auch bei uns Thema und sorgt für Entsetzen. Gleichzeitig stellt sich auch die Frage, müssen die Sicherheitsvorkehrungen bei den vielen CSD-Veranstaltungen jetzt irgendwie verschärft werden? José Nasjani aus unserem Landtagsstudio hat die Reaktion. José, die Bilder aus Berlin, die haben viele Menschen erschüttert. Wie reagiert denn die Politik?
1: Ja, die Reaktionen ähneln sich sehr. Ministerpräsident Wüst spricht von einem abscheulichen Angriff auf unsere Freiheit. NRW-Innenminister Reul sieht in diesem Anschlag einmal mehr die Gefahr, die von islamistischen Einzeltätern ausgeht. Gleichzeitig betont er aber auch, Terroristen dürften uns weder unsere Freiheit noch öffentliche Veranstaltungen nehmen. Schon heute Nachmittag wollen die CSD-Veranstalter in Essen auf dem Kennedy-Platz mit einer Mahnwache ein Zeichen setzen.
0: José, ich hatte es eben kurz erzählt, dass der Christopher Street Day in Siegen ja auch letztens Samstag war. Da, sofern ich das mitbekomme, alles friedlich gelaufen. Kommendes Wochenende sind allerdings weitere geplant, unter anderem in Moers, Bonn und Ahaus. Müssen oder dürfen Besucher jetzt mit deutlich mehr Sicherheitsmaßnahmen rechnen da?
1: Eine ganz klare Antwort darauf gibt es im Moment noch nicht. Fest steht, es soll nachgeschärft werden. Innenminister Reul hat angekündigt, die Polizei für alle laufenden und bevorstehenden Veranstaltungen noch einmal besonders zu sensibilisieren. Und die Sicherheitskonzepte sollen überprüft werden und wenn nötig angepasst werden. Die Organisatoren des CSD in Bonn haben heute außerdem erklärt, die Veranstaltung am kommenden Samstag findet definitiv statt. Das Sicherheitskonzept werde laufend angepasst.
0: Also die Aufarbeitung, die hat ja jetzt auch schon begonnen. Der mutmaßliche Täter war den Sicherheitsbehörden ja längst bekannt und sogar als Gefährder eingestuft. Jetzt fragen sich viele, wie konnte es trotzdem zu diesem Anschlag denn kommen?
1: Ja, genau diese Frage steht jetzt im Mittelpunkt. Nach Angaben von Bundesinnenminister Dobrindt war der 21-jährige mutmaßliche Täter mehrfach straffällig geworden, hatte sich islamistisch radikalisiert und war wegen der Vorbereitung einer schweren staatsgefährdenden Gewalttat sogar verurteilt worden. Er kam trotzdem zunächst nicht ins Gefängnis. Jetzt wird politisch und auch juristisch aufgearbeitet, ob die bestehenden Regeln gerade im Jugendstrafrecht und im Umgang mit bekannten Gefährdern verschärft werden müssen. Die politische Debatte dazu läuft schon.
0: Nach dem Terroranschlag in Berlin stehen jetzt sowohl die Sicherheit bei den kommenden CSD-Veranstaltungen als auch der Umgang mit bekannten islamistischen Gefährdern auf dem Prüfstand. Infos und Hintergründe dazu bei Radio Siegen vom Kollegen José Nasjani. Danke dir, José.

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1: Heißt das jetzt eigentlich Namensvetter? Also in dem Fall geht es eher um meine Namenscousine vielleicht. Florian Rubens meldet sich hier bei Radio Siegen und zwar mit Musik von Flow. Das ist eine britische R&B-Girl-Group. Vor 3 Jahren gab es den großen Durchbruch in ihrer Heimat. So langsam geht ihre Musik auch im Rest der Welt richtig ab. Leak It spiele ich euch gleich. Der Name Flow, das steht einfach für Qualität. Das zeigt die Musikgeschichte, ne? Flow Rider, Florence and the Machine und nicht zu vergessen Pink Floyd.
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0: Eric Brights. Unser Radiosiegen-Hit vor 4:30. Call on me.
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0: Auf den neuesten Stand bringt euch Simon Volkmann.
2: Guten Tag. Der deutsche Sportwagenhersteller Porsche steckt weiter in der Krise und wird deshalb in den nächsten Jahren rund 5000 Stellen in zwei Werken in Baden-Württemberg streichen. Außerdem will der Konzern bis 2035 Tariferhöhungen nicht an die Mitarbeitenden weitergeben und auch das Weihnachtsgeld soll sinken. Im Gegenzug für die Sparmaßnahmen sichert Porsche den Gewerkschaften und dem Betriebsrat zu, die beiden Werke zumindest bis 2035 nicht dicht zu machen. Nach einem Feuer heute Vormittag in Eiserfeld ist das betroffene Haus nicht mehr bewohnbar. Das Haus in der Gilbergstraße stand zwischenzeitlich in Vollbrand. Die Brandursache und auch die Schadenshöhe sind noch unklar. Die Ermittlungen laufen. Aktuell finden noch kleinere Nachlöscharbeiten statt. Feuerwehr und Polizei sagen uns auf Nachfrage von Radio Siegen, dass bei dem Feuer 5 Menschen verletzt ins Krankenhaus gekommen sind, darunter 2 Kinder. Die Behörden versuchen jetzt für die insgesamt 8 Bewohner erstmal neue Unterkünfte zu finden. Die Gilbergstraße war zwischenzeitlich gesperrt, ist mittlerweile aber wieder frei. Die letzte Hausarztpraxis in Kahn-Marienborn wird Ende September geschlossen. Über diese Entscheidung des Klinikums Siegen als Träger hat Radio Siegen letzte Woche bereits berichtet. Jetzt machen sich Menschen vor Ort für den Erhalt der Praxis stark. In der Apotheke zum Marienbörnchen liegt eine Unterschriftenliste, sagt uns Apothekerin Verena von Firks im Gespräch mit Radio Siegen. Es hätten bereits mehrere hundert Menschen unterschrieben. Sobald man genügend Unterschriften zusammen habe, wolle man die Petition an die Verantwortlichen übergeben. Und das waren die Radio Siegen Nachrichten von hier mit Simon Volkmann.
3: Besten Dank, Simon. Dann geht's weiter auf die Straßen. Der aktuelle Radio Siegen Verkehrsservice. Ihr habt es eben mitbekommen. Die Behinderung in der Gilbergstraße in Eiserfeld hat sich mittlerweile erledigt nach dem Feuereinsatz. Ansonsten haben wir gerade 2 Blitzer. Siegen-Eiserfelder Straße Richtung Eiserfeld und dann noch in der Siegener Nürnberg auf der Freudenberger Straße in Fahrt Richtung Innenstadt. Kommt gut und sicher ein neuer Ziel. Das Wetter für Siegen Wittgenstein gerade noch relativ bedeckt. Die Sonne hat es heute Nachmittag doch recht schwer. Hin und wieder mal ein kurzer Schauer mit dabei und am Abend, dann reißt es nochmal so zum Finale quasi auf, bis zu 23 Grad heute Nachmittag in der Spitze und morgen bleibt es dann sonnig, den ganzen Tag über scheint die Sonne ungestört von früh bis spät, es wird wieder heiß, bis zu 30 Grad sind angesagt in Schammeda, 33 Grad in der Spitze, sogar unter anderem für Burbach.
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3: Ja, morgen auf jeden Fall wieder Hitzewelle angesagt, heute noch relativ entspannt. Und einen entspannten Montagnachmittag wünsche ich euch auch. Florian Rubens, kommt gut rein in die neue Woche.

0: Künstler sind ja sehr sensible Wesen und wenn man Atzes aktuelle Podcast-Folge hört, dann könnte man auch sagen, sie sind hochempfindlich.
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3: Ja, nee, ist klar.
4: Ach, hör auf. So geht's ja nur auch nicht. Leck mir am Arsch, ey. Das ist doch kein Zustand. Eine Woche verbringen wir quasi in der Dampfsauna. In der Woche drauf bist du mit der Regenjacke unterwegs und hast vorsichtshalber einen Vortischlüpper und dicke Socken an. Am Mittwochmorgen bin ich hier in Hamburg um 8 Uhr zum Zahnarzt. Ich sag mir, Atze, zieh mal lieber ein Sweatshirt über, der ist gerade kalt. Ich laufe also pünktlich hier los und stelle nach 10 Minuten fest, also, es regnet ja die ganze Zeit. Also ich habe so richtig dich schön den Pelz nass gekriegt. Ich saß im Wartezimmer bei meiner Zahnfee und war am Bibbern wie so ein Rehpinscher. Ja, das Erste, was ich gedacht habe, ja, das gönne ich meiner Perle, dass ich so nass geworden bin. Hätten mir auch sagen können, dass ich eine Regenjacke anziehen soll. Ja, ich habe richtig hämisch gelacht, aus Schadenfreude ihr gegenüber. Hoffentlich werde ich krank, habe ich noch gedacht. Jetzt muss man wissen, mein Spatzel ist so eine echt nordische. Die kommt so richtig aus dem Norden, also nördliches Norddeutschland, so eins vor Dänemark. Das heißt, schlechtes Wetter kennt die gar nicht. Solange die Schafe noch Locken haben, ist kein Wind, sagen diese Nordmenschen. Wenn es draußen regnet und ich will mit dem Auto statt Fahrrad, sagt die, ach, wegen dem bisschen Nebel, du Lüttenschieder. Und die meint das auch so. Die fährt wirklich mit ihrem Rädchen durchs größte Schiedwetter mit bester Laune. Topolle, oder?
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0: Heute seid ihr auch so wahnsinnig aufgeregt wie ich.
1: Der Sommerschlussverkauf, der geht heute los. Wobei, alle unter 20, die denken es jetzt wahrscheinlich so...
2: Nein, davon habe ich noch nichts gehört.
1: Zugegeben, Sommerschlussverkauf, das klingt wie Videotext oder Faxgerät. Aber es machen heute trotzdem wieder viele Geschäfte mit. Die Sommerware soll raus aus den Regalen, damit Platz ist für die Herbstkollektion, ist da klar. Und irgendwie ist das schon verrückt, ne? Offiziell gibt es den Sommerschlussverkauf längst nicht mehr. Früher war das ja gesetzlich geregelt, da ging es für alle gleichzeitig los. Immer am letzten Montag im Juli. Seit 2004 darf das jedes Geschäft machen, wie es will, ne, wie es in den Laden passt. Also ist ja eigentlich irgendwie immer Sale. Ne? Ganze Städte machen mittlerweile mit. So wie Halle an der Sale. Da braucht ein bisschen.

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3: Mit Lena Bauer. Guten Tag. Bei der Bekämpfung der Waldbrände in Frankreich und Spanien melden die Einsatzkräfte kleinere Erfolge. Trotzdem dauern die Einsätze voraussichtlich noch Wochen, sagen die Behörden. Seit Mittwoch wurden demnach allein an der französischen Atlantikküste über 22.000 Menschen evakuiert, darunter auch viele Touristen. Yannick Böke aus dem News-Team, schauen wir als erstes nach Frankreich. Dort spricht die Feuerwehr davon, dass sich die Brände nicht weiter gefährlich ausgedehnt haben.
4: Allerdings sind die Flächen, die brennen, weiter riesig. Allein das Feuer bei Bordeaux hat bisher rund 42.000 Hektar verwüstet. Das ist so, als würde das gesamte Stadtgebiet von Köln abbrennen. Entsprechend heißt es von den Rettungskräften, die Einsätze können sich noch wochenlang hinziehen und die bevorstehende Hitzewelle wird die Lage verschärfen und die Zahl der Einsätze nochmal erhöhen.
3: Ähnlich groß sind die Brände in Spanien, ausgelöst unter anderem durch landwirtschaftliche Arbeiten.
4: Ja, die Behörden haben einen Mann im Visier. Er soll trotz Verbots schweres Gerät genutzt und damit einen Brand ausgelöst haben. Die Beamten haben den Verdächtigen mittlerweile auch festgenommen. Immerhin, auch in Spanien berichtet die Feuerwehr von langsamen Fortschritten bei der Waldbrandbekämpfung.
3: Danke, Yannick, und damit zu weiteren Meldungen in Kürze. Ein Mann hat in Paris drei Frauen attackiert. Laut dem französischen Innenministerium seien die Frauen zum Teil schwer verletzt. Den Angreifer habe ein Polizist in Serville festgenommen, der vor Ort war. Nähere Infos zu zum Beispiel einem möglichen Hintergrund gibt es bisher nicht. Das Personalkarussell der Union dreht sich weiter. Heute Mittag hat der Bundesvorstand Franziska Hoppermann als neue CDU-Generalsekretärin gewählt. Sie soll auf Carsten Linnemann folgen. Der soll in Zukunft Chef des Gesundheitsministeriums sein. Der deutschen Wirtschaft geht es etwas besser. Den dritten Monat in Folge ist der IFO-Geschäftsklima-Index laut dem Münchner Forschungsinstitut gestiegen, demnach um 0,9 Punkte auf 86,6. Wenn der Flug in den Urlaub plötzlich statt vormittags am Nachmittag abheben soll, muss das eine Entschädigung geben. Zu dem Urteil ist jetzt das Amtsgericht München gekommen. Im konkreten Fall hatte eine Klägerin für sich und ihren Partner eine Pauschalreise nach Antalya gebucht. Statt wie geplant mittags zu landen, erreichten die beiden ihr Ziel aber erst um 8:45 am Abend. Das Gericht hat entschieden, der Veranstalter muss deswegen einen kompletten Tagesreisepreis zurückerstatten. Bei so später Ankunft am Abend bleibe praktisch keine Zeit, um die gebuchten Leistungen in Anspruch zu nehmen, so das Gericht. Und das waren die Nachrichten mit Lena Bauer.
5: Dankeschön, Lena. Hier folgt der aktuelle Radio 7 Verkehrsservice. Da haben wir gerade keine größeren Staus oder Störungen. Ein bisschen Zeitverlust gerade zwischen Weidenau und Dreistiefenbach. Da braucht ihr im Feierabendverkehr rund 5 Minuten länger. Außerdem drei Blitzer. Kreuztal zum Erbstollen in Richtung Fritz-Erler-Siedlung, Siegen, Eiserfelder Straße in Richtung Eiserfeld und in der Siegener Nombach, Freudenberger Straße in Richtung Innenstadt. Allen unterwegs eine gute und sichere Fahrt. Weiter geht's mit dem Wetter für Siegen-Wittgenstein. Die Sonne hat es gerade irgendwie noch so ein bisschen schwer, 23 Grad in der Spitze und sie kommt nicht wirklich raus. Schauer könnten zwischendurch auch mal dabei sein. Gegen Abend soll es aber nochmal irgendwie schön aufreißen. Vielleicht kriegen wir doch nochmal ein, zwei schöne Sonnenstunden. Morgen dann scheint die Sonne ungestört von früh bis spät und es wird wieder heiß. 30 Grad in der Spitze für Erntebrück, bis zu 33 Grad sogar drin, unter anderem in Alchen.
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5: Florian Lobes meldet sich und nehmt das hier. Take That bei Radio Siegen. Back for Good. Wunderschöne Nummer.

0: The Emptiness Machine, Linkin Park bei Radio Siegen. Hallo in die Runde. Und nach dem mutmaßlichen Terroranschlag auf den Christopher Street Day in Berlin werden auch in NRW die Sicherheitsvorkehrungen überprüft. Schon an diesem Wochenende sind unter anderem in Bonn, Moers und Ahaus weitere CSD-Veranstaltungen geplant. Wie bereitet sich die Polizei darauf vor? Rosina Sani aus unserem Landtagsstudio hat darüber mit NRW-Innenminister Herbert Roll gesprochen. Rosi, viele Menschen fragen sich jetzt, wird es bei den CSD-Veranstaltungen in NRW am Wochenende mehr Sicherheit geben?
1: Also zumindest wird noch mal genauer hingeschaut. NRW-Innenminister Roll sagte mir, er habe alle Polizeibehörden angewiesen, sensibler zu sein, die Planungen zu überprüfen, gemeinsam mit den Veranstaltern. Roll sagt aber auch, der Anschlag von Berlin zeige, dass nicht nur die eigentlich Veranstaltung im Blick sein dürfe.
2: Bisher haben wir sehr stark immer geschaut auf die Zugwege selber, also die Festivitäten. Wir lernen jetzt plötzlich, es kann auch nebenan passieren.
1: Das heißt, die Einsatzkräfte schauen jetzt auch stärker auf Bereiche rund um die Veranstaltungen und mögliche Angriffsziele außerhalb der eigentlichen Festmeilen.
0: Also parallel läuft ja auch die Debatte über den mutmaßlichen Täter. Er war als islamistischer Gefährder bekannt. Welche Konsequenzen zieht Reul daraus?
1: Ja, der Innenminister warnt davor, jetzt vorschnelle Schlüsse zu ziehen. Er hält es aber für richtig, genau zu prüfen, ob es beim Umgang mit Gefährdern oder bei den gesetzlichen Möglichkeiten Nachbesserungsbedarf gibt. Entscheidend sei, so sagt er, die Diskussion sachlich zu führen.
2: Also so ein Fall muss dazu führen, dass man innehält, analysiert, nachdenkt und auch, wenn nötig, neue Methoden einbaut.
1: Welche Konsequenzen das am Ende für die Polizei und für die Justiz hat, das ist noch offen. Die politische Debatte hat ja gerade erst begonnen.
0: Der mutmaßliche Anschlag auf den CSD in Berlin und die Folgen, Infos und Hintergründe dazu von José Nasiandi, und ihr findet alle Infos dazu zum Nachhören und Nachlesen bei uns auf der Homepage radiosiegen.de.

Capital City Safe and Sound. Der aktuelle Radio Siegen Verkehrsservice um gleich 20 nach 4. Wir haben drei Blitzer für euch. Kreuztal zum Erbstollen in Richtung Fritz-Erler-Siedlung. Dann Siegen-Eiserfelder Straße in Richtung Eiserfeld. Und dann noch in der Siegener Numbach Freudenberger Straße in Fahrtrichtung Innenstadt. Kommt alle gut und sicher an euer Ziel. Falls wir was übersehen haben, beziehungsweise etwas nicht gemeldet wurde, was ihr gesehen habt, gerne durchgeben. Über die 0271 23 22 21 0 entweder anrufen oder bequem eine WhatsApp schicken. Kommt beides über dieselbe Nummer an. Gute Fahrt.

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0: Revolverheld, der Radio Siegen Hit vor halb fünf.
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0: Alles, was wichtig ist, jetzt von Simon Volkmann.
2: Guten Tag. Die Waldbrände in Frankreich und Spanien dürften sich in den nächsten Tagen nochmal verschärfen. Dann rollt eine neue Hitzewelle auf Europa zu. Allein in der Nähe von Bordeaux sind mehr als 42.000 Hektar abgebrannt. Das ist so groß wie Köln. Wenn die Abflugzeit des Urlaubsfliegers deutlich nach hinten verschoben wird, dann haben zumindest Pauschalurlauber Anspruch auf Entschädigung vom Reiseveranstalter. Das hat ein Gericht in München entschieden. Begründung: Die Urlauber seien so viel zu spät am Ziel angekommen und hätten gebuchte Leistungen nicht in Anspruch nehmen können.
1: Und jetzt die Nachrichten von hier.
2: In Siegen haben zwei Männer am Samstagabend offenbar etwas zu viel Testosteron getankt. Auf der Marienborner Straße in Richtung Kahn-Marienborn sollen sich die zwei gegen 19 Uhr ein illegales Autorennen geliefert haben. Die beiden sollen sich immer wieder mit deutlich überhöhter Geschwindigkeit gegenseitig überholt haben, so lange bis einer der beiden Wagen gegen eine Firmenhalle prallte. Die Beifahrerin wurde dabei leicht verletzt und an den beiden Autos entstand ein Sachschaden von mindestens 80.000 Euro. Während der Unfallaufnahme war die Straße teilweise voll gesperrt, weil sich das Trümmerfeld über 100 Meter die Straße entlang zog. Um die genauen Umstände des Unfalls aufzuklären, sucht die Polizei jetzt Zeugen. Die Volkshochschule der Stadt Siegen hat ihr Programm für die neue Saison 2026/27 vorgestellt. Dabei ist wieder für alle etwas dabei, vom italienischen Kochkurs bis hin zu allen möglichen Fragen und Fakten rund um das Thema Finanzen. Anmelden für die neuen Kurse könnt ihr euch unter anderem online. Auf der Homepage der städtischen Volkshochschule könnt ihr euch auch in Ruhe das Programm anschauen. Den Link gibt's auf radiosiegen.de und bei uns in der App. Zum Schluss noch eine Info für alle, die heute Nacht mit dem Auto unterwegs sind. Der Wellersbergtunnel in Siegen ist ab 20 Uhr gesperrt bis morgen früh wegen Wartungsarbeiten. Das betrifft auch die Auf- und Abfahrten Siegen-Mitte an der HTS. Die Umleitung geht über Sieghütte. Und das waren die Radio Siegen-Nachrichten von hier mit Simon Volkmann.
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0: Im Feierabendverkehr, da verliert ihr ein bisschen Zeit, wenn ihr zwischen Weidenau und Dreistiefenbach unterwegs seid. Da staut es sich ein wenig, 6 Minuten plus. Außerdem Blitzer, 3 an der Zahl habt ihr uns gemeldet. Vielen Dank dafür. Kreuztal zum Erbstollen in Richtung Fritz-Erler-Siedlung. Siegen-Eiserfelder Straße in Richtung Eiserfeld und Siegen-Numbach. Freudenberger Straße in Richtung Innenstadt. Wenn ihr ergänzen möchtet, sehr gerne 0271 23 22 21 0. Das Wetter für Siegen wird gescheit. Heute Nachmittag und eigentlich den ganzen Tag ja relativ bewölkt. Die Sonne hat wenig Chancen, aber es sieht so aus, dass sich das Wetter der nächsten Tage heute Abend dann noch zeigt. Dann reißt es nämlich wohl nochmal auf. Wir kriegen noch so 1-2 schöne Sonnenstunden heute Abend bei bis zu 23 Grad. Morgen dann ein Sonntag. Die Sonne scheint ungestört von früh bis spät. Es wird wieder heiß. Bis zu 30 Grad sind drin in Berleburg. Siegen schafft sogar bis zu 33 Grad.
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0: Ich wünsche euch einen guten Start in die neue Woche. Der erste Arbeitstag, ja, würde ich sagen, für die allermeisten schon rum. Beyoncé spiele ich euch mit Texas Hold'em. Ich bin Florian Rubens. Hallo.

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Noch ziemlich frische Musik in der Radio Siegen Playlist. Nico Santos mit Why Don't You Stay? Und jetzt geht's in die 90er mit Britney. Baby One More Time. 20 vor 5 gleich.

Impossible. Florian Rubens meldet sich. Hi zusammen. Und es war wirklich früher Karaoke für die breite Masse. Das war SingStar auf der PlayStation. Da gab es ja damals zum Spiel zwei Mikros und dann konntest du losdrillern mit deinen Freunden und es hat Spaß gemacht. Ich habe mal nachgeschaut. Die Serie lief von 2004 bis 2017 und da gab es knapp 70 Editionen von. Von Après-Ski-Hits über Fußball-Hits bis zur Eiskönigin-Version. Es gab quasi alles. Ich war da relativ schnell raus, aber beim ersten Teil, da war ich noch dabei. Und wenn der Titel hier kommt, mein erster Gedanke, den habe ich bei SingStar, aber sowas von wegperformt. Jamilia mit Superstar. Was ist es bei euch? Was ist euer SingStar-Song überhaupt? Gerne mal melden per WhatsApp-Sprachmemo. 0271 23 5 mal die 2.

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1: Mit Lena Bauer, guten Tag. Sie reißen nicht ab. Die schlechten Nachrichten aus der deutschen Autoindustrie. Heute hat Porsche mitgeteilt, weitere 5000 Stellen abbauen zu wollen. Im Gegenzug bekommt die Standortsicherung eine Verlängerung um 5 Jahre bis 2035. Jannik Böke aus den Nachrichten. Wie will Porsche denn genau gleichzeitig so viele Arbeitsplätze abbauen?
2: Also das Unternehmen meint, natürliche Fluktuation, demografische Effekte, Altersteilzeit und freiwillige Aufhebungsverträge würden dafür ausreichen. Kurz gesagt, es gehen genug Mitarbeiter in Rente oder freiwillig woanders hin. Immerhin sollen Tariferhöhungen für Beschäftigte zum Teil einbehalten werden, außerdem sinkt das Weihnachtsgeld. Immerhin verzichten aber auch große Teile des Managements auf Lohnerhöhungen.
1: Porsche steckt ja schon länger in der Krise, auch weil einfach zu wenig Autos verkauft werden. Ein Problem, mit dem das Unternehmen nicht allein ist.
2: Und das wird sich so schnell wohl auch nicht ändern. Die Hersteller müssen direkt an mehreren Fronten kämpfen. Es fehlen akut preiswerte E-Autos im Sortiment, die US-Zölle belasten und das wichtige China-Geschäft läuft nicht. Audi musste deshalb jetzt sogar die Umsatzprognose senken. Gleichzeitig drängen immer mehr chinesische Autobauer auf den deutschen Markt. Entsprechend heißt es vom Audi-Finanzchef, die bereits eingeleiteten Maßnahmen wie eine strikte Kostendisziplin wirken, aber sie reichen nicht aus.
1: Danke, Jannik. Und damit kommen wir zu weiteren Meldungen in Kürze. Ein Mann hat in Paris 3 Frauen mit Messern angegriffen. Laut dem französischen Innenministerium sind die Frauen zum Teil schwer verletzt, schweben aber nicht in Lebensgefahr. Weitere Infos zu möglichen Hintergründen sind demnach bisher nicht bekannt. Den Angreifer habe ein Polizist aber in Zivil festgenommen. Bundeskanzler Merz krempelt weiter das Personal in seiner Partei, Fraktion und Regierung um. Heute hat er Franziska Hoppermann als neue CDU-Generalsekretärin vorgeschlagen. Der Bundesvorstand hat sie im Anschluss einstimmig gewählt. Hoppermann soll auf Carsten Linnemann folgen, der als neuer Chef des Gesundheitsministeriums angedacht ist. Die Spritpreise geben etwas nach. Trotzdem kommt der stark sinkende Ölpreis an den Tankstellen nur minimal an. Das sagt der ADAC mit Blick auf die Zapfsäulen. Die Preise deuten heute Vormittag leicht nach unten. Davor waren die Preise schon am Wochenende etwas niedriger. Und auch Online-Vergleichsportale zeigen eine leicht rückläufige Tendenz. Die Polizei hat im Kreis Höxter eine Cannabisplantage mit rund 500 Pflanzen entdeckt. In einem alten Fachwerkhaus konnten die Beamten 200 erntereife Cannabispflanzen und 300 weitere vorbereitete Pflanztöpfe sicherstellen. Während der Durchsuchungen hatte ein Verdächtiger versucht, sich im Keller des Hauses zu verstecken, erfolglos. Einsatzkräfte nahmen den 40-Jährigen fest. Ein Richter hat bereits U-Haft angekündigt. Und das waren die Nachrichten mit Lena Bauer.
3: Dankeschön, Lena. Weiter geht's hier mit dem aktuellen Radio Siegen Verkehrsservice. Wir haben den üblichen Feierabendverkehr hier und da stockt es aber nichts Wildes. Wir haben 3 Blitzer, Kreuztal zum Erbstollen Richtung Fritz-Erler-Siedlung, Siegen-Eiserfelder Straße Richtung Eiserfeld und Siegen-Numbach, Freudenberger Straße in Fahrt Richtung Innenstadt. Allen unterwegs eine gute und vor allem eine sichere Fahrt. Der Blick aufs Wetter. Heute über den ganzen Tag ja relativ viele Wolken dabei gewesen, bei Höchstwerten von bis zu 23 Grad. Jetzt gegen Abend soll es dann aber nochmal für ein paar Stunden aufklaren. Das könnte also ein schöner Abend werden und das sind quasi auch die Vorboten für morgen, denn dann gibt es Sonnenschein von früh bis spät. Es wird auch wieder heiß, bis zu 30 Grad sind angesagt in Larsve. 33 Grad gibt es in der Spitze für Freudenberg.
0: Das war das Wetter. 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
3: Kurz nach 5. Florian Rubens meldet sich. Ich wünsche euch einen guten Start in den Feierabend und der Start des kommenden Liedes, den fühle ich auch.

11 nach 5 am Montagnachmittag. Der aktuelle Radio Siegen Verkehrsservice meldet sich, denn es hat einen Unfall gegeben und jetzt ist eine Sperrung mit dabei, und zwar Raumland auf der Bundesstraße 480 in Richtung Bad Berleburg nach eben jenem Unfall. Raumland B480 gesperrt in Richtung Bad Berleburg nach einem Unfall. Gute Fahrt euch.

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0: 6:30. 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
0: Das Update an der Stelle von Simon Volkmann.
2: Guten Tag. Der deutsche Sportwagenhersteller Porsche steckt weiter in der Krise und wird deshalb in den nächsten Jahren rund 5000 Stellen in zwei Werken in Baden-Württemberg streichen. Außerdem will der Konzern bis 2035 Tariferhöhungen nicht an die Mitarbeitenden weitergeben und auch das Weihnachtsgeld soll sinken. Im Gegenzug gibt es vorerst eine Standortgarantie. Im Kreis Höxter hat die Polizei eine illegale Cannabis-Plantage sichergestellt. In einem alten Fachwerkhaus entdeckten die Beamten rund 500 Pflanzen. Ein Tatverdächtiger konnte vor Ort festgenommen werden. Er hatte versucht, sich im Keller zu verstecken.
1: Und jetzt die Nachrichten von hier.
2: Heute Vormittag stand ein Wohnhaus in der Gilbergstraße in Eiserfeld in Vollbrand. Jetzt ist das Haus unbewohnbar. Rund 80 Einsatzkräfte waren vor Ort und konnten verhindern, dass sich das Feuer auf den angrenzenden Wald ausbreitet. Mehr Infos hat Radio Siegen-Reporterin Hanna Otto.
3: Wo genau das Feuer ausgebrochen ist, ist noch nicht geklärt. Feuerwehr und Polizei machen dazu gegenüber Radio Siegen unterschiedliche Angaben. Ob die Flammen in einem Holzlager oder einem Wintergarten entstanden sind, müssen die Ermittlungen zeigen. Fest steht, 5 Menschen, darunter 2 Kinder, wurden leicht verletzt und ins Krankenhaus gebracht. Das Haus ist nach dem Brand unbewohnbar. Für die insgesamt 8 Bewohner sucht die Feuerwehr jetzt neue Unterkünfte. Die Gilbergstraße war während der Löscharbeiten gesperrt, ist inzwischen aber wieder frei.
2: Nach dem Einbruch am Wochenende in ein Juweliergeschäft in Weidenau hat die Polizei neue Details veröffentlicht. Demnach haben die Täter ein Auto benutzt, um in den Laden in der Straße am Hauptmarkt einzubrechen. Den Wagen haben sie am Tatort zurückgelassen. Erste Ermittlungen haben ergeben, dass es sich wohl insgesamt um 5 Täter handeln muss. Sie sollen nach ihrer Flucht in Richtung Bismarckplatz geflüchtet sein, teilweise auch durch die Sieg. Die Polizei sucht jetzt dringend weitere Zeugen. Die letzte Hausarztpraxis in Kahn-Marienborn wird Ende September geschlossen. Über diese Entscheidung des Klinikums Siegen als Träger hat Radio Siegen letzte Woche schon berichtet. Jetzt machen sich Menschen vor Ort für den Erhalt der Praxis stark. In der Apotheke zum Marienbörnchen liegt eine Unterschriftenliste, sagt uns Apothekerin Verena von Firks im Gespräch mit Radio Siegen. Es hätten bereits mehrere hundert Menschen unterschrieben. Sobald man genügend Unterschriften zusammen habe, wolle man die Petition an die Verantwortlichen übergeben. Und das waren die Radio Siegen Nachrichten von hier mit Simon Volkmann.
4: Dankeschön, Simon. Und um auf deine erste Nachricht zurückzukommen, was machen wir jetzt mit unseren Porsches?
0: Tja.
5: Ja.
0: Verkaufen.
5: Ja, schwierig. Ja, der Cayenne und der Macan, was wir da alles in den Garagen haben.
0: Natürlich.
5: Ganz schwierig. Gut, wir machen weiter und passenderweise sind wir auf den Straßen, der aktuelle Radio Siegen Verkehrsservice. Und zwar haben wir dann den Unfall in Raumland auf der B480. Da ist die Straße gesperrt in Richtung Bad Berleburg nach eben jenem Unfall. Außerdem 3 Blitzer. Kreuzhals am Erbstollen in Richtung Fritz-Erler-Siedlung. Siegen, Eiserfelder Straße in Fahrtrichtung Eiserfeld und dann noch in der Numbach in Siegen auf der Freudenberger Straße in Fahrtrichtung Innenstadt. Ihr dürft gerne ergänzen über die 0271 23 22 21 0. Gute Fahrt euch. Das Wetter für Siegen-Wittgenstein heute Nachmittag klart es jetzt langsam auf. Also es war schon angesagt, dass es gegen Abend dann nochmal aufreißen soll. Das tut es jetzt gerade für ein paar Stunden, bis die Sonne dann weggeht. Gibt sie nochmal Gas, um dann morgen früh wieder richtig gut rauszukommen. Den ganzen Tag steht morgen Sonnenschein an, von früh bis spät. Die Höchstwerte lassen sich wirklich sehen. Es wird richtig heiß. 30 Grad in der Spitze für Berleburg, bis zu 33 Grad in Siegen.
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5: Also vielleicht den Abend schön ausklingen lassen, auf der Terrasse Grill anschmeißen, Radio Siegen anmachen. Ich liefere euch die passende Playlist Somber jetzt mit Homewrecker. Florian Rubens ist mein Name. Schönen Feierabend euch.

0: 17.41 Uhr und bei Radio 7 geht es jetzt um einen echten Meilenstein. Die neue Talbrücke Landeskrona Weiher an der A45 hat heute sozusagen ihren Touchdown geschafft. Der Überbau ist nach und nach über die Pfeiler geschoben worden und hat jetzt seine endgültige Position erreicht. Gebaut wird die Brücke schon seit 2022. Stück für Stück ist sie im sogenannten Taktschiebeverfahren entstanden. Insgesamt sind 17 Betonabschnitte nacheinander gegossen und anschließend immer weiter nach vorne geschoben worden, bis die Brücke jetzt ihr Ziel erreicht hat. Ihr merkt, das ist wirklich ein Riesenaufwand. Ganz fertig ist sie aber noch nicht. Bis die ersten Autos über den Neubau fahren können, steht noch einiges an, was jetzt noch gemacht werden muss, erklärt Önderschein von der Autobahn GmbH.
1: Ja, nachdem der Überbau jetzt in dem Widerlager eingeschoben worden ist, in der endgültigen Lage, werden die restlichen Teile oben auf dem Überbauwerk hergestellt. Also das sind dann die Kappen, Innen- und Außenkappen, die hergestellt werden. Dann kommt Grundierung, Abdichtung, Fahrbahnbelag, Geländer und die restlichen Ausstattungen halt. Und das wird alles etwa noch ein halbes Jahr in Anspruch nehmen.
0: Also ein bisschen was ist noch zu tun. Wenn alles nach Plan läuft, soll die neue Talbrücke im kommenden Jahr für den Verkehr freigegeben werden. Vorher bekommt sie unter anderem noch die Fahrbahnbeläge, Geländer und zum Schluss die obligatorische Brückenprüfung. Gehen wir davon aus, dass sie das besteht, ne? Beim Zahnarzt ist das schon mal schwierig.

Eminem mit Houdini, der vorletzte Song in meiner Sendung vor der Werbung. Und gleich habe ich noch was ganz Besonderes für euch. Olivia Rodrigo. Ich finde ja, das ist eine der allerbesten Pop-Stimmen, die es überhaupt so gibt. Also Miley Cyrus würde ich vielleicht noch davor setzen, aber Olivia Rodrigo, richtiges Brett, was die Stimme angeht. Die hören wir uns gleich noch zusammen an. Danach habe ich erstmal Feierabend. Schaltet gerne morgen wieder ein bei mir zwischen 14 und 18 Uhr. Florian Rums ist mein Name. Ich wünsche euch gleich ganz viel Spaß beim Kollegen Rosinas Gandhi ist es nicht, den habe ich jetzt gerade hier in so einer Übersicht gefunden, wo ich denke, nee, das stimmt auf gar keinen Fall. Ich gehe mal davon aus, dass der Kollege Andreas Grunwald übernimmt. Wir schauen gleich mal nach. Wir hören am besten nach. Olivia Rodrigo jetzt aber erstmal mit Driver's License. Habt einen schönen Tag.

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1: Mit Lena Bauer, guten Abend. Trotz aller Krisen und Kriege scheint sich die Lage der Wirtschaft bei uns zu verbessern. Zum dritten Mal in Folge ist der IFO-Geschäftsklimaindex gestiegen, aber auf einem eher niedrigen Niveau. Jannik Böke aus der Nachrichtenredaktion hat mehr Details dazu.
2: Die aktuelle Lage ist schlecht, aber Besserung ist in Sicht. Vor allem im Dienstleistungssektor, aber auch im Einzelhandel gehen die Unternehmen davon aus, dass die Geschäfte wieder besser laufen werden. Ähnliches berichten Betriebe aus dem Baugewerbe. Hier gibt es weniger Firmen, die über fehlende Aufträge klagen. Allerdings weisen Experten darauf hin, dass die Befragungen teilweise vor dem massiven Ölpreisanstieg von den Unternehmen verschickt wurden. Vor rund zwei Wochen hatten die USA wieder mit Angriffen auf den Iran begonnen. Die Ölpreise sind daraufhin wieder deutlich gestiegen.
1: Und nach dem Ende der US-Angriffsserie im Iran, jetzt sind die Ölpreise heute wieder zurückgegangen. An den Tankstellen macht sich das bisher aber nur leicht bemerkbar, sagt der ADAC. Und damit kommen wir zu weiteren Meldungen in Kürze. Nach dem mutmaßlich islamistischen Terroranschlag auf dem Christopher Street Day in Berlin rücken mögliche rechtliche Konsequenzen in den Fokus. Einige Politiker haben sich dazu schon geäußert. Bundeskanzler Merz forderte Veränderungen im Umgang mit möglichen islamistischen Gefährdern. Hier bei uns in NRW stehen Sicherheitsvorkehrungen auf dem Prüfstand. Am Wochenende stehen nämlich weitere CSD-Veranstaltungen in NRW an. Bei der Bekämpfung der Waldbrände in Frankreich und Spanien melden die Einsatzkräfte kleinere Erfolge. Trotzdem dauern die Einsätze wahrscheinlich noch Wochen, sagen die Behörden. Und die bevorstehende Hitzewelle wird die Lage noch verschärfen und die Zahl der Einsätze erhöhen. Porsche will weitere 5000 Stellen abbauen. Das hat das Unternehmen mitgeteilt. Dafür will es eigenen Angaben nach aber die Standortsicherung verlängern um 5 Jahre, und zwar bis 2035. Das Ziel ist dabei, auf natürliche Fluktuation zu setzen. Heißt, es sollen nur Mitarbeitende aufhören, die in Rente oder freiwillig woanders hingehen. Wer mit der Billig-Airline fliegt, kennt das Problem. Ohne Upgrade darf oft nur ein kleines Handgepäckstück mit an Bord. Und das hat in der Regel auch ein Größenlimit. Diese Regel kann Reisende aber unangemessen benachteiligen, das sagt das Oberlandesgericht in Hamm. Denn einen Nachteil haben dadurch Passagiere, die 2 oder mehr kleinere Gepäckstücke mitnehmen wollen, die aber in Summe das Größenlimit nicht überschreiten. Zum Beispiel eine Kombination aus kleiner Handtasche, Kameratasche und einem kleinen Rucksack. Das Oberlandesgericht hat entschieden, in so einem Fall dürfen keine zusätzlichen Gebühren entstehen. Und das waren die Nachrichten mit Lena Bauer.
3: Das Wetter. Heute Abend lassen die Regenschauer nach, in der Nacht ziehen die restlichen Wolken dann endgültig ab und es bleibt trocken bei 14 bis 11 Grad. Und dann freuen wir uns schon mal alle auf die kommenden trockenen, heißen und sonnigen Tage. Morgen bis 31 Grad, Mittwoch stellenweise sogar bis 36 Grad.
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3: Und hier kommen die längeren Meldungen. A3 Köln-Oberhausen zwischen Duisburg-Wedau und Oberhausen-Lierich 3 Kilometer Stau, ein Plus von 12 Minuten. A30 Rheine-Osnabrück zwischen Hörstel und Ibbenbüren 5 Kilometer Stau, Viertelstunde kommt drauf. A46 Wuppertal-Düsseldorf zwischen Düsseldorf-Ella und Wersten 2 Kilometer Stau, 20 Minuten Zeitverlust. Dann die A52 Düsseldorf-Essen zwischen Breitscheid und Essen-Harzopf 6 Kilometer Stau, auch 20 Minuten on top. Und auf der A559 Köln-Gremberg Richtung Köln-Porz, da dauert es zwischen dem Kreuz Köln-Gremberg und Köln-Gremberghofen auch 20 Minuten länger. Da steht ihr in einem 2 Kilometer Stau. Gute Fahrt.
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3: Du? Du bist gefeuert. Du auch? Du kannst auch gehen. Die Band Dexys Midnight Runners, die hatte schon sehr viele Mitglieder. Nach fast jeder Tour hat Bandleader Kevin Rowland aber irgendwen rausgeschmissen. Das hatte schon so ein bisschen diktatorische Züge, aber er hätte besser mal alle behalten, die an dieser Nummer hier mitgewirkt haben. Das war nämlich in den 80ern der größte Erfolg der Dexys Midnight Runners. Hier ist Come on Eileen. Patrick Rickert hier, schönen guten Abend.

0: Hallo am Montagabend. Ja, der Terroranschlag auf den Christopher Street Day in Berlin sorgt auch für Nordrhein-Westfalen natürlich für Entsetzen. Und gleichzeitig stellt sich die Frage, müssen vielleicht die Sicherheitsvorkehrungen bei den ganzen CSD-Veranstaltungen in Nordrhein-Westfalen vielleicht mal verschärft werden? José Nasyandi aus dem Landtagsstudio hat die Reaktionen hier bei uns in Nordrhein-Westfalen. José, die Bilder aus Berlin haben uns einfach erschüttert. Wie reagiert denn die Politik?
1: Ja, die Reaktionen ähneln sich sehr. Ministerpräsident Wüst spricht von einem abscheulichen Angriff auf unsere Freiheit. NRW-Innenminister Reul sieht in diesem Anschlag einmal mehr die Gefahr, die von islamistischen Einzeltätern ausgeht. Gleichzeitig betont er aber auch, Terroristen dürften uns weder unsere Freiheit noch öffentliche Veranstaltungen nehmen. Schon heute Nachmittag wollen die CSD-Veranstalter in Essen auf dem Kennedy-Platz mit einer Mahnwache ein Zeichen setzen.
0: Die Christopher Street-Veranstaltungen, die für dieses Wochenende geplant sind, finden unter anderem statt in Moers, Bonn und Ahaus. Müssen oder dürfen Besucher da jetzt mit deutlich mehr Sicherheitsmaßnahmen rechnen?
1: Eine ganz klare Antwort darauf gibt es im Moment noch nicht. Fest steht, es soll nachgeschärft werden. Innenminister Reul hat angekündigt, die Polizei für alle laufenden und bevorstehenden Veranstaltungen noch einmal besonders zu sensibilisieren. Und die Sicherheitskonzepte sollen überprüft werden und wenn nötig angepasst werden. Die Organisatoren des CSD in Bonn haben heute außerdem erklärt, die Veranstaltung am kommenden Samstag findet definitiv statt. Das Sicherheitskonzept werde laufend angepasst.
0: Jetzt hat ja auch schon die Aufarbeitung begonnen. Der mutmaßliche Täter war den Sicherheitsbehörden längst bekannt und sogar als Gefährder eingestuft. Und da fragen sich natürlich viele, wie konnte es trotzdem zu diesem Anschlag kommen?
1: Ja, genau diese Frage steht jetzt im Mittelpunkt. Nach Angaben von Bundesinnenminister Dobrindt war der 21-jährige mutmaßliche Täter mehrfach straffällig geworden, hatte sich islamistisch radikalisiert und war wegen der Vorbereitung einer schweren staatsgefährdenden Gewalttat sogar verurteilt worden. Er kam trotzdem zunächst nicht ins Gefängnis. Jetzt wird politisch und auch juristisch aufgearbeitet, ob die bestehenden Regeln gerade im Jugendstrafrecht und im Umgang mit bekannten Gefährdern verschärft werden müssen. Die politische Debatte dazu läuft schon.
0: Nach dem Terroranschlag in Berlin stehen jetzt sowohl die Sicherheit bei den kommenden CSD-Veranstaltungen als natürlich auch der Umgang mit bekannten islamistischen Gefährdern auf dem Prüfstand. Informationen und Hintergründe dazu von José Nasyandi. Dankeschön.
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0: Es ist 6:30.
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0: Mit Simon Volkmann, guten Abend. Die Lage der Wirtschaft in Deutschland scheint sich leicht zu verbessern. Der Geschäftsklimaindex vom IFO-Institut ist den dritten Monat in Folge leicht gestiegen, vor allem im Dienstleistungssektor und im Einzelhandel. Schwerer Unfall am Samstagabend in Hilchenbach. In der Straße in der Herrenwiese waren ein Taxi und dahinter eine junge Frau in ihrem Auto unterwegs. Plötzlich fährt die 22-Jährige von hinten auf das Taxi auf. Warum, das ist noch unklar. Das Taxi wurde dabei nach rechts gegen einen Baum geschleudert. Der Fahrer kam schwer verletzt ins Krankenhaus. Die junge Frau wiederum wurde nach links geschleudert und prallte gegen das Feuerwehrgerätehaus. Sie wurde leicht verletzt. Den Sachschaden schätzen die Beamten auf rund 25.000 Euro. Und noch eine Info für alle, die heute Nacht mit dem Auto unterwegs sind. Der Wellersbergtunnel in Siegen ist ab 20 Uhr gesperrt wegen Wartungsarbeiten. Das betrifft auch die Auf- und Abfahrten Siegen-Mitte an der HTS. Die Umleitung geht über Sieghütte. Und das waren die Radio Siegen Nachrichten von hier mit Simon Volkmann. Wir schauen aufs Wetter für Siegerland und Wittgenstein. Der Montag klingt trocken aus, die Schauer haben sich verzogen und der Abend ist ruhig. In Fellinghausen und Neunkirchen sind es noch rund 20 Grad, in Weidenhausen kühler mit rund 19 Grad. In der Nacht klart es auf und die Temperaturen sinken auf 10 bis 14 Grad, bevor der Dienstag mit viel Sonne und 24 bis 29 Grad kommt. Und am Mittwoch wird es mit 30 bis 33 Grad richtig heiß. Der aktuelle Radio Siegen Verkehrsservice mit einer Info aus dem Raum Bad Berleburg. In Raumland ist die B480 in Richtung Berleburg nach einem Unfall aktuell gesperrt. Und ihr habt uns 4 Blitzer gemeldet. Ortsdurchfahrt Niederndorf bergab, Ortsdurchfahrt Dillenbach Richtung Niederndorf, Siegen Eiserfelder Straße Richtung Eiserfeld und Siegen Numbach Freudenberger Straße Richtung Innenstadt. Allen unterwegs eine gute und sichere Fahrt.
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0: Nico Santos und Play With Fire. Damit geht's in den Feierabend. Willkommen im Montagabend. Künstler, muss man sagen, sind sehr sensible Wesen. Und wenn man sich jetzt Atze Schröders aktuelle Podcast-Folge anhört, dann könnte man sogar sagen, sie sind sogar hochempfindlich.
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3: Ja, nee, ist klar.
4: Ach, hör auf, so geht's ja nun auch nicht. Ja, leck mir am Arsch, ey, das ist doch kein Zustand. Eine Woche verbringen wir quasi in der Dampfsauna. In der Woche drauf bist du mit der Regenjacke unterwegs und hast vorsichtshalber einen Vortischlüpper und dicke Socken an. Am Mittwochmorgen bin ich hier in Hamburg um 8 Uhr zum Zahnarzt. Ich sag mir, Atze, zieh mal lieber ein Sweatshirt über, es ist gerade kalt. Ich laufe also pünktlich hier los und stelle nach 10 Minuten fest, also, es regnet ja die ganze Zeit. Also ich habe so richtig schön den Pelz nass gekriegt. Ich saß im Wartezimmer bei meiner Zahnfee und war am Bibbern wie so ein Rehpinscher. Ja, das Erste, was ich gedacht habe, ja, das gönne ich meiner Perle, dass ich so nass geworden bin. Hätten mir auch sagen können, dass ich eine Regenjacke anziehen soll. Ja, ich habe richtig hämisch gelacht, aus Schadenfreude ihr gegenüber. Hoffentlich werde ich krank, habe ich noch gedacht. Jetzt muss man wissen, mein Spatzel ist so eine echt nordische. Die kommt so richtig aus dem Norden, also nördliches Norddeutschland, so eins vor Dänemark. Das heißt, schlechtes Wetter kennt die gar nicht. Solange die Schafe noch Locken haben, ist kein Wind, sagen diese Nordmenschen. Wenn es draußen regnet und ich will mit dem Auto statt Fahrrad, sagt die, ach, wegen dem bisschen Nebel, du Lüttenschieder. Und die meint das auch so. Die fährt wirklich mit ihrem Rädchen durchs größte Schiedwetter mit bester Laune. Topolle, oder?
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1: Mit Lena Bauer, guten Abend. Sie leiten hier eine Partei und keine Firma. Das soll Medienberichten zufolge der Bremer CDU-Landesvorsitzende Bundeskanzler Merz bei einer Vorstandssitzung ins Gesicht gesagt haben. Und er ist nicht der Einzige in der Union, der den Bundeskanzler für seine Personalveränderungen kritisiert. Der hatte verschiedene personelle Veränderungen in seiner Partei, Fraktion und Regierung angekündigt. Jannik Böke aus dem News-Team mit den Einzelheiten dazu.
2: Nach wie vor schweigt Friedrich Merz sich aus, warum er Verkehrsminister Schnieder loswerden wollte, nur dass er kein persönliches Problem mit ihm habe. Bereits am Donnerstag hatte der Kanzler Schnieder informiert, dass er ihn entlassen will, ohne aber einen Nachfolger zu nennen. Wegen dieses Vorgehens hat die rheinland-pfälzische CDU-Landtagsfraktion jetzt ein Treffen mit Merz abgesagt. Auch Bundestagsabgeordnete und hochrangige Parteivertreter sprechen von handwerklichen Fehlern, von einem Desaster, das Merz zu verantworten habe. Aktuell sind noch 3 Posten bei der CDU offen, parlamentarischer Geschäftsführer im Bundestag, CDU-Schatzmeister und der Sportstaatsminister. Entschieden wurde dagegen, dass Franziska Hoppermann neue Generalsekretärin wird, Steffen Bilger soll neuer Verkehrsminister werden.
1: Danke, Jannik, und das sind jetzt die wichtigsten Meldungen in Kürze. Den schwerverletzten Opfern des Terroranschlags vom Samstag in Berlin geht es teilweise besser. Der körperliche Gesundheitszustand der Patienten in der Berliner Charité habe sich weiter stabilisiert, sagte ein Sprecher des Krankenhauses. Dort sind 4 der Opfer in Behandlung. Bei dem Terrorangriff am Rande des CSDs in Berlin war am Samstag eine Frau ums Leben gekommen, 29 weitere wurden verletzt. Im Kampf gegen die schweren Waldbrände in Spanien und Frankreich gibt es erste Lichtblicke. Die Lage entspannt sich laut den Behörden langsam. Sie warnen aber gleichzeitig vor verfrühtem Optimismus. Die Feuerwehr bleibt in beiden Waldbrandgebieten im Dauereinsatz und die Löscharbeiten sollen Schätzungen nach teilweise noch Wochen dauern. Und die bevorstehende Hitzewelle wird die Lage noch verschärfen. Porsche will weitere 5.000 Stellen abbauen. Dafür will das Unternehmen eigenen Angaben nach aber die Standortsicherung verlängern um 5 Jahre, und zwar bis 2035. Das Ziel ist dabei, auf natürliche Fluktuation zu setzen. Heißt, es sollen nur Mitarbeitende aufhören, die in Rente oder freiwillig woanders hingehen. Über 30 Tech-Konzerne haben eine Sicherheitsallianz gegründet. Konzerne wie IBM, Nvidia und Microsoft sind Teil des Bündnisses Open Secure AI Alliance. Die Unternehmen wollen unter anderem sogenannte Open-Source-Modelle von künstlicher Intelligenz zur Cyberabwehr bereitstellen. Programmierer könnten diese dann weiterentwickeln. Ziel ist eine Art Sicherheitsplattform. Hintergrund ist ein erster bekannt gewordener eigenständiger Hackerangriff durch KI Mitte des Monats. Ein chinesisches KI-Modell konnte schließlich den Cyberangriff stoppen, während andere Modelle, zum Beispiel aus den USA, nicht in der Lage waren. Bei der Entwicklung künstlicher Intelligenz liefern sich aktuell China und die USA ein Wettrennen. Und das waren die Nachrichten mit Lena Bauer.
3: Das Wetter. Die letzten Wolken und Regenschauer ziehen heute Abend ab. Die Nacht bleibt nahezu wolkenlos bei 14 bis 11 Grad. Morgen ist es dann meistens sonnig und heiß mit Höchstwerten von bis zu 31 Grad. Mittwoch sogar hier und da 36 Grad.
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3: Wir starten um 7:15 mit einer Autobahnsperrung. A44 Kassel-Dortmund zwischen Bräuner und Warburg gab es einen Unfall. Da ist alles im Moment dicht. A52 Düsseldorf-Essen zwischen Breitscheid und Essen-Harzopf. 5 Kilometer Stau, ein Plus von einer Viertelstunde. A559 Köln-Porz in Fahrtrichtung Köln-Gremberg. In Höhe Köln-Gremberghofen gab es einen Unfall mit mehreren Autos. Denkt hier bitte an eine Rettungsgasse. Es gibt 2 Kilometer Stau, Zeitverlust 23 Minuten. Und A565 Bonn-Meckenheim zwischen Bonn-Tannenbusch und Bonn-Endenich. Da braucht ihr im Moment 5 Minuten länger, dann seid ihr aber da durch.
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3: Wow. Fußballstar und Rapper. Stürmer Erling Haaland kann nicht nur Tore schießen, früher war er auch mal Rapper und möglicherweise kommt bald sein großer musikalischer Durchbruch, denn DJ Kygo will einen Remix von Haalands jugendlichen Rap-Ausflügen veröffentlichen. Mal gucken, was draus wird. Solange hören wir Kygo mit Khalid und Griffin zusammen. Hier ist Save My Love. Patrick Rickert hier, schönen Abend.
4: Hey.

0: Moskina Rhythm Unknown. Guten Abend, der Sommer, der holt nochmal jetzt richtig Schwung, nimmt Anlauf. Ab morgen, da wird es wieder richtig heiß. Morgen 31, Mittwoch sogar bis zu 36 Grad. Also der Hochsommer kommt wieder und deswegen stellen wir euch die besten Badeseen in Nordrhein-Westfalen vor, damit ihr auch gut auf die Hitze vorbereitet seid. Heute sind wir am Unterbacher See in Düsseldorf. Kollege Leo Arrighi hat sich da mal umgeschaut.
1: So, wenn ich jetzt hier die Augen geschlossen habe, dann würde ich fast denken, ich sitze irgendwo am Mittelmeer. Aber statt salziger Meeresluft riecht es nach Sonnencreme und auch so ein bisschen Eis. Aber das Urlaubsgefühl ist schon da, finde ich. Ich habe mich hier mal ausgebreitet, mein Handtuch aufgeschlagen. Ein paar Meter weiter liegen noch ganz viel mehr. So ein paar lesen. Andere haben sich ja auch einfach hingelegt, dösen in der Sonne. Und da wird natürlich auch Volleyball gespielt. Da drüben sind so ein paar Jungs seit irgendwie Stunden am Ackern. Ich habe mir mal einen davon geschnappt. Etienne,
2: ja,
1: das ist doch wahnsinnig anstrengend bei der Hitze.
2: Ja, also wenn die Sonne da drauf scheint, dann muss man schon schnell auf den Ballen sein, weil ansonsten tut es natürlich weh. Aber ich meine, wir spielen ja relativ dynamisch hier Volleyball, das heißt, das funktioniert alles super.
1: Und ich durfte dann sogar noch eine kleine Partie mitzocken, war echt ganz cool.
3: Außen!
1: Auf dem Weg zum See habe ich vorhin übrigens noch eine freundliche Frauengruppe getroffen. Die sind mit schnellem Schritt und Nordic Walking Stöcken zum See spaziert.
4: Wir sind gerade auf dem Hinweg da den Weg reingegangen, schön durch den Wald.
1: Ja, und das ist auch noch zu erwähnen, der Unterbacher See ist wirklich von so einem richtig schönen, dichten Wald umgeben. Deswegen gibt es ja auch so viele Schattenplätze. Und deshalb ist es hier an heißen Tagen auch aushaltbarer als vielleicht anderswo. So eine Art Kiosk, Café gibt es hier natürlich auch. Und der zieht die Besucher heute besonders an.
5: Zur Abkühlung werden wir nachher ein alkoholfreies Weizenbier trinken.
4: Wir gehen jetzt Kaffee trinken.
1: Am Kiosk gibt es aber natürlich auch Kaltgetränke für alle, die beim heißen Wetter nicht mit heißem Kaffee nachhelfen wollen.
0: Wir checken die Badeseen für euch, damit ihr gut vorbereitet seid auf die nächsten Tage. Morgen 31 Grad, Mittwoch bis 36.
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2: Mit Noel Schäfer und Paul Bald. Das wäre ein Positioner, also quasi ein Begriff, den wir hier verwenden, den aber kein anderer versteht. Ich habe noch was, zum Beispiel die Ramp. Das ist quasi der Teil eines Songs, wo man noch draufreden kann, ohne dass jemand singt.
3: Diese Begriffe, die waren heute Morgen unser Thema. Der Positioner positioniert quasi das Radio, also uns, in den verschiedenen Orten, damit jeder mal vorkommt, denn Siegen-Wittgenstein ist sehr groß und sehr schön. Und da wollen wir natürlich niemanden hier benachteiligen. Es gibt allerdings auch noch so Begriffe in anderen Berufen, zum Beispiel im Schauspiel und Theater. Ja. Die Gasse.
2: Die Gasse, was soll das heißen?
3: Habe ich recherchiert, der Zwischenraum zwischen den seitlichen Blenden, also den Vorhängen oder den Kulissen, also da, wo die Schauspieler durchgehen.
2: Ah, okay. Wir haben viel gelernt heute Morgen.
3: Waren bei der Polizei.
2: Genau, wir haben auch über den käsigen Michael gesprochen. Ein TikTok-Trend, der gerade, keine Ahnung warum, durch die Decke geht.
3: Da legt jemand ein Ei auf eine Türklinke und will damit quasi eine andere Person hinter der Tür, die es eigentlich gar nicht gibt,
2: pranken.
3: Käsiger Michael. Öffne deine Tür. Nee, also, morgen sind wir wieder für euch da. Es war ein turbulenter Morgen, ein schöner Morgen. Wir hoffen, wir haben euch gut durch den Tag gebracht. Hören uns morgen wieder zwischen 6 und 10.
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Hallo, schönen guten Abend euch. Patrick Rickert hier, einen schönen Montag. Und man könnte meinen, diese Band hier will ins Guinness Buch der Rekorde für die meisten langen Songtitel. Hier, Where the Streets Have No Name. Was haben die noch? I Still Haven't Found What I'm Looking For. Oder Stuck in a Moment You Can't Make It On Your Own. Na gut. Aber im Gegenzug, da sparen sie sich ja sehr, sehr viele Buchstaben und Worte beim Bandnamen. Sie heißen einfach nur U2.

0: und Ed Sheeran. Repeat it.
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0: Also das sind wirklich erschreckende Bilder gerade aus Frankreich, Spanien, Italien. Heftige Waldbrände wüten in den Ländern. Besonders angespannt bleibt die Lage rund um Bordeaux. Da haben sich die Flammen bis auf etwa 15 Kilometer ran an die Stadt gefressen. Tausende Menschen mussten ihr Zuhause verlassen. Waldbrandexperte Lindon Pronto erklärt bei NTV, dass die Brände schon heftiger seien im Vergleich zu den anderen Jahren und dass jetzt mehr zum Schutz vor Waldbränden einfach gemacht werden muss.
1: Das sind Brände, die außerhalb der sogenannten Kontrollschwelle sind. Die können trotz Flugzeuge, trotz mehr Autos, trotz mehr Leute, die kommt man nicht unter Kontrolle bringen unter diese Bedingungen. Das heißt, wir mussten in der Landschaft schon weit vorher anfangen und vor allem die Brandlast reduzieren oder auch andere Methoden sowie gezielte Beweidung durch Schafe und Ziegen.
0: Wenn ihr jetzt gerade in den Brandregionen Urlaub gebucht habt, dann können nur Pauschalreisen kurzfristig storniert werden. Bei so selbst zusammengestellten Reisen, wo man eben Flug und Unterkunft separat gebucht hat, da ist das alles komplizierter. Da gibt es auch keinen gesetzlichen Anspruch auf eine kostenlose Stornierung. Den Flug kriegt man mit großer Wahrscheinlichkeit nicht erstattet. Und bei der Unterkunft, da kommt es auf die Kulanz des Inhabers an. Also informiert euch am besten frühzeitig, wie die Lage denn bei euch in dem Urlaubsort so ist.

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1: Ich bin Thomas Bliskin. Nach dem mutmaßlich islamistischen Anschlag auf den Berliner Christopher Street Day hat der Deutsche Städtetag dazu aufgerufen, Offenheit und Freiheit zu verteidigen. Städtetagspräsident Burkhard Jung sagte, die Städte täten alles, um öffentliche Veranstaltungen sicher zu gestalten. Zugleich müssten Bund und Länder den Kommunen klare Lageeinschätzungen und verlässliche Unterstützung geben. Absolute Sicherheit könne es jedoch nicht geben. Bundeskanzler und CDU-Chef Friedrich Merz krempelt das Personal in seiner Partei, der Fraktion und der Regierung weiter um. Innerparteilichen Ärger gibt es vor allem, nachdem der Kanzlerverkehrsminister Patrick Schnieder rausgeworfen hat.
2: Der bisherige parlamentarische Geschäftsführer Steffen Bilger soll neuer Verkehrsminister werden. Amtsvorgänger Schnieder stammt aus Rheinland-Pfalz. Dessen CDU-Landesverband hat wegen der Art und Weise des Rauswurfs nun ein geplantes Treffen mit dem Kanzler abgesagt. Begründung: Vertrauensverlust und mangelnde Wertschätzung. Auch in den Ostverbänden der CDU rumort es gewaltig. Der Ärger über Merz wird größer. Durch die Personalrochade ist es fast unmöglich, sich am Wahlkampfstand auf Landesthemen zu konzentrieren. Das sagte Sachsen-Anhaltsministerpräsident Schulze im Radio-Interview. Dort wird Anfang September ein neuer Landtag gewählt. David Riemer, Nachrichtenredaktion.
1: Porsche will bis 2035 weitere 5000 Arbeitsplätze in der Region Stuttgart abbauen. Betroffen sind das Stammwerk in Zuffenhausen und das Entwicklungszentrum in Weissach. Im Gegenzug wird die Standortsicherung bis Ende 2035 verlängert. Betriebsbedingte Kündigungen sind ausgeschlossen.
3: Die Jobs sollen vor allem über Altersteilzeit, freiwillige Aufhebungsverträge und frei werdende Stellen wegfallen. Gleichzeitig investiert Porsche gut 2 Milliarden Euro in die beiden Stammwerke Zuffenhausen und Weissach. Dort sollen die Sportwagenproduktion und die Entwicklung langfristig gesichert werden. Für die Beschäftigten bedeutet der Kompromiss aber auch Einschnitte. Das Weihnachtsgeld fällt geringer aus, Homeoffice wird eingeschränkt und Tariferhöhungen werden bis 2035 teilweise einbehalten. Zoe Tassovali, Redaktion.
1: Der starke Rückgang des Ölpreises macht sich bislang kaum an den Tankstellen bemerkbar. Nach Angaben des ADAC kostete ein Liter Super E10 gestern im Schnitt rund 2,16 Euro, Diesel 2,21 Euro. Auch heute deuteten die Preise nur leicht nach unten. Der Verkehrsclub erwartet wegen des gesunkenen Rohölpreises aber bald einen spürbaren Rückgang. Und das waren die Nachrichten mit Thomas Bleskin.
4: Das Wetter.
5: Nach dem kleinen Sommer-Schönwetterknick bereiten wir uns langsam wieder auf besseres Wetter vor. Die letzten Wolken ziehen heute Abend und heute Nacht ab. Nachts dann 14 bis 11 Grad. Und die nächsten Tage, die werden dann wieder sonnig und heiß. Morgen bis 31 Grad. Mittwoch sind stellenweise sogar 36 Grad möglich.
0: NRW Verkehr.
5: Es gibt eine Meldung von der A559 Köln-Porz Richtung Köln-Gremberg in Höhe Köln-Grembeckhofen. Da gab es einen Unfall mit mehreren Autos. Denkt hier bitte unbedingt an eine Rettungsgasse für die Einsatzfahrzeuge. Es gibt 1 Kilometer Stau und 10 Minuten Zeitverlust.
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5: Es gibt Menschen im Leben, denen gönnt man ja alles so richtig. Und vor allem auch, dass sie dann den Durchbruch vielleicht geschafft haben und reich und berühmt geworden sind mit ihrer Musik. Alex Warren zum Beispiel. Papa und Mama sind schon gestorben. Er musste mal eine Zeit lang im Auto leben. Angeschossen wurde der Mann sogar. Und er hat im Interview mal gesagt, dass die Kugel sogar immer noch in seinem Körper ist, in der Lunge. Das ist wohl weniger gefährlich, als sie operativ zu entfernen. Also dem Mann gönne ich nun wirklich den Erfolg. Hier ist Alex Warren und Fever Dream. Ich bin

Einen schönen Montagabend euch. Nach dem mutmaßlichen Terroranschlag auf den Christopher Street Day in Berlin, da werden auch in Nordrhein-Westfalen die Sicherheitsvorkehrungen alle überprüft. Denn schon an diesem Wochenende sind weitere CSD-Veranstaltungen

0: Veranstaltungen geplant. Bonn, Moers, Ahaus zum Beispiel. Wie bereitet sich aber die Polizei darauf vor? Darüber haben wir mit NRW-Innenminister Reul gesprochen. José Nasyandi im Landtagsstudio. Viele Menschen fragen sich ja, wird es bei den CSD-Veranstaltungen in NRW am Wochenende mehr Sicherheit geben?
1: Also zumindest wird noch mal genauer hingeschaut. NRW-Innenminister Reul sagte mir, er habe alle Polizeibehörden angewiesen, sensibler zu sein, die Planungen zu überprüfen, gemeinsam mit den Veranstaltern. Reul sagt aber auch, der Anschlag von Berlin zeige, dass nicht nur die eigentliche Veranstaltung im Blick sein dürfe.
2: Bisher haben wir sehr stark immer geschaut auf die Zugwege selber, also die Festivitäten. Wir lernen jetzt plötzlich, es kann auch nebenan passieren.
1: Das heißt, die Einsatzkräfte schauen jetzt auch stärker auf Bereiche rund um die Veranstaltungen und mögliche Angriffsziele außerhalb der eigentlichen Festmeilen.
0: Parallel läuft auch die Debatte über den mutmaßlichen Täter. Er war als islamistischer Gefährder bekannt. Welche Konsequenzen zieht Reul daraus?
1: Ja, der Innenminister warnt davor, jetzt vorschnelle Schlüsse zu ziehen. Er hält es aber für richtig, genau zu prüfen, ob es beim Umgang mit Gefährdern oder bei den gesetzlichen Möglichkeiten Nachbesserungsbedarf gibt. Entscheidend sei, so sagt er, die Diskussion sachlich zu führen.
2: Also so ein Fall muss dazu führen, dass man innehält, analysiert, nachdenkt und auch, wenn nötig, neue Methoden einbaut.
1: Welche Konsequenzen das am Ende für die Polizei und für die Justiz hat, das ist noch offen. Die politische Debatte hat ja gerade erst begonnen.
0: Der mutmaßliche Anschlag auf den CSD in Berlin und die Folgen, Infos und Hintergründe von José Nasyandi.

0: ist doch nicht schlimm. Hier kann man auch tolle Sachen machen in Nordrhein-Westfalen. Zum Beispiel wandern gehen.
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2: Ist Wandern jetzt ein eigener Sport oder ist das einfach nur Spazieren in teuren Klamotten? Weil ist ja voll okay, mit Stiefeln, Gore-Tex-Jacke, Zipperhose, Wanderrucksack und mit Klappspan und Klettersaal durch den Wald zu wandern. Aber durch die Innenstadt? Andersrum kannst du durch die Innenstadt spazieren und durch den Wald. Der Unterschied sind doch nur die 4000 Euro Klamotten an deinem Körper. Man kann natürlich auch fragen, ob du für eine Wanderung zum Tetraeder in Bottrop ausgestattet sein musst, wie Bear Grylls auf Amazonas Mission. Aber wofür hast du sonst den ganzen Krempel? Und du weißt ja nie, ob dir im Teutoburger Wald mal das Trinkwasser ausgeht. Also Wasserfilter, damit du im Zweifel aus dem Bach saufen kannst, das ist ein Muss. Feuerstein, Verbandskasten und ein wetterfester Schlafsack, Pflicht. Ein 10 Kilometer Panoramaweg, da kann alles passieren. Und wehe, ihr geht ohne Bärenspray. Also immer dran denken, auch ein kleiner Spaziergang wird zum Abenteuer, wenn du vorher das Falsche gegessen hast.
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1: Ich bin Thomas Bleskin. Nach dem mutmaßlich islamistischen Terroranschlag am Rande des Berliner Christopher Street Days steht jetzt fest, wer die getötete Frau war. Nach Angaben des Berliner Senats handelt es sich um eine polnische Mutter, die mit ihrer Tochter zu Besuch in der Hauptstadt war.
2: Der Schock sitzt immer noch sehr tief. Die polnische Regierung will sich jetzt um die Familie der Getöteten kümmern. Den 29 Verletzten geht's inzwischen besser. Laut der Berliner Charité schwebt niemand mehr in Lebensgefahr. Während die Menschen langsam wieder versuchen, auf die Beine zu kommen, stellt sich die Politik vor allem eine Frage. Hätte der Anschlag verhindert werden können? Das Innenministerium soll prüfen, wie sich die Bewegungsfreiheit islamistischer Gefährder stärker einschränken lässt, wenn sie nicht in Haft sitzen. Zoe Tassovali, Redaktion.
1: Bundeskanzler und CDU-Parteichef Friedrich Merz tauscht das Personal in mehreren Ämtern in der Regierung, der Partei und der Fraktion aus. Die neuen Kabinettsmitglieder sollen an diesem Mittwoch ihre Ernennungsurkunden von Bundespräsident Frank-Walter Steinmeier erhalten.
3: Die Vereidigung der neuen Minister ist für die erste Sitzungswoche des Bundestags nach der Sommerpause vorgesehen, also im September. Der Kanzler selbst meint, es ist rechtlich unproblematisch. Außerdem hält er es aus Kostengründen für gerechtfertigt. Betroffen sind Carsten Linnemann als neuer Gesundheitsminister, Nina Wagen wechselt als Chefin ins Kanzleramt und Steffen Bilger ist als neuer Verkehrsminister vorgesehen. Kritik kommt vom früheren Chefjuristen des Bundespräsidialamts Pieper. Die Amtsgeschäfte ohne Vereidigung zu übernehmen, hält er für verfassungsrechtlich unsauber. David Riemer, Nachrichtenredaktion.
1: Porsche will in der Region Stuttgart bis 2035 weitere 5000 Arbeitsplätze streichen. Betroffen sind das Werk in Zuffenhausen und das Entwicklungszentrum in Weissach. Der Abbau soll ohne betriebsbedingte Kündigungen erfolgen. Die Standortsicherung wird bis Ende 2035 verlängert. Beschäftigte müssen dafür unter anderem Abstriche bei Tariferhöhungen, Weihnachtsgeld und Homeoffice hinnehmen. Nach dem vorläufigen Ende der US-Angriffe auf den Iran sind die Ölpreise deutlich gefallen. Ein Fass der Nordseesorte Brent kostete zuletzt rund 91 Dollar und damit gut 6% weniger als am Freitag. Hoffnungen auf eine Deeskalation hatten die Preise zunächst bis auf knapp 88 Dollar gedrückt. An den Tankstellen macht sich das aber kaum bemerkbar. Und das waren die Nachrichten mit Thomas Bleskin.
4: Das Wetter.
5: Heute Abend und heute Nacht verschwinden die letzten Wolken. 14 bis 11 Grad dazu. Das Tolle ist, die dicken grauen Regenwolken, die haben auch in den nächsten Tagen Pause. Es gibt wieder viel Sonne. Morgen 27 bis 31 Grad. Mittwoch stellenweise sogar bis 36 Grad.
4: NRW Verkehr.
5: A3 Köln Richtung Oberhausen. Zwischen Leverkusen-Opladen und Solingen gibt es 2 Kilometer Stau. Zeitverlust im Moment eine Viertelstunde. A4 Köln-Aachen. Zwischen Köln-Klettenberg und dem Kreuz Köln-West 1 Kilometer Stau, Zeitverlust eine halbe Stunde. A44 Osnabrück-Bielefeld zwischen Künsebeck und Steinhagen, da brennt ein Auto auf der rechten Spur und auf dem Standstreifen, also da bitte ganz links fahren, wenn möglich. Es kann auch sein, dass es durch den Rauch da Sichtbehinderungen gibt. Und A44 Dortmund-Kassel zwischen Unna Ost und dem Kreuzwehl 3 Kilometer Stau, da seid ihr aber noch 5 Minuten durch.
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5: Neun Uhr durch. Jetzt lassen wir den Montag aber wirklich mal ausklingen mit Musik von Teddy Swims. Ganz entspannt. Gehen wir es an. Mr. Know-It-All. Patrick Rickert hier. Hallo.

0: Michael, öffne deine Tür. Dieser Spruch wird uns gerade massenhaft in die Timelines gespült, bei Instagram, bei TikTok. Kollege Simeon Müller, was ist das bitte für ein Käsetrend, der da gerade durchs Internet schwappt?
1: Ja, das ist gar nicht so leicht zu erklären, einfach weil das alles komplett sinnlos ist. Der Trend hat mit einem einzigen Video aus Großbritannien auf TikTok angefangen. Da legt ein Mann ein Ei auf die Klinke einer Tür und sagt dann:
2: Today I'm gonna be pranking Cheesy Michael with this egg.
1: Er tut das, damit das Ei runterfällt, sobald der Cheesy Michael die Tür öffnet. Also ein klassischer Streich. Und dann beginnt er zu singen.
2: Cheesy Michael.
1: Das lädt der User als Cheesy Michael Eierprank hoch und geht damit viral. Millionen Likes und tausende Leute machen es in ihren eigenen Videos nach. Auch in Deutschland. Hier wird der Cheesy Michael Käsiger Michael genannt.
0: Wie, das hat keinerlei Bedeutung?
1: Nein, absolut nicht. Und das ist auch der eigentliche Witz dabei. Es steckt im Grunde gar nichts dahinter. Und der Trend lebt auch davon, dass sich alle die Frage stellen, wer der käsige Michael eigentlich ist, warum er käsig ist und was passiert, wenn er die Tür öffnen würde. Niemand kann das beantworten und genau das macht es so anschlussfähig. Und jetzt hat selbst der TikTok-Account von Bares für Rares ein eigenes Video dazu gemacht.
3: Heute pranken wir den käsigen Michael. Käsiger Michael. Käsiger Michael.
1: Der käsige Michael und Horst Lichter, das ist wirklich ein unerwartetes Duo.
0: Sag mal, warum ist so ein Content so erfolgreich? Also warum gucken sich das so viele Leute an?
1: Also ich glaube, gerade weil es so quatschig und so sinnlos ist. Im Internet gibt es für solche Videos sogar eine eigene Kategorie. Brainrot nennt sich das, also wörtlich übersetzt Gehirnfäule. Gemeint sind Videos ohne tieferen Sinn, die einfach nur eines sein wollen. Lustiger Quatsch. Und vielleicht braucht man bei all den schweren Themen, die es gerade so gibt, manchmal einfach genau das. Lustigen Quatsch.
0: Quatschiger Quatsch. Ich lieb alles daran.
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Und jetzt gibt's Musik von Vincent Weiss. Vincent übrigens mit W geschrieben, nicht mit V. Denn die Mama hat sich damals schon gedacht, nee, ich möchte nicht, dass mein Sohn die Initialen VW hat. Deswegen lieber WW. Die hat schon mitgedacht früher. Musik sein gibt's. Patrick Rickert hier. Schönen Abend. Lass

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0: Mr. Big Wild World. Jetzt geht's um Katrin Iskamm. Die hat eine sehr große Follower-Gemeinde bei Instagram. Da laufen täglich fast 250.000 Leute mit ihr durch den Garten. Seit 2 Jahren geht sie auf Tour mit ihrem Programm Gärtnern ohne viel Geschiss. Katrin ist damit jetzt wieder bei uns in NRW unterwegs. Und so trocken, wie hier gerade alles geworden ist, da kann man Katrins Besuch auch als Erste-Hilfemaßnahme ansehen.
1: Also im Moment ja, das sieht hier bei euch alles ziemlich trocken aus. In Nordrhein-Westfalen muss ich sagen, da sind wir bei uns in Niedersachsen Richtung Lüneburger Heide im Moment doch mit dem Wetter deutlich besser dran. Wir haben regelmäßig Regen von oben und ohne Wasser, wissen wir alle, wächst nichts. Also das ist schon echt, echt übel. Da macht Gärtnern dann schon fast keinen Spaß mehr.
0: Ja, aber ihr Auftrag ist ja Spaß und nicht das Gärtnern eigentlich, ne? Also im Programm von Katrin sind, glaube ich, mehr Gags als Blüten. Und das gibt's diesen Monat live zur Landesgartenschau.
1: Ja, ich darf ja auf der Landesgartenschau in Neuss am 9.8.26 so ein bisschen was übers Gärtnern auf der Bühne erzählen mit meinem Comedy-Programm Gärtnern ohne viel Geschiss.
0: Ich frage mich ja gerade, ob die sich da eher auf Lacher freuen oder lieber Profi-Tipps haben wollen für den Garten.
1: Ja, ich glaube, die Landesgartenschau weiß noch gar nicht, was sie sich da eingeladen hat. Also es wird nicht seriös, liebe Menschen da draußen, aber es wird lustig.
0: Genau mein Geschmack. Aber Katrin verspricht, ihr geht aus dem Programm auch mit einem grüneren Daumen wieder raus, als ihr reingeht.
1: Ja, es gibt auch natürlich gibt es auch ein paar Gartentipps à la Katrinchen, lustig verpackt, informativ, anders als vielleicht andere Gärtner. Also jeder nimmt natürlich auch was mit nach Hause zum Thema Garten, zum Thema Nachbarn und auch das Thema Ehemänner ist ein großes Thema an diesem Abend, denn natürlich ist nicht jeder Partner damit einverstanden, dass man mal eben so einen Porsche im Garten versenkt. Und da gab es Widerstände bei mir zu Hause und auch da berichte ich von und wie man sowas umgeht und seine Gartenträume trotzdem wahr werden lässt.
0: Katrin Iskamm, wenn ihr sie live sehen wollt, ihr habt die Gelegenheit dazu am 9.8. bei der Landesgartenschau in Neuss und am 5.9. Open Air auf der großen Freilichtbühne in Dienstlaken.

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1: Ich bin Uli Reitinger. Auch zwei Tage nach dem mutmaßlich islamistischen Anschlag auf den Berliner Christopher Street Day ist die Trauer groß. Am Brandenburger Tor haben am Abend erneut hunderte Menschen der Opfer gedacht. Gleichzeitig wird weiter darüber diskutiert, welche Konsequenzen die Politik jetzt ziehen muss.
2: Vor dem Brandenburger Tor liegen inzwischen unzählige Blumen, Kerzen und persönliche Botschaften. Viele Menschen halten einfach kurz inne oder suchen auch das Gespräch mit anderen. Während Berlin trauert, läuft die politische Aufarbeitung weiter. Bundeskanzler Merz will prüfen lassen, wie sich islamistische Gefährder künftig stärker einschränken lassen. Bundesinnenminister Dobrindt fordert außerdem schärfere Regeln, unter anderem mehr Präventivhaft und den Einsatz elektronischer Fußfesseln. Zoe Tassovali, Nachrichtenredaktion.
1: Bundeskanzler Merz setzt den Personalumbau in Partei und Regierung fort. Der CDU-Vorstand wählte die bisherige Schatzmeisterin Franziska Hoppermann einstimmig zur neuen Generalsekretärin. Sie folgt auf Carsten Linnemann, der Gesundheitsminister wird. Zugleich wächst in der Union die Kritik an Merz' Personalentscheidungen und an seinem Umgang mit betroffenen Politikern. Hintergrund ist vor allem der Austausch von Verkehrsminister Schnieder, der alles andere als glatt verlief. Der riesige Waldbrand an der französischen Atlantikküste ist noch immer nicht unter Kontrolle. Die Lage hat sich zwar etwas entspannt, trotzdem kämpfen immer noch tausende Einsatzkräfte gegen die Flammen.
3: Die Lage habe sich stabilisiert, sagte Frankreichs Innenminister nach einer Krisensitzung der Regierung. Für eine Entwarnung sei es aber noch zu früh. Er rief die Menschen dazu auf, vorerst nicht in die betroffene Region bei Bordeaux zu reisen. Wie die Löscharbeiten vorankommen, hängt auch vom Wetter und insbesondere dem Wind ab. Erwartet wird ab morgen eine erneute Hitzewelle in der Region. In Spanien sind die Brände in Madrid und den angrenzenden Provinzen inzwischen eingedämmt, auch wenn mehrere Brandherde aktiv bleiben. Aus Paris, Michael Evers.
1: Porsche will 2035 weitere 5000 Arbeitsplätze in der Region Stuttgart abbauen. Betroffen sind das Stammwerk in Zuffenhausen und das Entwicklungszentrum in Weissach. Im Gegenzug wird die Standortsicherung bis Ende 2035 verlängert. Betriebsbedingte Kündigungen sind ausgeschlossen. Der Abbau soll vor allem über Altersteilzeit, Fluktuation und freiwillige Aufhebungsverträge erfolgen. Zugleich plant Porsche Investitionen von rund 2,1 Milliarden Euro. Das waren die Nachrichten mit Uli Reitinger.
4: Das Wetter. Hier und da ist vielleicht noch die ein oder andere Wolke unterwegs. Spätestens in der Nacht verschwinden die aber, dazu 14 bis 11 Grad. In den nächsten Tagen, da tauchen die dicken Wolken erst gar nicht auf. Es wird wieder heiß und trocken. Morgen 31 Grad, Mittwoch stellenweise sogar 36 Grad.
0: NRW Verkehr.
4: A3 Köln Richtung Oberhausen zwischen Leverkusen-Opladen und dem Kreuz Hilden gibt es 10 Minuten Zeitverlust, 2 Kilometer Stau. Und auf der A4 Köln-Aachen zwischen Köln-Klettenberg und dem Kreuz Köln-West gibt es 1 Kilometer Stau. Ihr braucht 22 Minuten dort länger, da wird gebaut. Gute Fahrt euch.
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4: Guten Abend, wir lassen es entspannt angehen mit Musik von Calvin Harris und Ellie Goulding. Kurz nach 10, Patrick Rickert hier. Schönen Montagabend.

0: Tiffany Harris und Vertigo. Schönen guten Abend. Ja, der Sommer, er kommt wieder. Morgen 31 Grad, übermorgen 36 Grad. Ja, da freuen wir uns doch alle auf eine Klimaanlage zu Hause, oder? Ist natürlich ein kühler Traum. Kollege Robert Jans, der kann aber auch schnell zum Albtraum werden.
1: Stichwort Betrügereien.
0: Und da fangen wir mal mit den Fake-Shops an. Vor denen warnt nämlich die Polizei.
1: Ja, weil wir kennen das ja, ne? Immer erst, wenn es total heiß ist, dann fällt einem ein, boah, so ein Klimagerät, das wäre jetzt geil. Dann geht man in den Baumarkt oder den Technikhandel um die Ecke. Und was sieht man da? Alles ausverkauft. Also schaut man online und da werden die Geräte oft zu günstigen Preisen mit kurzen Lieferzeiten angeboten. Dabei werden die Täter auch immer besser und die Seiten sehen immer vertrauenswürdiger aus.
0: Wie erkenne ich denn unseriöse Shops?
1: Das sind so ein bisschen die Klassiker, übertriebene Werbeversprechen und fehlende Angaben zur Produktsicherheit. Außerdem kann man schon stutzig werden, wenn man nur per Vorkasse bezahlen kann, das Impressum komisch aussieht und der Anbieter sein Konto im Ausland hat. Die Verbraucherzentrale hat übrigens einen sogenannten Fake-Shop-Finder. Das ist ein ganz cooles Tool, was man nochmal zusätzlich nutzen kann. Das kann auch mal extra Sicherheit bringen.
0: Aber nicht nur die Shops sind ja ein Problem, Robert. Auch die Geräte selbst können unseriös sein.
1: Ja, was wird einem da nicht alles versprochen, ne? Kühlt in 90 Sekunden, 90% weniger Stromverbrauch. Dabei sind das eigentlich fast immer einfache Ventilatoren oder Heizlüfter ohne Kühlmittel und ohne die Möglichkeit, Wärme nach außen abzuleiten. Kann angenehm sein, wenn die einen dann anpusten, aber wirklich runterkühlen können die einen Raum nicht. Also lasst euch da nicht in die Irre führen.
0: Ja, Hitze macht ungeduldig. Das nutzen unseriöse Anbieter aus. Dankeschön, Robert. Also immer schön einen kühlen Kopf bewahren.

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Ach, so ein Montag erwartet ja meistens von uns, dass wir sofort wieder funktionieren nach dem Wochenende. Ne? Pünktlich, motiviert, produktiv. Ah, kann man machen, muss man aber heute Abend nicht mehr. Wir machen es entspannt mit Olivia Dean und So Easy to Fall in Love. Patrick Rickert hier.

0: Guten Abend und herzlich willkommen im Sommer. Ja, falls es euch nicht aufgefallen ist, es ist Sommer und da kommt auch wieder morgen mit 31 Grad, übermorgen 36 Grad. Und passend dazu gibt's ja unser großes Badesee-Tinder. Das läuft schon ein paar Tage und bisher hatten wir schon so ein paar hochkarätige Matches dabei. Richtig naturbelassene Strände, große Wiesen, Volleyballfelder, Tischtennisplatten und. Aber natürlich sind wir noch lange nicht durch. Heute ging's für unseren Reporter Stefan Rejek zum potenziell nächsten Swipe. Nämlich zum Ausee in Wesel.
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2: 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Wo treffen wir uns?
3: Am Auesee in Wesel-Flüren.
2: Muss ich was bezahlen?
4: Der Eintritt ist hier völlig kostenlos. Wir nehmen lediglich Parkgebühren hier für den Parkplatz. Pro Stunde 1,20.
2: Was können wir da machen?
5: Surfen, tauchen,
6: sich ausruhen und schwimmen gehen.
7: Wir machen hier Urlaub, Fahrradfahren, Pause machen.
8: Bretter, Badeinseln, alles dabei.
9: Minigolfanlage. Da vorne ist eine Angelbucht.
10: Hier sind Toiletten, hier sind Dusche, hier ist eine Aufsicht, hier ist eigentlich alles.
11: Kann ich meine Kids mitbringen?
12: Auf jeden Fall. Für Kinder ist ja gerade schön hier auch mit dem Sand und so, ne?
13: Da vorne ist ein Spielplatz.
14: Wir sind im Wasser den ganzen Tag.
15: Und letzten Sonntag wurden hier Babys getauft. Das war ein riesen Gottesdienst mit Bänken.
13: Total schön.
15: Und die sind alle runter in den Auersee und wurden getauft.
13: Richtig
15: echt
13: schön.
15: Cool, war richtig schön.
2: Treffen wir uns zum Essen oder nur für Drinks?
16: Auersee bei Ötzi gibt es von Nuggets bis Mozzarella Sticks, von Kebab bis Currywurst, leckere Pommes, Getränke, Bier, Coca-Cola, Fanta, Softdrinks, alles was der Herz begehrt.
11: Können wir da chillen?
17: Ja, total schön. Mit den Boards, dass man die jederzeit nutzen kann.
8: Wenn nicht ganz so voll ist, also in der Woche geht sowieso, aber ich denke, in der Ferien wird es brechend voll.
18: Weil es so weitläufig ist, glaube ich, verteilt sich das sehr gut, sowohl hier auf der Liegewiese wie halt auch im Wasser, weil der See halt sehr groß ist.
19: Heute ist mega.
2: Ist es ein Match?
3: Ja, auf jeden Fall ein Match. Der Eintritt beim Auersee ist kostenlos und das Gelände ist einfach riesig. Es gibt Wiesenplätze, aber auch kleine und abgeschiedene Buchten, Plätze für Volleyball und Fußball, einen Minigolfplatz und einen Frisbee-Court. Und der Imbiss hat auch eine Riesenauswahl von klassischer Pommes bis Falafel.
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1: Ich bin Uli Reitinger. Nach dem Anschlag am Rande des Christopher Street Day am Wochenende hat Bundeskanzler Merz politische Konsequenzen angekündigt. Der CDU-Chef sagte in Berlin, für konkrete Entscheidungen sei es zwar noch zu früh, klar sei aber, dass es nicht bei Worten bleiben dürfe.
2: Wir werden mit Besonnenheit, aber auch mit Entschlossenheit reagieren müssen und vor allem die Frage beantworten müssen, wie es eigentlich sein kann, dass ein Mann, der so eingestuft ist hier in Berlin, sich unbehelligt in die Nähe des Christopher Street Days begeben konnte und dort diesen Anschlag verüben konnte.
1: Der mutmaßliche Täter war den Behörden als Islamist bekannt, war auf Bewährung, auf freiem Fuß und galt als Gefährder. Bundeskanzler und CDU-Chef Merz tauscht das Personal in mehreren Ämtern in der Regierung, der Partei und in der Fraktion aus. Die neuen Kabinettsmitglieder sollen an diesem Mittwoch ihre Ernennungsurkunden von Bundespräsident Steinmeier erhalten.
3: Die Vereidigung der neuen Minister ist für die erste Sitzungswoche des Bundestags nach der Sommerpause vorgesehen, also im September. Der Kanzler selbst meint, es ist rechtlich unproblematisch. Außerdem hält er es aus Kostengründen für gerechtfertigt. Betroffen sind Carsten Linnemann als neuer Gesundheitsminister, Nina Wagen wechselt als Chefin ins Kanzleramt und Steffen Bilger ist als neuer Verkehrsminister vorgesehen. Kritik kommt vom früheren Chefjuristen des Bundespräsidialamts Pieper. Die Amtsgeschäfte ohne Vereidigung zu übernehmen, hält er für verfassungsrechtlich unsauber. David Riemer, Nachrichtenredaktion.
1: Die Waldbrände im Südwesten Frankreichs bedrohen zunehmend auch die Tourismussaison rund um Bordeaux. Die Regierung rief Urlauber auf, vorerst nicht in die Region zu reisen. Der Präsident der regionalen Industrie- und Handelskammer sagte dem Sender BFM TV, der Tourismus sei dort weitgehend zum Erliegen gekommen. Bislang wurden rund 220.000 Menschen evakuiert. Mehr als 40.000 Arbeitsplätze hängen in der Region vom Tourismus ab. US-Präsident Donald Trump hat die Angriffe auf den Iran nach eigenen Angaben vorerst ausgesetzt, um laufenden Verhandlungen eine weitere Chance zu geben. Der Website Axios sagte Trump, die Gespräche seien weit fortgeschritten, dabei gehe es um die Straße von Hormuz und um das iranische Atomprogramm. Für den Fall eines Scheiterns drohte Trump erneut mit massiver militärischer Gewalt. Das waren die Nachrichten mit Uli Reitinger.
4: Das Wetter. Wir gehen mit 14 bis 11 Grad durch die Nacht. Die Wolken werden immer weniger in den nächsten Tagen. Da gibt es dann nur harmlose Quellwolken. Es wird sonnig, trocken, heiß, morgen bis 31, Mittwoch örtlich sogar bis 36 Grad.
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4: Kurz nach 11, es gibt eine Meldung von der A3 Köln in Fahrtrichtung Oberhausen. Zwischen Leverkusen-Opladen und dem Kreuz Hilden 2 Kilometer Stau, 5 Minuten braucht ihr da länger.
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4: Patrick Rickert hier. Ich begleite euch noch ganz locker durch den Abend. Eine Stunde bis Mitternacht bin ich noch da. Und ich lasse uns jetzt was aus den 80ern da. Hier ist Irene Cara und What a Feeling.

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0: Schachclub. Ah, das klingt erstmal nach Gemeindesaal, Thermoskanne und sehr langen Denkpausen, ne? Leo Arrigy aus der Redaktion. Tatsächlich muss man aber sagen, Schach erlebt in Deutschland gerade einen richtigen Boom.
1: Ja, der Deutsche Schachbund steht sogar kurz davor, die Marke von 100.000 Mitgliedern zu knacken. Besonders stark wächst wohl der Kinder- und Jugendbereich. In manchen Städten ist der Andrang sogar so groß, dass Vereine zeitweise keine neuen Mitglieder mehr aufnehmen können. Und dazu kommen dann natürlich noch Millionen Menschen, die gar nicht im Verein sind, sondern einfach online leidenschaftlich Schach spielen.
0: Und Deutschland wird offenbar nicht nur größer, auch besser.
1: Genau, mit Vincent Keimer hat Deutschland einen Spieler in der Weltspitze, Matthias Blühbaum, der war gerade beim Kandidatenturnier dabei. Und bei der Schacholympiade im September, da rechnet sich die deutsche Mannschaft sogar Chancen auf eine Medaille aus. Ein Problem bleibt allerdings, rund 90% der Vereinsmitglieder sind Männer. Gerade Mädchen will der Verband deshalb künftig stärker fördern.
0: Das ist doch eine super Sache. Also wir halten nochmal fest, Schach boomt, Deutschland spielt international vorne mit und der Nachwuchs, ja mein Gott, der ist auch noch da. Gar nicht schlecht für einen Sport, bei dem sich die Figuren seit Jahrhunderten nicht schneller bewegen, ne?

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1: Ich bin Uli Reitinger. Bundeskanzler Merz hat weitere personelle Änderungen in der CDU und der Regierung verkündet. Der CDU-Vorstand wählte die bisherige Schatzmeisterin Franziska Hoppermann einstimmig zur neuen Generalsekretärin. Sie folgt auf Carsten Linnemann, der Gesundheitsminister wird. In der Kritik steht Merz wegen der Ablösung von Verkehrsminister Schnieder, denn die lief alles andere als nach Plan.
2: Aufgrund der relativ kurzen Zeit für die Abstimmung und auch der Absage eines möglichen Nachfolgers haben wir die Entscheidung am letzten Freitag nicht öffentlich verkündet. Ich habe darüber gestern auch noch einmal mit Patrick Schnieder gesprochen. Die Situation, die dadurch entstanden ist, bedauere ich persönlich sehr.
1: Schnieders Nachfolger als Verkehrsminister wird der bisherige parlamentarische Geschäftsführer Steffen Bilger. Nach dem mutmaßlich islamistischen Terroranschlag am Rande des Berliner Christopher Street Day steht jetzt fest, wer die getötete Frau war. Nach Angaben des Berliner Senats handelt es sich um eine polnische Mutter, die mit ihrer Tochter zu Besuch in der Hauptstadt war.
3: Der Schock sitzt immer noch sehr tief. Die polnische Regierung will sich jetzt um die Familie der Getöteten kümmern. Den 29 Verletzten geht's inzwischen besser. Laut der Berliner Charité schwebt niemand mehr in Lebensgefahr. Während die Menschen langsam wieder versuchen, auf die Beine zu kommen, stellt sich die Politik vor allem eine Frage. Hätte der Anschlag verhindert werden können? Das Innenministerium soll prüfen, wie sich die Bewegungsfreiheit islamistischer Gefährder stärker einschränken lässt, wenn sie nicht in Haft sitzen. Zoe Tassovali, Nachrichtenredaktion.
1: An der französischen Atlantikküste kämpft die Feuerwehr weiter mit einem Großaufgebot und internationaler Unterstützung gegen den riesigen Waldbrand. Nach einer Krisensitzung der Regierung erklärte Innenminister Núñez, dass der Brand stabilisiert, aber noch nicht unter Kontrolle sei. Der Minister rief dazu auf, nicht in die betroffene Region zu reisen. An diesem Dienstag soll die Gegend von einer erneuten Hitzewelle getroffen werden. Die Stimmung in der deutschen Wirtschaft hat sich im Juli, den dritten Monat in Folge, von den Dämpfern infolge des Iran-Kriegs erholt. Das IFO-Geschäftsklima stieg um 0,9 Punkte auf 86,6 Punkte. Trotz der unsicheren Lage am Persischen Golf haben sich die Erwartungen der Unternehmen verbessert. Vor allem im Dienstleistungssektor, auf dem Bau und im Handel hält sich das Geschäftsklima weiter auf.
4: Das Wetter.
5: Klar und trocken ist es heute Nacht. Temperaturen sind noch sehr angenehm bei 11 bis 15 Grad. Morgen früh dann wieder viel Sonne. Sommerlich warm wird es bei bis zu 30 Grad.
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6: A3 Köln-Oberhausen zwischen Mettmann und Kreuz Ratingen-Ost. 1 Kilometer Stau, 17 Minuten Zeitverlust. Und A57 Krefeld-Köln zwischen Dormagen und Köln-Worringen. 1 Kilometer stockender Verkehr. Wir wünschen allen unterwegs gute Fahrt.
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5: Claudia Löß hier. Hallo zusammen. Kommt gut durch die Nacht mit uns.

0: Roxette, Must Have Been Love. So, wir starten in die zweite Woche Sommerferien, selbst wenn ihr nicht weg seid. Es ist ja so, man kann hier zu Hause auch sehr, sehr schöne Sachen machen. Zum Beispiel, der ein oder andere geht ja auch gerne wandern.
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2: Ist Wandern jetzt ein eigener Sport oder ist das einfach nur Spazieren in teuren Klamotten? Weil ist ja voll okay, mit Stiefeln, Gore-Tex-Jacke, Zipperhose, Wanderrucksack und mit Klappspaten und Kletterseil durch den Wald zu wandern. Aber durch die Innenstadt? Andersrum kannst du durch die Innenstadt spazieren und durch den Wald. Der Unterschied sind doch nur die 4000 Euro Klamotten an deinem Körper. Man kann natürlich auch fragen, ob du für eine Wanderung zum Tetraeder in Bottrop ausgestattet sein musst, wie Bear Grylls auf Amazonas Mission. Aber wofür hast du sonst den ganzen Krempel? Und du weißt ja nie, ob dir im Teutoburger Wald mal das Trinkwasser ausgeht. Also Wasserfilter, damit du im Zweifel aus dem Bach saufen kannst, das ist ein Muss. Feuerstein, Verbandskasten und ein wetterfester Schlafsack, Pflicht. Ein 10 Kilometer Panoramaweg, da kann alles passieren. Und wehe, ihr geht ohne Bärenspray. Also immer dran denken, auch ein kleiner Spaziergang wird zum Abenteuer, wenn du vorher das Falsche gegessen hast.
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0: Somber und Homewrecker. Martin Garrix, den kennt ihr wahrscheinlich von vielen, vielen Songs bei uns aus dem Programm. Ist ein erfolgreicher DJ aus den Niederlanden. Der arbeitet sehr gerne mit anderen Musikern zusammen, mit Ed Sheeran zum Beispiel. So, und Martin Garrix hat einen neuen Song rausgebracht, und zwar mit keiner geringeren Band als mit U2. Fireflies heißt der Song, gab auch schon eine kleine Kostprobe beim Tomorrowland vorletzte Woche in Belgien, da hat Martin Garrix aufgelegt. Ja, und da stand da plötzlich U2-Gitarrist The Edge auf der Bühne. Hört man direkt, finde ich, ne? U2, Frontman Bono, der singt natürlich auch mit in dem Song. Aber interessant, es ist gar nicht das erste Mal, dass U2 mit Martin Garrix zusammenarbeiten. 2020 haben wir schon mal die EM-Hymne We Are The People gemacht. Ihr erinnert euch wahrscheinlich auch. We are the people. Also es passt auf jeden Fall, Bono und Martin Garrix, sie sind richtig gut miteinander. Deswegen jetzt auch diese gemeinsame Single Fireflies.
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1: Ich bin Uli Reitinger. Das Bundeskriminalamt betrachtet laut einem Bericht des Redaktionsnetzwerks Deutschland derzeit 410 Menschen als islamistische Gefährder. Diese seien dem Bereich des islamistischen Terrorismus und Extremismus zuzuordnen. Dazu kommen noch 65 Gefährder im Bereich Rechtsextremismus und 17 Gefährder im Bereich Linksextremismus. Als Gefährder gelten Menschen, denen größere Gewalttaten wie Anschläge zugetraut werden. Das galt auch für den 21-Jährigen, der für den Anschlag am Rande des CSD in Berlin am Samstag verantwortlich gemacht wird. Bundeskanzler und CDU-Chef Friedrich Merz krempelt das Personal in seiner Partei, der Fraktion und auch in der Regierung weiter um. Innerparteilichen Ärger gibt es vor allem, nachdem der Kanzler Verkehrsminister Schnieder rausgeworfen hat.
2: Der bisherige parlamentarische Geschäftsführer Steffen Bilger soll neuer Verkehrsminister werden. Amtsvorgänger Schnieder stammt aus Rheinland-Pfalz. Dessen CDU-Landesverband hat wegen der Art und Weise des Rauswurfs nun ein geplantes Treffen mit dem Kanzler abgesagt. Begründung: Vertrauensverlust und mangelnde Wertschätzung. Durch die Personalrochade ist es fast unmöglich, sich am Wahlkampfstand auf Landesthemen zu konzentrieren. Das sagte Sachsen-Anhalts Ministerpräsident Schulze im Radiointerview. Dort wird Anfang September ein neuer Landtag gewählt. David Riemer, Nachrichtenredaktion.
1: Bei Porsche fallen in den kommenden Jahren weitere 5000 Stellen in der Region Stuttgart weg. Im Gegenzug haben sich das Unternehmen und der Betriebsrat darauf geeinigt, betriebsbedingte Kündigungen bis Ende 2035 auszuschließen.
3: Die Jobs sollen vor allem über Altersteilzeit, freiwillige Aufhebungsverträge und frei werdende Stellen wegfallen. Gleichzeitig investiert Porsche gut 2 Milliarden Euro in die beiden Stammwerke Zuffenhausen und Weissach. Für die Beschäftigten bedeutet der Kompromiss aber auch Einschnitte. Das Weihnachtsgeld fällt geringer aus, Homeoffice wird eingeschränkt und Tariferhöhungen werden bis 2035 teilweise einbehalten. Zoe Tassovali, Nachrichtenredaktion.
1: Die Waldbrände im Südwesten Frankreichs bedrohen zunehmend auch die Tourismussaison rund um Bordeaux. Die Regierung rief Urlauber auf, vorerst nicht in die Region zu reisen. Der Präsident der Regionalen Industrie- und Handelskammer sagte dem Sender BFM TV, der Tourismus sei dort weitgehend zum Erliegen gekommen. Bislang wurden rund 220.000 Menschen evakuiert. Mehr als 40.000 Arbeitsplätze hängen in der Region vom Tourismus ab.
4: Das Wetter.
5: Das wird wieder eine sehr heiße Woche. Diese Nacht nochmal gut durchlüften. Die Temperaturen sind noch erträglich. 11 bis 15 Grad haben wir es. Morgen dann viel Sonne bis zu 30 Grad. Ab Mittwoch dann kratzen wir wieder an den 36 Grad.
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6: A57 Krefeld-Köln zwischen Dormagen und Köln-Worringen. 1 Kilometer Stau. Wir wünschen allen unterwegs gute Fahrt.
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5: Kommt gut durch die Nacht jetzt gleich mit dem unfassbar schönen Song von den Backstreet Boys. Mein Name ist Claudia Löhr. Hallo zusammen.

0: 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Katrin Istkamp, vielleicht habt ihr von der schon mal was gehört, das ist eine Garten-Influencerin. Ja, die hat eine sehr ordentliche Follower-Gemeinde bei Insta. Fast 250.000 Leute laufen da quasi täglich mit ihr zusammen durch ihren Garten. Da gibt sie dann regelmäßige praktische Tipps zum Thema Gärtnern. Und na klar, sie sagt, die Trockenheit ist natürlich im Moment das Ding, ne?
1: Also im Moment ja, das sieht hier bei euch alles ziemlich trocken aus. In Nordrhein-Westfalen muss ich sagen, da sind wir bei uns in Niedersachsen Richtung Lüneburger Heide im Moment doch mit dem Wetter deutlich besser dran. Wir haben regelmäßig Regen von oben und ohne Wasser, wissen wir alle, wächst nichts. Also das ist schon echt, echt übel. Da macht Gärtnern dann schon fast keinen Spaß mehr.
0: Mhm. Katrin geht ja auch auf Tour seit 2 Jahren mit ihrem Programm Gärtnern ohne viel Geschiss. Und im Moment ist sie bei uns in NRW unterwegs.
1: Ja, ich darf ja auf der Landesgartenschau in Neuss am 9.8.26 so ein bisschen was übers Gärtnern auf der Bühne erzählen mit meinem Comedy-Programm Gärtnern ohne viel Geschiss.
0: Frage ich mich natürlich gerade, ob die sich da eher auf die Gags freuen oder auf die Profi-Tipps von ihr.
1: Ja, ich glaube, die Landesgartenschau weiß noch gar nicht, was sie sich da eingeladen hat. Also es wird nicht seriös, liebe Menschen da draußen, aber es wird lustig.
0: Ja, ich finde auch, das Konzept ist sehr interessant. Ihr nehmt auf jeden Fall was mit nach Hause, das verspricht sie.
1: Ja, natürlich gibt es auch ein paar Gartentipps à la Katrinchen, lustig verpackt, informativ, anders als vielleicht andere Gärtnern. Also jeder nimmt natürlich auch was mit nach Hause zum Thema Garten, zum Thema Nachbarn und auch das Thema Ehemänner ist ein großes Thema an diesem Abend. Denn natürlich ist nicht jeder Partner damit einverstanden, dass man mal eben so einen Porsche im Garten versenkt. Und da gab es Widerstände bei mir zu Hause und auch da berichte ich von und wie man sowas umgeht und seine Gartenträume trotzdem wahr werden lässt.
0: Katrin Istkamp, wenn ihr sie live sehen wollt, dann könnt ihr das am 9. August bei der Landesgartenschau in Neuss und am 5. September Open Air auf der großen Freilichtbühne in Dinslaken.

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Heiß wird es in dieser Woche wieder spätestens ab Mittwoch. Dann suchen wir alle Abkühlung. Und deswegen stellen wir euch in dieser Woche nochmal die schönsten Badeseen in Nordrhein-Westfalen vor. Gleich den Unterbacher See in Düsseldorf. Claudia Löß hier, hallo zusammen.

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0: Der Sommer nimmt wieder Anlauf. Ja, heute wird es auch schon so um die 30 Grad und ab Mittwoch dann richtig hochsommerlich warm bei 36 Grad. So, deswegen stellen wir euch die besten Badeseen hier in NRW vor, damit ihr auf diese Hitze gut vorbereitet seid. Heute sind wir am Unterbacher See in Düsseldorf. Kollege Leo Arrighi hat sich da mal umgeschaut.
1: So, wenn ich jetzt hier die Augen geschlossen habe, dann würde ich fast denken, ich sitze irgendwo am Mittelmeer, aber statt salziger Meeresluft riecht es nach Sonnencreme und auch so ein bisschen Eis. Aber das Urlaubsgefühl ist schon da, finde ich. Ich habe mich hier mal ausgebreitet, mein Handtuch aufgeschlagen, ein paar Meter weiter liegen noch ganz viel mehr, so ein paar Lesen. Andere haben sich ja auch einfach hingelegt, dösen in der Sonne.
2: Und da wird natürlich auch Volleyball gespielt.
1: Da drüben sind so ein paar Jungs seit irgendwie Stunden am Ackern. Ich habe mir mal einen davon geschnappt. Etienne,
2: ja,
1: das ist doch Wahnsinn, wahnsinnig anstrengend bei der Hitze.
3: Ja, also wenn die Sonne da drauf scheint, dann muss man schon schnell auf den Ballen sein. Weil ansonsten tut es natürlich weh. Aber ich meine, wir spielen ja relativ dynamisch hier Volleyball. Das heißt, das funktioniert alles super.
1: Und ich durfte dann sogar noch eine kleine Partie mitzocken. War echt ganz cool.
4: Außen!
1: Auf dem Weg zum See habe ich vorhin übrigens noch eine freundliche Frauengruppe getroffen. Die sind mit schnellem Schritt und Nordic Walking Stöcken zum See spaziert.
5: Wir sind gerade auf dem Hinweg da den Weg reingegangen, schön durch den Wald.
1: Ja, und das ist auch noch zu erwähnen, der Unterbacher See ist wirklich von so einem richtig schönen, dichten Wald umgeben. Deswegen gibt es ja auch so viele Schattenplätze. Und deshalb ist es hier an heißen Tagen auch aushaltbarer als vielleicht anderswo. So eine Art Kiosk, Café gibt es natürlich auch. Und der zieht die Besucher heute besonders an.
6: Zur Abkühlung werden wir nachher ein alkoholfreies Weizenbier trinken.
5: Wir gehen jetzt Kaffee trinken.
1: Am Kiosk gibt es aber natürlich auch Kaltgetränke für alle, die beim heißen Wetter nicht mit heißem Kaffee nachhelfen wollen.
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0: Ich bin Uli Reitinger. Nach dem Anschlag am Rande des Christopher Street Days in Berlin hat sich Innenminister Dobrindt für einen verschärften Umgang mit sogenannten extremistischen Gefährdern ausgesprochen. So forderte er im ZDF-Heute-Journal eine Änderung beim Jugendstrafrecht.
1: Ich bin sehr dafür, dass wir uns darüber unterhalten in der Politik, ob wir nicht bei Gefährdern das Jugendstrafrecht einfach nicht mehr anwendbar machen. Dass wir bei Gefährdern die Fußfessel